Dresden und Chemnitz sind viele Wohnheime voll belegt, während Zittau und Zwickau etwas entspannter sind. Laut Studentenwerk Dresden gibt es über 1000 Absagen pro Jahr aufgrund hoher Nachfrage. Die Staatsregierung investiert Millionen Euro in neuen Wohnraum und Sanierungen durch das Programm Junges Wohnen. Auch Leipzig plant Erweiterungen durch Zuschüsse aus diesem Programm, um bezahlbaren Wohnraum zu sichern.

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2: Solange wie wir über Inklusion reden, haben wir sie nicht.
3: Fachkräfte werden gesucht in Sachsen und quer durch viele Branchen. Gleichzeitig gibt es Menschen, deren Potenzial auf

0: dem Arbeitsmarkt, aber noch nicht immer überall genutzt wird. Mehr als 120.000 schwerbehinderte Menschen im erwerbsfähigen Alter leben im Freistaat. Viele von ihnen stehen mitten im Berufsleben. Andere suchen noch nach dem passenden Arbeitsplatz. Für Klaus-Peter Hansen von der Regionaldirektion Sachsen der Bundesagentur für Arbeit lohnt sich deshalb ein Perspektivwechsel.
1: Sie sind Teil der Lösung und nicht Teil eines Problems. Und wir sind fest davon überzeugt, dass man dieses Potenzial, was diese Menschen mitbringen, vielleicht auch gerade wegen ihrer Behinderung, sie müssen ja alternative Kompetenzen entwickeln, die vielleicht insbesondere sehr attraktiv sind. Und zweitens glauben wir, dass der Fortschritt in Digitalisierung und technischen Lösungen auch jetzt Beschäftigung ermöglichen wird, die vielleicht vor 10, vor 20 Jahren überhaupt nicht vorstellbar war, je nach Einschränkung.
0: Wie das funktionieren kann, zeigt die Haufe GmbH in Hohenstein-Ernsthal. Das Unternehmen entwickelt und produziert Verbindungstechnik für die Elektronik und Elektroindustrie. Seit 2025 arbeiten hier auch zwei gehörlose Mitarbeiterinnen aus der Ukraine. Dass es dazu kam, war allerdings nicht von langer Hand geplant.
2: Ehrlicherweise überhaupt nicht. Wir haben schon länger mit zum Beispiel mit der Lebenshilfe zusammengearbeitet und dort mit Menschen mit Beeinträchtigung. Wir haben einfach letztes Jahr neue Mitarbeiter gesucht und da war eine interessante Bewerberin dabei, die dann ein Handicap mitgebracht hat und das hat trotzdem gut funktioniert. Also es war nicht unser Fokus jetzt unbedingt, jemanden mit Handicap einzustellen. Wir haben ihn einfach so im normalen Bewerbungsprozess gefunden, wie alle anderen Kollegen im Prinzip auch.
0: Mit der Einstellung allein war es allerdings nicht getan. Im Arbeitsalltag musste sich erst zeigen, an welchen Stellen Veränderungen nötig sind und welche Lösungen funktionieren.
2: Wir haben uns der Sache gestellt. Wir haben eine Probebeschäftigung gemacht für interessante Bewerber und mit denen einfach den Prozess erkundet. Dabei merken wir, welche Barrieren bestehen und die müssen wir dann eben angehen. Und da haben alle Mitarbeiter und auch die Vorarbeiter ihren Beitrag geleistet, um das entsprechend zu beseitigen.
0: Dass Menschen mit Behinderung auf dem Arbeitsmarkt keineswegs eine Randgruppe sind, zeigen die Zahlen. 2025 waren in Sachsen rund 9.500 schwerbehinderte Menschen arbeitslos. Zwei Drittel von ihnen haben einen Berufsabschluss oder eine akademische Ausbildung. Damit sind sie formal sogar besser qualifiziert als der Durchschnitt aller Arbeitslosen. Auf der anderen Seite stehen knapp 48.000 schwerbehinderte und gleichgestellte Menschen, die in größeren sächsischen Betrieben sozialversicherungspflichtig beschäftigt sind. Ihre Zahl ist in den vergangenen Jahren gestiegen, doch noch immer beschäftigt rund ein Viertel der Unternehmen, die dazu gesetzlich verpflichtet wären, keinen einzigen schwerbehinderten Menschen. Warum das so ist, hat aus Sicht der Arbeitsagentur nicht immer mit den tatsächlichen Bedingungen am Arbeitsplatz zu tun, wie Klaus-Peter Hansen erklärt.
1: Auf der einen Seite ist es einfach die fehlende Vorstellungskraft, dass jemand, der ein Handicap hat, genauso gut, wenn nicht sogar besser, wenn man danach fragt, was kann er denn besonders gut, und nicht die Frage stellt, was kann jemand vielleicht nicht so gut. Das ist der erste wesentliche Schritt, also die Vorstellungskraft zu besitzen.
0: Genau an dieser Stelle sollen Unternehmen Unterstützung bekommen. Die Bundesagentur für Arbeit bietet unter anderem Probebeschäftigungen, finanzielle Zuschüsse und Beratung bei der technischen Gestaltung von Arbeitsplätzen an. So können Barrieren beseitigt werden, bevor sie überhaupt zum Ausschlusskriterium werden. Dass das funktionieren kann, zeigt das Beispiel aus Hohenstein-Ernsthal. Doch einzelne Erfolgsgeschichten machen noch keinen inklusiven Arbeitsmarkt. Für Klaus-Peter Hansen ist deshalb klar, trotz der Fortschritte bleibt noch einiges zu tun.
1: Solange wir über Inklusion reden, haben wir sie nicht. Und das ist noch ein weiter Weg. Aber den muss man Schritt für Schritt gehen. Und die letzten 10, 15 Jahre kann ich sagen, auch im Netzwerk in Sachsen, aller Beteiligten, ob das die Kammern sind, ob das Bildungseinrichtungen sind, die Unternehmerstammtische, wir als Arbeitslosenversicherung, die Jobcenter, alle helfen mit und das große Sachen macht man gemeinsam. Und wir sind da, denke ich, auf dem richtigen Weg.
0: Ein Weg, von dem am Ende beide Seiten profitieren können. Menschen, die eine Chance bekommen, ihre Fähigkeiten einzubringen und Unternehmen, die genau diese Fähigkeiten dringend brauchen.

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2: Wir haben, glaube ich, zum Wahlsieg in Sachsen-Anhalt substanziell beigetragen. Dadurch, dass man in hochsensiblen Sicherheitsfragen die Klappe nicht halten kann.
3: Bei der Kabinettspressekonferenz am Dienstag wurden Wirtschaftsminister Dirk Panther und Innenminister Armin Schuster auch zum Wahlausgang in Sachsen-Anhalt befragt. Bei diesem kam die AfD auf 43,8%, die CDU dagegen nur auf 17,2%. Das Ergebnis sorgte auch in Sachsen für politische Debatten über mögliche Konsequenzen.
2: Ich werd bald verrückt. Verbotsdebatten, Abklemmen hier und da, Brandmauer und was weiß ich was. Wir ergehen uns darin, uns vor den Spieltaktiken des Gegners zu fürchten. Ich halte es für vollkommen falsch. Und da es um hochsensible Sicherheitsfragen geht, sehne ich mich danach, dass an vielen Stellen einfach mal die Klappe gehalten wird. Es geht um hochsensible nachrichtendienstliche Informationen. Und das diskutieren wir öffentlich oder was?
3: Doch das Wahlergebnis wirft auch für die CDU in Sachsen grundsätzlichere Fragen auf. Wie reagiert man ohne klare eigene Mehrheit? Und muss sich der bisherige Kurs ändern? Wirtschaftsminister Dirk Panther hält wenig davon, die sächsische Regierungsarbeit jetzt wegen Sachsen-Anhalt in Frage zu stellen.
4: Minderheitsregierung ist nichts, was man anstreben sollte. Natürlich ist eine Mehrheitsregierung schöner, keine Frage. Und trotzdem kann man beweisen, dass es funktioniert und dass man damit auch einen gesellschaftlichen Mehrheitswillen am Ende abbilden kann. Nämlich nichts anderes ist das, was wir auch tun mit dem Konsultationsmechanismus über den Landtag.
3: Auch Schuster sieht im Wahlausgang keinen Anlass für einen politischen Neustart in Sachsen.
2: Ich fände es jetzt einigermaßen erstaunlich, wo die Kommentatoren die letzten zwei Tage sagen, na ja, jetzt darf man auch nicht komplett depressiv werden, guck mal nach Sachsen, wie ein Minderheitenmodell funktionieren kann. Deswegen würde ich wüsste überhaupt nicht, warum wir jetzt daran zündeln sollten.
3: Panther warnt deshalb vor hektischen Reaktionen auf das Ergebnis im Nachbarland. Für die sächsische Regierung gehe es zunächst darum, die eigene Arbeit fortzusetzen.
4: Macht mehr Sinn für unsere Bevölkerung in Sachsen, wenn wir daran weiterarbeiten und versuchen, gute Lösungen zu finden, als jetzt in Aktionismus zu verfallen. Habe den Eindruck, dass die Dinge, die auch wichtigerweise und richtigerweise gelöst werden müssen, vielleicht auch noch verstärkt an einer anderen Stelle liegen.
3: Der deutliche AfD-Sieg in Sachsen-Anhalt setzt damit auch die Politik in Sachsen unter Druck. Schuster und Panther wollen daraus bislang allerdings keine Kurskorrektur ableiten. Weder beim Umgang mit der AfD noch bei der eigenen Minderheitsregierung.

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2: Opernball ist immer besonders, weil du hast halt keine Küche, du hast kein Restaurant, du hast kein Rückland, du hast kein gar nichts.
3: Am 24. Oktober findet der 31. Leipziger Opernball statt. Für das Saalmenü von rund 900 Gästen ist erneut der Dresdner Koch Gerd Kastenmeier verantwortlich. Bereits zum 15. Mal. Bei einer Menüvorstellung in seinem Dresdner Restaurant im Taschenbergpalais gibt er vorab einen Einblick in die Planung.
2: Das Opernballmenü für dieses Jahr ist griechisch orientiert. Wird ein bisschen spannend, weil man es ein bisschen von der Logistik her ein bisschen umplanen. Also wir machen einen Tartar vom Gelbflossen-Thunfisch mit Avocado. Mittelmeerraum natürlich, ne? Also ein bisschen Brotchip dazu.
3: Der Opernball steht in diesem Jahr unter dem Motto Kalispera Thessaloniki und würdigt damit die Städtepartnerschaft zwischen Leipzig und der griechischen Hafenstadt. Auch kulinarisch zieht sich diese Verbindung durch den Abend.
2: Im Hauptgang kann sich der Gast entscheiden. Ist auch nicht bei jedem Opernball so, dass was er essen möchte. Also wir haben hier die Wahl zwischen einem Kalbsrücken mit einer Metaxa-Soße gefüllter Kartoffeln. Wir haben so einen Kartoffelschaum mit ein bisschen Feta-Käse und mediterranen Gewürzen so ein bisschen abgewürzt. Ein Auberginentürmchen mit Zucchini. Oder zwischen einer gefüllten Dorade, das ist dann mit so einem Doradenschaum mit Oktopus gefüllt. Oder vegetarisch ist dann ein Moussaka mit Tomaten, Nudeln, seht ihr diese Reisnudeln und ein bisschen Rucola-Salat.
3: Im Saal werden rund 900 Gäste bewirtet. Damit zwischen Dinner, Bühnenprogramm und Tombola alles ineinander greift, muss auch der Ablauf der einzelnen Gänge genau geplant sein.
2: Zum Dessert machen wir dieses Jahr was anderes, dass wir einfach ein bisschen mehr Zeit fürs Programm haben, die Tombola ein bisschen früher machen können. Machen wir ein Türmchen mit lauter kleinen Köstlichkeiten, die man quasi so als Kaffeegepäck von Macarons bis kleine Himbeertörtchen, Zitronentart, Schokopralinen, zweierlei verschiedene, Schokokanache und. Und da hat dann jeder Gast 10 Teilchen, die er sich dann den ganzen Abend einteilen kann. Und wir können mit dem Programm ein bisschen früher weitermachen.
3: Hinter dem Menü steht ein großes Team. 28 Küchenkräfte, 8 Logistikmitarbeiter und 90 Servicekräfte sind für den Ballabend eingeplant. 7 Lastwagen bringen dafür Equipment, Geschirr und Getränke nach Leipzig.
2: Opernball ist immer besonders, weil du hast halt keine Küche, du hast kein Restaurant, du hast kein Rückland, du hast gar nichts. Wir haben also eine Feuerwehrdurchfahrt 2 Etagen tiefer. Da produzieren wir kochen, produzieren, fahren es dann 2 Etagen hoch. Dann haben wir oben 38 Minuten Zeit zum Anrichten. Und genau, ist immer spannend, weil oben, alles was oben ist, ist dann Geschichte. Also du kannst oben nicht mehr reagieren, du hast keinen Strom mehr, du kannst nicht mehr kochen, du kannst nicht mehr aufheizen, du hast nur die Möglichkeit unten im Keller. Deswegen ist Opernball immer was Besonderes.
3: Am 24. Oktober muss daraus ein reibungsloser Ablauf für hunderte Gäste werden. Wer das Menü danach noch probieren möchte, bekommt Vorspeise und Hauptgang vom 26. Oktober bis 1. November auch im Kastenmeiers in Dresden.

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3: Die Polizei hat einen Tatverdächtigen festgenommen, der für Angriffe auf die Stromversorgung in drei Bundesländern verantwortlich sein soll. Laut Beate Kardels, Sprecherin des Polizeipräsidiums Brandenburg, gibt es derzeit keine Hinweise auf weitere Täter. Der 48-jährige Verdächtige wurde in der Nähe eines Umspannwerks bei Aachen gefasst und hatte Sprengmittel bei sich. Die Staatsanwaltschaft Cottbus ermittelt wegen des Verdachts der Herbeiführung einer Sprengstoffexplosion. Brandenburgs Innenminister Jan Redmann sprach von einem fehlgeleiteten Einzeltäter. In Sachsen wird eine neue bundesweit einheitliche Ausbildung zur Pflegeassistenz eingeführt. Dies teilte das Gesundheitsministerium mit. Geplant ist der Start im März 2027. Die Ausbildung soll 18 Monate dauern und Einsätze in Altenpflege und Krankenhaus umfassen. Eine verpflichtende Vergütung ist vorgesehen. Gesundheitsministerin Petra Köpping betonte, dass das neue Berufsbild den Einstieg in die Pflege erleichtert und neue Zielgruppen anspricht. Der studentische Wohnungsmarkt in Sachsen bleibt angespannt, trotz neuer Plätze zum Wintersemesterbeginn. In Leipzig, Dresden und Chemnitz sind viele Wohnheime voll belegt, während Zittau und Zwickau etwas entspannter sind. Laut Studentenwerk Dresden gibt es über 1000 Absagen pro Jahr aufgrund hoher Nachfrage. Die Staatsregierung investiert Millionen Euro in neuen Wohnraum und Sanierungen durch das Programm Junges Wohnen. Auch Leipzig plant Erweiterungen durch Zuschüsse aus diesem Programm, um bezahlbaren Wohnraum zu sichern.

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2: Dass wir hier nicht mehr in der guten alten Zeit leben, die wir vielleicht alle herbeisehen mögen, aber die eben nicht mehr da ist.
3: Nach jüngsten Angriffen auf Stromanlagen stellt Sachsen den Schutz seiner kritischen Infrastruktur neu auf den Prüfstand.
4: Die Betreiber wollen sich besser schützen. Sie können sich besser schützen und jetzt müssen sie es auch dürfen.
3: Auslöser ist eine Serie von Angriffen auf das deutsche Stromnetz. Allein hier in Sachsen wurden in den letzten Wochen 21 Sprengvorrichtungen an Hochspannungsleitungen gefunden.
4: 21 solcher Dinger, wenn

0: die funktionieren. Darunter stellt er sich, glaube ich, schon etwas vor, was uns massiv trifft.
1: Nach bisherigen Erkenntnissen sollten die Sprengvorrichtungen leitfähiges Material auf die Leitungen bringen und damit Kurzschlüsse auslösen, die laut Sachsens Innenminister Armin Schuster zu regionalen Stromausfällen hätten führen können. Mittlerweile wurde ein 48-Jähriger, der zuvor Bekennerschreiben veröffentlichte, in Nordrhein-Westfalen festgenommen. Er soll für mehrere Angriffe in verschiedenen Bundesländern verantwortlich sein, auch für die Fälle in Sachsen. Die Motivlage bleibt aus Sicht des Innenministers trotz Bekennerschreiben weiter offen.
0: Die Distanzen, die Mengen, geht das alles ohne Unterstützung? Ich weiß es nicht, aber es ist jedenfalls, er beschreibt ja, er macht es alleine, aber was heißt das schon? Jetzt bin ich jetzt nicht ganz unerfahren im Lesen von Bekennerschreiben und die Tatmotivation kommt in diesem Schreiben extrem knapp weg. Das ist aber eigentlich das, warum man so ein Manifest oder so ein Bekennerschreiben macht. Wenn Sie es nochmal genau lesen, gucken Sie mal, wie viele Zeilen er verwendet, wofür. Es ist extrem wenig. Und es ist auch extrem wenig Klimaaktivismus oder so. Es ist alles mysteriös irgendwie, dass er es handschriftlich macht, mit voller Adresse und Namen, als wenn er gefangen werden wollte. Deswegen bin ich vorsichtig. Wer sagt uns nicht, dass der einen Auftrag hatte, von wem auch immer? Ich kann nur eins sagen, die Wahrscheinlichkeit, dass es in die gleiche Kategorie passt wie Drohnen vor Leipzig, die ist eher gering.
1: Unabhängig vom mutmaßlichen Täter stellt sich für Sachsen jetzt die Frage, wie Angriffe früher erkannt werden können. Im Fokus stehen dabei vor allem Überwachungstechnik und die Kontrolle langer Leitungswege.
0: Das erste ist mal, das halte ich für am wahrscheinlichsten, dass wir das gut hinkriegen, den Betreibern die Chance zu geben, eine Videotechnik zu nutzen, die, ich sage jetzt mal, ich bin jetzt nicht der Fachmann, alarmgebend und damit auch intelligent ist, Mustererkennung. Das ist aber, glaube ich, noch die einfachere Übung. Die etwas schwierige ist schon Drohnenaufklärung. Das wäre jetzt zum Beispiel für so einen Fall, wie wir ihn hatten, ganz interessant, wenn die regelmäßig mit Drohnen ihre Netzwege aufklären könnten.
1: Rechtlich schwieriger wird es bei der aktiven Abwehr fremder Drohnen. Deshalb prüft der Freistaat nun zunächst, welche zusätzlichen Befugnisse für Stromnetzbetreiber überhaupt möglich sind.
0: Drohnendetektion und Abwehr vor allen Dingen. Können wir überhaupt Abwehr? Da würde ich jetzt behaupten, die meisten Juristen sagen, das ist schwer denkbar. Das kann sein, dass das am Ende nicht drin ist, weil es einfach nicht geht.
1: Um möglichst zeitnah handeln zu können, will Sachsen deshalb zunächst ein schnelles Gesetz auf den Weg bringen. Langfristig soll ein umfassenderes Gesetz zum Schutz kritischer Infrastruktur folgen. Neben der Frage, was Betreiber künftig dürfen sollen, geht es für Sachsens Energieminister Dirk Panther auch um Zuständigkeiten und Finanzierung. Denn viele kritische Netze und Anlagen reichen weit über Sachsen hinaus.
2: Ich bin der festen Überzeugung, dass das eigentlich eine Aufgabe ist. Also eigentlich streichen wir, eigentlich gibt es nicht. Das ist eine Aufgabe des Bundes, die in Kooperation mit den Ländern funktionieren muss, weil ich kann mir schlechterdings vorstellen, wie wir dann an den Grenzen unterschiedliche Systeme haben. Reden wir mal über Boxberg, reden wir mal über den Flughafen Leipzig-Halle, reden wir über andere Bereiche, die zwischen den Bundesländern, wo ja Drohnen auch keinen Halt machen. Wir müssen da anders drauf reagieren. Kollege Schuster hat das auch schon des Öfteren im Kabinett ausgeführt, was es dafür, für Problematiken gibt in der Zuständigkeit, da müssen wir als Bundesrepublik insgesamt, bin ich überzeugt, anders mit umgehen.
1: Der Freistaat fordert eine möglichst bundesweit einheitliche Regelung von Bund und Ländern, um den Schutz kritischer Infrastruktur besser zu koordinieren. In der Zwischenzeit soll mit einer sächsischen Lösung vorangegangen werden.
0: Wir machen jetzt nicht, wir warten erstmal ab. Wir prüfen parallel. Sollte der Bund schnell kommen, stelle ich das bei uns ein. Sollte er nicht schnell kommen, machen wir es erstmal und ziehen es eher zurück, wenn der Bund wirksam wird.
1: Fest steht, nach den Angriffen will Sachsen nun schnellstmöglich gesetzlich nachbessern. Wann diese gesetzliche Lösung allerdings kommen soll, ist derzeit noch offen.

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1: Die ersten Minuten können Leben retten, buchstäblich. Alle Menschen, die in diesem Land leben. Mein Wunsch, besuchen Sie bitte einen Erste-Hilfe-Kurs.
2: Majid Yarim weiß, wovon er spricht. Bei der Amokfahrt in Leipzig am 4. Mai 2026 hilft der Medizinstudent Verletzten und beginnt zu reanimieren, noch bevor die Rettungskräfte den Tatort betreten können. 4 Monate später wird er dafür mit der goldenen Henne als Held des Alltags ausgezeichnet. Doch Yarim selbst richtet den Blick lieber auf all jene, die damals geholfen haben. Und auf etwas, das aus seiner Sicht jeder lernen kann: Erste Hilfe. Aber wie gut wären wir eigentlich vorbereitet, wenn plötzlich jede Minute zählt?
3: Wann genau haben Sie realisiert, okay, hier ist was ganz Schreckliches passiert?
1: Als ich den Anruf bekommen habe, der hat mir gesagt, da ist ein Auto und er ist in die Menschenmenge gefahren. Dann wusste ich sofort, da muss ich einfach reagieren. Ich habe einfach darüber nicht nachgedacht, also habe sofort reagiert. Und mein Kumpel hat mir dann zu dem älteren Herrn geführt. Und dann habe ich sofort angefangen zu reanimieren. Also die Herzdruckmassage ist das A und O.
2: Am 4. Mai 2026 fährt ein Auto durch die Leipziger Innenstadt. 2 Menschen sterben. Majid Yarim sitzt zu diesem Zeitpunkt in der Bibliothek. Ein Kommilitone, der bereits vor Ort ist, ruft ihn an. Er weiß, dass Yarim medizinische Erfahrung hat. Der Medizinstudent läuft zur Grimaschenstraße. Vor Ort führt ihn sein Kommilitone zu einem Mann, der reanimiert werden muss. Yarim beginnt mit der Herzdruckmassage. Andere Helfer übernehmen weitere Aufgaben.
1: Und dann habe ich sofort angefangen zu reanimieren. Also die Herzdruckmassage ist das A und O. Deswegen habe ich das sofort gemacht. Es gab einen Polizist neben mir, der hat aktiv beatmet. Es gab auch einen Arzt, der hat um den Defibrillator sich gekümmert. Genau, aber mehr will ich auch natürlich nicht darüber reden, aus Respekt für den Angehörigen und den Betroffenen.
2: Professionelle Rettungskräfte können den fast 500 Meter langen Tatort zunächst erst betreten, nachdem die Polizei die Lage abgesichert hat. Leipzigs Branddirektor Axel Schuh sagt, bei der Preisverleihung am Freitagabend von den Rettungskräften sei damals kein Verletzter übernommen worden, der zuvor nicht bereits durch Ersthelfer versorgt worden sei. Und Majid Yarim ist an diesem Tag längst nicht der Einzige, der handelt.
1: Die Passantinnen und Passanten haben sehr schnell reagiert. Das hat uns auch überrascht, wie alle geholfen haben. Zum Beispiel eine Ärztin kam sofort aus ihrer Praxis. Eine Krankenschwester war auch in der Straße und hat sofort erste Hilfe geleistet.
2: Yarim selbst hat durch sein Medizinstudium einen Vorsprung. Notfallsituationen hat er trainiert, Reanimationen bereits praktisch erlebt. Doch grundlegende Maßnahmen seien kein Wissen nur für Ärzte oder Rettungskräfte. Vieles davon lernt man schon im Erste-Hilfe-Kurs.
1: Mein Wunsch, besuchen Sie bitte einen Erste-Hilfe-Kurs. Die ersten Minuten können Leben retten, buchstäblich. Wir als mitmenschliche und solidarische Gesellschaft reagiert haben. Das war beeindruckend.
2: So Majid Yarim. Und genau diese Kenntnisse sollten aus Majid Yarims Sicht nicht irgendwann beim Führerschein gelernt und danach vergessen werden. Er wirbt dafür, Erste-Hilfe-Wissen regelmäßig aufzufrischen. Bei der Goldenen Henne 2026 bekommt nun er die Auszeichnung. Leipzigs Branddirektor Axel Schuh überreicht sie ihm stellvertretend für Ersthelfer in ganz Deutschland. Ein Held des Alltags und dessen wichtigste Botschaft vielleicht gerade deshalb hängen bleibt: Helfen kann nicht nur der Profi. Entscheidend ist, zu wissen, was zu tun ist.

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2: Ja, viele sagen, dass es nicht los ist, aber ich glaube, das ist Quatsch, was die Leute erzählen. Aber ich denke, Chemnitz hat mehr Potenzial.
3: Wie viel Potenzial tatsächlich in Chemnitz steckt, könnte sich schon an diesem Wochenende zeigen. Denn nachdem das Fuego a la Isla in diesem Sommer vorerst zum letzten Mal stattgefunden hat, steht in Chemnitz bereits das nächste Festival in den Startlöchern. Das Schlossteich-Festival feiert seine Premiere. 3 Tage, 3 unterschiedliche musikalische Schwerpunkte. Entstanden ist die Idee laut Mitveranstalter Dominik Prokop ursprünglich deutlich kleiner.
4: Also die Eingebung war eigentlich sehr spontan zum Thema Malle-Party. Dieses Thema wurde in Chemnitz tatsächlich noch nicht großartig erfasst. Und da wir schon immer ein eigenes Open Air veranstalten wollten, haben wir dieses Thema gleich mit aufgefasst und haben versucht, aus dem einen Tag Malle-Party im Endeffekt ein ganzes Festival zu stricken mit unterschiedlichen Themen, sodass man unterschiedliche Altersgruppen und Klientele anspricht einfach. Deswegen auch nicht bloß Malle-Party, sondern im Endeffekt Schlossteich-Festival mit dann unterschiedlichen Themen, was Freitag, Samstag, Sonntag angeht.
3: Eigentlich sollte es also nur eine Mallorca-Party werden. Doch da sich der Aufwand für einen einzelnen Veranstaltungstag kaum gerechnet hätte, wurde aus der Idee kurzerhand ein ganzes Festivalwochenende. Gefeiert wird rund um den Chemnitzer Schlossteich. Bis zu 2000 Besucherinnen und Besucher erwarten die Veranstalter pro Tag. Auf sie warten laut Mitveranstalter Armin Fasani unterschiedliche musikalische Highlights.
2: Die werden sich auf 3 Tage Kultur freuen. Freitag Schlager, Samstag Mallorca und Sonntag Haus. Die sollen sich auf jeden Fall an dem Samstag auf die Acts freuen, die direkt aus Mallorca hierher teilweise fliegen, direkt von Mallorca hierher. Und natürlich Sonntag. Sonntag wird ein richtig toller Tag mit DJ Antoine. Und es wird musikalisch sehr, sehr reich.
3: An Veranstaltungen mangelt es in Chemnitz eigentlich nicht. Trotzdem sind die Organisatoren überzeugt, dass noch Platz für ein neues Format ist. Die Schlossteichinsel bietet dafür die passende Kulisse.
2: Als ich diese Location hier gesehen habe, dachte ich, hier muss man was Cooles zaubern, sozusagen. Und das würden wir die nächsten Jahre zusammen mit den Chemnitzern schon auf die Beine stellen, sodass sie alle wirklich Spaß haben, ob das Schlager, Mallorca, House Music, vielleicht kommt was anders. Deswegen haben wir das ganze Schlossteich-Festival genannt, damit wir einfach flexibel sind, was wir machen.
3: Ob diese Mischung bei den Chemnitzerinnen und Chemnitzern tatsächlich ankommt, zeigt sich bei der Premiere. Mit dem bisherigen Vorverkauf sind die Veranstalter nach eigenen Angaben zufrieden. Dabei blieb für die Vorbereitung nicht viel Zeit. Erst seit 4 bis 5 Monaten wird konkret geplant. Vieles spontan und flexibel. Trotzdem richtet sich der Blick schon über das erste Festivalwochenende hinaus.
2: Wir haben da festgestellt, dass wir schon nächstes Jahr Schlossteich-Festival machen. Egal was passiert, wir ziehen das durch, weil die Location ist mega, wenn das Publikum mitmacht. Und wir haben auch einen super Vorverkauf, die Leute haben das super angenommen, vor allem auch Sonntag mit DJ Antoine. Auch Mallorca ist sehr, sehr, sag ich mal, im Vorverkauf super. Spricht alles dafür. Wir werden nächstes Jahr, 2027, wird auf jeden Fall Schlossteich-Festival stattfinden.
3: Damit soll das Schlossteich-Festival keine einmalige Sache bleiben. Ob aus der Premiere ein fester Termin im Chemnitzer Veranstaltungskalender wird, dürfte vor allem davon abhängen, wie das neue Format beim Publikum ankommt. 3 Tage lang kann Chemnitz nun zeigen, wie viel Festivalpotenzial tatsächlich noch in der Stadt steckt.

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9: Die Polizei hat einen Tatverdächtigen festgenommen, der für Angriffe auf die Stromversorgung in 3 Bundesländern verantwortlich sein soll. Laut Beate Kadels, Sprecherin des Polizeipräsidiums Brandenburg, gibt es derzeit keine Hinweise auf weitere Täter. Der 48-jährige Verdächtige wurde in der Nähe eines Umspannwerks bei Aachen gefasst und hatte Sprengmittel bei sich. Die Staatsanwaltschaft Cottbus ermittelt wegen des Verdachts der Herbeiführung einer Sprengstoffexplosion. Brandenburgs Innenminister Jan Redmann sprach von einem fehlgeleiteten Einzeltäter. In Sachsen wird eine neue bundesweit einheitliche Ausbildung zur Pflegeassistenz eingeführt. Dies teilte das Gesundheitsministerium mit. Geplant ist der Start im März 2027. Die Ausbildung soll 18 Monate dauern und Einsätze in Altenpflege und Krankenhaus umfassen. Eine verpflichtende Vergütung ist vorgesehen. Gesundheitsministerin Petra Köpping betonte, dass das neue Berufsbild den Einstieg in die Pflege erleichtert und neue Zielgruppen anspricht. Der studentische Wohnungsmarkt in Sachsen bleibt angespannt, trotz neuer Plätze zum Wintersemesterbeginn. In Leipzig, Dresden und Chemnitz sind viele Wohnheime voll belegt, während Zittau und Zwickau etwas entspannter sind. Laut Studentenwerk Dresden gibt es über 1000 Absagen pro Jahr aufgrund hoher Nachfrage. Die Staatsregierung investiert Millionen Euro in neuen Wohnraum und Sanierungen durch das Programm Junges Wohnen. Auch Leipzig plant Erweiterungen durch Zuschüsse aus diesem Programm, um bezahlbaren Wohnraum zu sichern.

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1: Solange wir über Inklusion reden, haben

0: wachsen und quer durch viele Branchen. Gleichzeitig gibt es Menschen, deren Potenzial auf dem Arbeitsmarkt aber noch nicht immer überall genutzt wird. Mehr als 120.000 schwerbehinderte Menschen im erwerbsfähigen Alter leben im Freistaat. Viele von ihnen stehen mitten im Berufsleben. Andere suchen noch nach dem passenden Arbeitsplatz. Für Klaus-Peter Hansen von der Regionaldirektion Sachsen der Bundesagentur für Arbeit lohnt sich deshalb ein Perspektivwechsel.
1: Sie sind Teil der Lösung und nicht Teil eines Problems. Und wir sind fest davon überzeugt, dass man dieses Potenzial, was diese Menschen mitbringen, vielleicht auch gerade wegen ihrer Behinderung, sie müssen ja alternative Kompetenzen entwickeln, die vielleicht insbesondere sehr attraktiv sind. Und zweitens glauben wir, dass der Fortschritt in Digitalisierung und technischen Lösungen auch jetzt Beschäftigung ermöglichen wird, die vielleicht vor 10, vor 20 Jahren überhaupt nicht vorstellbar war, je nach Einschränkung.
0: Wie das funktionieren kann, zeigt die Haufe GmbH in Hohenstein-Ernsthal. Das Unternehmen entwickelt und produziert Verbindungstechnik für die Elektronik und Elektroindustrie. Seit 2025 arbeiten hier auch zwei gehörlose Mitarbeiterinnen aus der Ukraine. Dass es dazu kam, war allerdings nicht von langer Hand geplant.
2: Ehrlicherweise überhaupt nicht. Wir haben schon länger mit zum Beispiel mit der Lebenshilfe zusammengearbeitet und dort mit Menschen mit Beeinträchtigung. Wir haben einfach letztes Jahr neue Mitarbeiter gesucht und da war eine interessante Bewerberin dabei, die dann ein Handicap mitgebracht hat und das hat trotzdem gut funktioniert. Also es war nicht unser Fokus jetzt unbedingt, jemanden mit Handicap einzustellen. Wir haben ihn einfach so im normalen Bewerbungsprozess gefunden, wie alle anderen Kollegen im Prinzip auch.
0: Mit der Einstellung allein war es allerdings nicht getan. Im Arbeitsalltag musste sich erst zeigen, an welchen Stellen Veränderungen nötig sind und welche Lösungen funktionieren.
2: Wir haben uns der Sache gestellt. Wir haben eine Probebeschäftigung gemacht für interessante Bewerber und mit denen einfach den Prozess erkundet. Dabei merken wir, welche Barrieren bestehen und die müssen wir dann eben angehen. Und da haben alle Mitarbeiter und auch die Vorarbeiter ihren Beitrag geleistet, um das entsprechend zu beseitigen.
0: Dass Menschen mit Behinderung auf dem Arbeitsmarkt keineswegs eine Randgruppe sind, zeigen die Zahlen. 2025 waren in Sachsen rund 9.500 schwerbehinderte Menschen arbeitslos. Zwei Drittel von ihnen haben einen Berufsabschluss oder eine akademische Ausbildung. Damit sind sie formal sogar besser qualifiziert als der Durchschnitt aller Arbeitslosen. Auf der anderen Seite stehen knapp 48.000 schwerbehinderte und gleichgestellte Menschen, die in größeren sächsischen Betrieben sozialversicherungspflichtig beschäftigt sind. Ihre Zahl ist in den vergangenen Jahren gestiegen, doch noch immer beschäftigt rund ein Viertel der Unternehmen, die dazu gesetzlich verpflichtet wären, keinen einzigen schwerbehinderten Menschen. Warum das so ist, hat aus Sicht der Arbeitsagentur nicht immer mit den tatsächlichen Bedingungen am Arbeitsplatz zu tun, wie Klaus-Peter Hansen erklärt.
1: Auf der einen Seite ist es einfach die fehlende Vorstellungskraft, dass jemand, der ein Handicap hat, genauso gut, wenn nicht sogar besser, wenn man danach fragt, was kann er denn besonders gut, und nicht die Frage stellt, was kann jemand vielleicht nicht so gut. Das ist der erste wesentliche Schritt, also die Vorstellungskraft zu besitzen.
0: Genau an dieser Stelle sollen Unternehmen Unterstützung bekommen. Die Bundesagentur für Arbeit bietet unter anderem Probebeschäftigungen, finanzielle Zuschüsse und Beratung bei der technischen Gestaltung von Arbeitsplätzen an. So können Barrieren beseitigt werden, bevor sie überhaupt zum Ausschlusskriterium werden. Dass das funktionieren kann, zeigt das Beispiel aus Hohenstein-Ernsthal. Doch einzelne Erfolgsgeschichten machen noch keinen inklusiven Arbeitsmarkt. Für Klaus-Peter Hansen ist deshalb klar, trotz der Fortschritte bleibt noch einiges zu tun.
1: Solange wir über Inklusion reden, haben wir sie nicht. Und das ist noch ein weiter, weiter Weg. Aber den muss man Schritt für Schritt gehen. Und die letzten 10, 15 Jahre, kann ich sagen, auch im Netzwerk in Sachsen, aller Beteiligten, ob das die Kammern sind, ob das Bildungseinrichtungen sind, die Unternehmerstammtische, wir als Arbeitslosenversicherung, die Jobcenter, alle helfen mit und das große Sachen macht man gemeinsam. Und wir sind da, denke ich, auf dem richtigen Weg.
0: Ein Weg, von dem am Ende beide Seiten profitieren können. Menschen, die eine Chance bekommen, ihre Fähigkeiten einzubringen und Unternehmen, die genau diese Fähigkeiten dringend brauchen.

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2: Wir haben, glaube ich, zum Wahlsieg in Sachsen-Anhalt substanziell beigetragen. Dadurch, dass man in hochsensiblen Sicherheitsfragen die Klappe nicht halten kann.
3: Bei der Kabinettspressekonferenz am Dienstag wurden Wirtschaftsminister Dirk Panther und Innenminister Armin Schuster auch zum Wahlausgang in Sachsen-Anhalt befragt. Bei diesem kam die AfD auf 43,8%, die CDU dagegen nur auf 17,2%. Das Ergebnis sorgte auch in Sachsen für politische Debatten über mögliche Konsequenzen.
2: Ich werde bald verrückt. Verbotsdebatten, Abklemmen hier und da, Brandmauer und was weiß ich was. Wir ergehen uns darin, uns vor den Spieltaktiken des Gegners zu fürchten. Ich halte es für vollkommen falsch. Und da es um hochsensible Sicherheitsfragen geht, sehne ich mich danach, dass an vielen Stellen einfach mal die Klappe gehalten wird. Es geht um hochsensible nachrichtendienstliche Informationen. Und das diskutieren wir öffentlich oder was?
3: Doch das Wahlergebnis wirft auch für die CDU in Sachsen grundsätzlichere Fragen auf. Wie reagiert man ohne klare eigene Mehrheit? Und muss sich der bisherige Kurs ändern? Wirtschaftsminister Dirk Panther hält wenig davon, die sächsische Regierungsarbeit jetzt wegen Sachsen-Anhalt in Frage zu stellen.
4: Minderheitsregierung ist nichts, was man anstreben sollte. Natürlich ist eine Mehrheitsregierung schöner, keine Frage. Und trotzdem kann man beweisen, dass es funktioniert und dass man damit auch einen gesellschaftlichen Mehrheitswillen am Ende abbilden kann. Nämlich nichts anderes ist das, was wir auch tun mit dem Konsultationsmechanismus über den Landtag.
3: Auch Schuster sieht im Wahlausgang keinen Anlass für einen politischen Neustart in Sachsen.
2: Ich fände es jetzt einigermaßen erstaunlich, wo die Kommentatoren die letzten zwei Tage sagen, na ja, jetzt darf man auch nicht komplett depressiv werden, guck mal nach Sachsen, wie ein Minderheitenmodell funktionieren kann. Deswegen würde ich wüsste überhaupt nicht, warum wir jetzt daran zündeln sollten.
3: Panther warnt deshalb vor hektischen Reaktionen auf das Ergebnis im Nachbarland. Für die sächsische Regierung gehe es zunächst darum, die eigene Arbeit fortzusetzen.
4: Macht mehr Sinn für unsere Bevölkerung in Sachsen, wenn wir daran weiterarbeiten und versuchen, gute Lösungen zu finden, als jetzt in Aktionismus zu verfallen. Habe den Eindruck, dass die Dinge, die auch wichtigerweise und richtigerweise gelöst werden müssen, vielleicht auch noch verstärkt an einer anderen Stelle liegen.
3: Der deutliche AfD-Sieg in Sachsen-Anhalt setzt damit auch die Politik in Sachsen unter Druck. Schuster und Panther wollen daraus bislang allerdings keine Kurskorrektur ableiten. Weder beim Umgang mit der AfD noch bei der eigenen Minderheitsregierung.

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0: 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Die Polizei hat einen Tatverdächtigen festgenommen, der für Angriffe auf die Stromversorgung in drei Bundesländern verantwortlich sein soll. Laut Beate Kadels, Sprecherin des Polizeipräsidiums Brandenburg, gibt es derzeit keine Hinweise auf weitere Täter. Der 48-jährige Verdächtige wurde in der Nähe eines Umspannwerks bei Aachen gefasst und hatte Sprengmittel bei sich. Die Staatsanwaltschaft Cottbus ermittelt wegen des Verdachts der Herbeiführung einer Sprengstoffexplosion. Brandenburgs Innenminister Jan Redmann sprach von einem fehlgeleiteten Einzeltäter. In Sachsen wird eine neue bundesweit einheitliche Ausbildung zur Pflegeassistenz eingeführt. Dies teilte das Gesundheitsministerium mit. Geplant ist der Start im März 2027. Die Ausbildung soll 18 Monate dauern und Einsätze in Altenpflege und Krankenhaus umfassen. Eine verpflichtende Vergütung ist vorgesehen. Gesundheitsministerin Petra Köpping betonte, dass das neue Berufsbild den Einstieg in die Pflege erleichtert und neue Zielgruppen anspricht. Der studentische Wohnungsmarkt in Sachsen bleibt angespannt, trotz neuer Plätze zum Wintersemesterbeginn. In Leipzig, Dresden und Chemnitz sind viele Wohnheime voll belegt, während Zittau und Zwickau etwas entspannter sind. Laut Studentenwerk Dresden gibt es über 1000 Absagen pro Jahr aufgrund hoher Nachfrage. Die Staatsregierung investiert Millionen Euro in neuen Wohnraum und Sanierungen durch das Programm Junges Wohnen. Auch Leipzig plant Erweiterungen durch Zuschüsse aus diesem Programm, um bezahlbaren Wohnraum zu sichern.

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2: Dass wir hier nicht mehr in der guten alten Zeit leben, die wir vielleicht alle herbeisehen mögen, aber die eben nicht mehr da ist.
3: Nach jüngsten Angriffen auf Stromanlagen stellt Sachsen den Schutz seiner kritischen Infrastruktur neu auf den Prüfstand.
4: Die Betreiber wollen sich besser schützen. Sie können sich besser schützen und jetzt müssen sie es auch dürfen.
3: Auslöser ist eine Serie von Angriffen auf das deutsche Stromnetz. Allein hier in Sachsen wurden in den letzten Wochen 21 Sprengvorrichtungen an Hochspannungsleitungen gefunden.
4: 21 solcher Dinger, wenn die funktionieren, darunter stellt er sich, glaube ich, schon etwas vor, was uns massiv trifft.
3: Nach bisherigen Erkenntnissen sollten die Sprengvorrichtungen leitfähiges Material auf die Leitungen bringen und damit Kurzschlüsse auslösen, die laut Sachsens Innenminister Armin Schuster zu regionalen Stromausfällen hätten führen können. Mittlerweile wurde ein 48-Jähriger, der zuvor Bekennerschreiben veröffentlichte, in Nordrhein-Westfalen festgenommen. Er soll für mehrere Angriffe in verschiedenen Bundesländern verantwortlich sein, auch für die Fälle in Sachsen. Die Motivlage bleibt aus Sicht des Innenministers trotz Bekennerschreiben weiter offen.
4: Die Distanzen, die Mengen, geht das alles ohne Unterstützung? Ich weiß es nicht, aber es ist jedenfalls, er beschreibt ja, er macht es alleine, aber was heißt das schon? Jetzt bin ich jetzt nicht ganz unerfahren im Lesen von Bekennerschreiben und die Tatmotivation kommt in diesem Schreiben extrem knapp weg. Das ist aber eigentlich das, warum man so ein Manifest oder so ein Bekennerschreiben macht. Wenn Sie es nochmal genau lesen, gucken Sie mal, wie viele Zeilen er verwendet, wofür. Es ist extrem wenig. Und es ist auch extrem wenig Klimaaktivismus.

0: oder weil so. Das ist alles mysteriös irgendwie, dass er es handschriftlich macht, mit voller Adresse und Namen, als wenn er gefangen werden wollte. Deswegen bin ich vorsichtig. Wer sagt uns nicht, dass der einen Auftrag hatte, von wem auch immer? Ich kann nur eins sagen, die Wahrscheinlichkeit, dass es in die gleiche Kategorie passt wie Drohnen vor Fall Leipzig, die ist eher gering.
1: Unabhängig vom mutmaßlichen Täter stellt sich für Sachsen jetzt die Frage, wie Angriffe früher erkannt werden können. Im Fokus stehen dabei vor allem Überwachungstechnik und die Kontrolle langer Leitungswege.
0: Das erste ist mal, das halte ich für am wahrscheinlichsten, dass wir das gut hinkriegen, den Betreibern die Chance zu geben, eine Videotechnik zu nutzen, die, ich sage jetzt mal, ich bin jetzt nicht der Fachmann, alarmgebend und damit auch intelligent ist, Mustererkennung. Das ist aber, glaube ich, noch die einfachere Übung. Die etwas schwierige ist schon Drohnenaufklärung. Das wäre jetzt zum Beispiel für so einen Fall, wie wir ihn hatten, ganz interessant, wenn die regelmäßig mit Drohnen ihre Netzwege aufklären könnten.
1: Rechtlich schwieriger wird es bei der aktiven Abwehr fremder Drohnen. Deshalb prüft der Freistaat nun zunächst, welche zusätzlichen Befugnisse für Stromnetzbetreiber überhaupt möglich sind.
0: Drohnendetektion und Abwehr, vor allen Dingen. Können wir überhaupt Abwehr? Da würde ich jetzt behaupten, die meisten Juristen sagen, das ist schwer denkbar. Das kann sein, dass das am Ende nicht drin ist, weil es einfach nicht geht.
1: Um möglichst zeitnah handeln zu können, will Sachsen deshalb zunächst ein schnelles Gesetz auf den Weg bringen. Langfristig soll ein umfassenderes Gesetz zum Schutz kritischer Infrastruktur folgen. Neben der Frage, was Betreiber künftig dürfen sollen, geht es für Sachsens Energieminister Dirk Panther auch um Zuständigkeiten und Finanzierung. Denn viele kritische Netze und Anlagen reichen weit über Sachsen hinaus.
2: Ich bin der festen Überzeugung, dass das eigentlich eine Aufgabe ist, also eigentlich streichen wir, eigentlich gibt es nicht, das ist eine Aufgabe des Bundes, die in Kooperation mit den Ländern funktionieren muss, weil ich kann mir schlechterdings vorstellen, wie wir dann an den Grenzen unterschiedliche Systeme haben. Reden wir mal über Boxberg, reden wir mal über den Flughafen Leipzig-Halle, reden wir über andere Bereiche, die zwischen den Bundesländern, wo ja Drohnen auch keinen Halt machen. Wir müssen da anders drauf reagieren. Kollege Schuster hat das auch schon des Öfteren im Kabinett ausgeführt, was es dafür, für Problematiken gibt in der Zuständigkeit, da müssen wir als Bundesrepublik insgesamt, bin ich überzeugt, anders mit umgehen.
1: Der Freistaat fordert eine möglichst bundesweit einheitliche Regelung von Bund und Ländern, um den Schutz kritischer Infrastruktur besser zu koordinieren. In der Zwischenzeit soll mit einer sächsischen Lösung vorangegangen werden.
0: Wir machen jetzt nicht, wir warten erstmal ab. Wir prüfen parallel. Sollte der Bund schnell kommen, stelle ich das bei uns ein. Sollte er nicht schnell kommen, machen wir es erstmal und ziehen es eher zurück, wenn der Bund wirksam wird.
1: Fest steht, nach den Angriffen will Sachsen nun schnellstmöglich gesetzlich nachbessern. Wann diese gesetzliche Lösung allerdings kommen soll, ist derzeit noch offen.

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2: Die ersten Minuten können Leben retten, buchstäblich. Alle Menschen, die in diesem Land leben. Mein Wunsch, besuchen Sie bitte einen Erste-Hilfe-Kurs.
3: Majid Yarim weiß, wovon er spricht. Bei der Amokfahrt in Leipzig am 4. Mai 2026 hilft der Medizinstudent Verletzten und beginnt zu reanimieren, noch bevor die Rettungskräfte den Tatort betreten können. 4 Monate später wird er dafür mit der goldenen Henne als Held des Alltags ausgezeichnet. Doch Yarim selbst richtet den Blick lieber auf all jene, die damals geholfen haben. Und auf etwas, das aus seiner Sicht jeder lernen kann: Erste Hilfe. Aber wie gut wären wir eigentlich vorbereitet, wenn plötzlich jede Minute zählt?
4: Wann genau haben Sie realisiert, okay, hier ist was ganz Schreckliches passiert?
2: Als ich den Anruf bekommen habe, der hat mir gesagt, da ist ein Auto und er ist in die Menschenmenge gefahren. Dann wusste ich sofort, da muss ich einfach reagieren. Ich habe einfach darüber nicht nachgedacht, also habe sofort reagiert. Und mein Kumpel hat mir dann zu dem älteren Herrn geführt. Und dann habe ich sofort angefangen zu reanimieren. Also die Herzdruckmassage ist das A und O.
3: Am 4. Mai 2026 fährt ein Auto durch die Leipziger Innenstadt. 2 Menschen sterben. Majid Yarim sitzt zu diesem Zeitpunkt in der Bibliothek. Ein Kommilitone, der bereits vor Ort ist, ruft ihn an. Er weiß, dass Yarim medizinische Erfahrung hat. Der Medizinstudent läuft zur Grimaschenstraße. Vor Ort führt ihn sein Kommilitone zu einem Mann, der reanimiert werden muss. Yarim beginnt mit der Herzdruckmassage. Andere Helfer übernehmen weitere Aufgaben.
2: Und dann habe ich sofort angefangen zu reanimieren. Also die Herzdruckmassage ist das A und O. Deswegen habe ich das sofort gemacht. Es gab einen Polizist neben mir, der hat aktiv beatmet. Es gab auch einen Arzt, der hat um den Defibrillator sich gekümmert. Aber mehr will ich auch natürlich nicht darüber reden, aus Respekt für den Angehörigen und den Betroffenen.
3: Professionelle Rettungskräfte können den fast 500 Meter langen Tatort zunächst erst betreten, nachdem die Polizei die Lage abgesichert hat. Leipzigs Branddirektor Axel Schuh sagt, bei der Preisverleihung am Freitagabend von den Rettungskräften sei damals kein Verletzter übernommen worden, der zuvor nicht bereits durch Ersthelfer versorgt worden sei. Und Majid Yarim ist an diesem Tag längst nicht der Einzige, der handelt.
2: Die Passantinnen und Passanten haben sehr schnell reagiert. Das hat uns auch überrascht, wie alle geholfen haben. Zum Beispiel eine Ärztin kam sofort aus ihrer Praxis. Eine Krankenschwester war auch in der Straße und hat sofort erste Hilfe geleistet.
3: Yarim selbst hat durch sein Medizinstudium einen Vorsprung. Notfallsituationen hat er trainiert, Reanimationen bereits praktisch erlebt. Doch grundlegende Maßnahmen seien kein Wissen nur für Ärzte oder Rettungskräfte. Vieles davon lernt man schon im Erste-Hilfe-Kurs.
2: Mein Wunsch, besuchen Sie bitte einen Erste-Hilfe-Kurs. Die ersten Minuten können Leben retten, buchstäblich. Wir als mitmenschliche und solidarische Gesellschaft reagiert haben. Das war beeindruckend.
3: So Majid Yarim. Und genau diese Kenntnisse sollten aus Majid Yarims Sicht nicht irgendwann beim Führerschein gelernt und danach vergessen werden. Er wirbt dafür, Erste-Hilfe-Wissen regelmäßig aufzufrischen. Bei der Goldenen Henne 2026 bekommt nun er die Auszeichnung. Leipzigs Branddirektor Axel Schuh überreicht sie ihm stellvertretend für Ersthelfer in ganz Deutschland. Ein Held des Alltags und dessen wichtigste Botschaft vielleicht gerade deshalb hängen bleibt: Helfen kann nicht nur der Profi. Entscheidend ist, zu wissen, was zu tun ist.

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0: Nachrichten. Die Polizei hat einen Tatverdächtigen festgenommen, der für Angriffe auf die Stromversorgung in 3 Bundesländern verantwortlich sein soll. Laut Beate Kardels, Sprecherin des Polizeipräsidiums Brandenburg, gibt es derzeit keine Hinweise auf weitere Täter. Der 48-jährige Verdächtige wurde in der Nähe eines Umspannwerks bei Aachen gefasst und hatte Sprengmittel bei sich. Die Staatsanwaltschaft Cottbus ermittelt wegen des Verdachts der Herbeiführung einer Sprengstoffexplosion. Brandenburgs Innenminister Jan Redmann sprach von einem fehlgeleiteten Einzeltäter. In Sachsen wird eine neue bundesweit einheitliche Ausbildung zur Pflegeassistenz eingeführt. Dies teilte das Gesundheitsministerium mit. Geplant ist der Start im März 2027. Die Ausbildung soll 18 Monate dauern und Einsätze in Altenpflege und Krankenhaus umfassen. Eine verpflichtende Vergütung ist vorgesehen. Gesundheitsministerin Petra Köpping betonte, dass das neue Berufsbild den Einstieg in die Pflege erleichtert und neue Zielgruppen anspricht. Der studentische Wohnungsmarkt in Sachsen bleibt angespannt, trotz neuer Plätze zum Wintersemesterbeginn. In Leipzig, Dresden und Chemnitz sind viele Wohnheime voll belegt, während Zittau und Zwickau etwas entspannter sind. Laut Studentenwerk Dresden gibt es über 1000 Absagen pro Jahr aufgrund hoher Nachfrage. Die Staatsregierung investiert Millionen Euro in neuen Wohnraum und Sanierungen durch das Programm Junges Wohnen. Auch Leipzig plant Erweiterungen durch Zuschüsse aus diesem Programm, um bezahlbaren Wohnraum zu sichern.

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3: Solange wir über Inklusion reden, haben wir sie nicht.
4: Fachkräfte werden gesucht in Sachsen und quer durch viele Branchen. Gleichzeitig gibt es Menschen, deren Potenzial auf dem Arbeitsmarkt aber noch nicht immer überall genutzt wird. Mehr als 120.000 schwerbehinderte Menschen im erwerbsfähigen Alter leben im Freistaat. Viele von ihnen stehen mitten im Berufsleben. Andere suchen noch nach dem passenden Arbeitsplatz. Für Klaus-Peter Hansen von der Regionaldirektion Sachsen der Bundesagentur für Arbeit lohnt sich deshalb ein Perspektivwechsel.
3: Sie sind Teil der Lösung und nicht Teil eines Problems. Und wir sind fest davon überzeugt, dass man dieses Potenzial, was diese Menschen mitbringen, vielleicht auch gerade wegen ihrer Behinderung, sie müssen ja alternative Kompetenzen entwickeln, die vielleicht insbesondere sehr attraktiv sind. Und zweitens glauben wir, dass der Fortschritt in Digitalisierung und technischen Lösungen auch jetzt Beschäftigung ermöglichen wird, die vielleicht vor 10, vor 20 Jahren überhaupt nicht vorstellbar war, je nach Einschränkung.
4: Wie das funktionieren kann, zeigt die Haufe GmbH in Hohenstein-Ernsthal. Das Unternehmen entwickelt und produziert Verbindungstechnik für die Elektronik und Elektroindustrie. Seit 2025 arbeiten hier auch zwei gehörlose Mitarbeiterinnen aus der Ukraine. Dass es dazu kam, war allerdings nicht von langer Hand geplant.
5: Ehrlicherweise überhaupt nicht. Wir haben schon länger mit zum Beispiel mit der Lebenshilfe zusammengearbeitet.

0: Und dort mit Menschen mit Beeinträchtigung. Wir haben einfach letztes Jahr neue Mitarbeiter gesucht und da war eine interessante Bewerberin dabei, die dann ein Handicap mitgebracht hat und das hat trotzdem gut funktioniert. Also es war nicht unser Fokus jetzt unbedingt, jemanden mit Handicap einzustellen. Wir haben ihn einfach so im normalen Bewerbungsprozess gefunden, wie alle anderen Kollegen im Prinzip auch.
1: Mit der Einstellung allein war es allerdings nicht getan. Im Arbeitsalltag musste sich erst zeigen, an welchen Stellen Veränderungen nötig sind und welche Lösungen funktionieren.
0: Wir haben uns der Sache gestellt. Wir haben eine Probebeschäftigung gemacht für interessante Bewerber und mit denen einfach den Prozess erkundet. Dabei merken wir, welche Barrieren bestehen und die müssen wir dann eben angehen. Und da haben alle Mitarbeiter und auch die Vorarbeiter ihren Beitrag geleistet, um das entsprechend zu beseitigen.
1: Dass Menschen mit Behinderung auf dem Arbeitsmarkt keineswegs eine Randgruppe sind, zeigen die Zahlen. 2025 waren in Sachsen rund 9.500 schwerbehinderte Menschen arbeitslos. Zwei Drittel von ihnen haben einen Berufsabschluss oder eine akademische Ausbildung. Damit sind sie formal sogar besser qualifiziert als der Durchschnitt aller Arbeitslosen. Auf der anderen Seite stehen knapp 48.000 schwerbehinderte und gleichgestellte Menschen, die in größeren sächsischen Betrieben sozialversicherungspflichtig beschäftigt sind. Ihre Zahl ist in den vergangenen Jahren gestiegen, doch noch immer beschäftigt rund ein Viertel der Unternehmen, die dazu gesetzlich verpflichtet wären, keinen einzigen schwerbehinderten Menschen. Warum das so ist, hat aus Sicht der Arbeitsagentur nicht immer mit den tatsächlichen Bedingungen am Arbeitsplatz zu tun, wie Klaus-Peter Hansen erklärt.
2: Auf der einen Seite ist es einfach die fehlende Vorstellungskraft, dass jemand, der ein Handicap hat, genauso gut, wenn nicht sogar besser, wenn man danach fragt, was kann er denn besonders gut, und nicht die Frage stellt, was kann jemand vielleicht nicht so gut. Das ist der erste wesentliche Schritt, also die Vorstellungskraft zu besitzen.
1: Genau an dieser Stelle sollen Unternehmen Unterstützung bekommen. Die Bundesagentur für Arbeit bietet unter anderem Probebeschäftigungen, finanzielle Zuschüsse und Beratung bei der technischen Gestaltung von Arbeitsplätzen an. So können Barrieren beseitigt werden, bevor sie überhaupt zum Ausschlusskriterium werden. Dass das funktionieren kann, zeigt das Beispiel aus Hohenstein-Ernsthal. Doch einzelne Erfolgsgeschichten machen noch keinen inklusiven Arbeitsmarkt. Für Klaus-Peter Hansen ist deshalb klar, trotz der Fortschritte bleibt noch einiges zu tun.
2: Solange wir über Inklusion reden, haben wir sie nicht. Und das ist noch ein weiter Weg. Aber den muss man Schritt für Schritt gehen. Und die letzten 10, 15 Jahre kann ich sagen, auch im Netzwerk in Sachsen, aller Beteiligten, ob das die Kammern sind, ob das Bildungseinrichtungen sind, die Unternehmerstammtische, wir als Arbeitslosenversicherung, die Jobcenter, alle helfen mit und das große Sachen macht man gemeinsam. Und wir sind da, denke ich, auf dem richtigen Weg.
1: Ein Weg, von dem am Ende beide Seiten profitieren können. Menschen, die eine Chance bekommen, ihre Fähigkeiten einzubringen und Unternehmen, die genau diese Fähigkeiten dringend brauchen.

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2: Wir haben, glaube ich, zum Wahlsieg in Sachsen-Anhalt substanziell beigetragen. Dadurch, dass man in hochsensiblen Sicherheitsfragen die Klappe nicht halten kann.
3: Bei der Kabinettspressekonferenz am Dienstag wurden Wirtschaftsminister Dirk Panther und Innenminister Armin Schuster auch zum Wahlausgang in Sachsen-Anhalt befragt. Bei diesem kam die AfD auf 43,8%, die CDU dagegen nur auf 17,2%. Das Ergebnis sorgte auch in Sachsen für politische Debatten über mögliche Konsequenzen.
2: Ich werde bald verrückt. Verbotsdebatten, Abklemmen hier und da, Brandmauer und was weiß ich was. Wir ergehen uns darin, uns vor den Spieltaktiken des Gegners zu fürchten. Ich halte es für vollkommen falsch. Und da es um hochsensible Sicherheitsfragen geht, sehne ich mich danach, dass an vielen Stellen einfach mal die Klappe gehalten wird. Es geht um hochsensible nachrichtendienstliche Informationen. Und das diskutieren wir öffentlich oder was?
3: Doch das Wahlergebnis wirft auch für die CDU in Sachsen grundsätzlichere Fragen auf. Wie reagiert man ohne klare eigene Mehrheit? Und muss sich der bisherige Kurs ändern? Wirtschaftsminister Dirk Panther hält wenig davon, die sächsische Regierungsarbeit jetzt wegen Sachsen-Anhalt in Frage zu stellen.
4: Minderheitsregierung ist nichts, was man anstreben sollte. Natürlich ist eine Mehrheitsregierung schöner, keine Frage. Und trotzdem kann man beweisen, dass es funktioniert und dass man damit auch einen gesellschaftlichen Mehrheitswillen am Ende abbilden kann. Nämlich nichts anderes ist das, was wir auch tun mit dem Konsultationsmechanismus über den Landtag.
3: Auch Schuster sieht im Wahlausgang keinen Anlass für einen politischen Neustart in Sachsen.
2: Ich fände es jetzt einigermaßen erstaunlich, wo die Kommentatoren die letzten zwei Tage sagen, na ja, jetzt darf man auch nicht komplett depressiv werden, guck mal nach Sachsen. Wie ein Minderheitenmodell funktionieren kann, deswegen ich wüsste überhaupt nicht, warum wir jetzt daran zündeln sollten.
3: Panther warnt deshalb vor hektischen Reaktionen auf das Ergebnis im Nachbarland. Für die sächsische Regierung gehe es zunächst darum, die eigene Arbeit fortzusetzen.
4: Macht mehr Sinn für unsere Bevölkerung in Sachsen, wenn wir daran weiterarbeiten und versuchen, gute Lösungen zu finden, als jetzt in Aktionismus zu verfallen. Habe den Eindruck, dass die Dinge, die auch wichtigerweise und richtigerweise gelöst werden müssen, vielleicht auch noch verstärkt an einer anderen Stelle liegen.
3: Der deutliche AfD-Sieg in Sachsen-Anhalt setzt damit auch die Politik in Sachsen unter Druck. Schuster und Panther wollen daraus bislang allerdings keine Kurskorrektur ableiten. Weder beim Umgang mit der AfD noch bei der eigenen Minderheitsregierung.

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0: Nachrichten. Die Polizei hat einen Tatverdächtigen festgenommen, der für Angriffe auf die Stromversorgung in drei Bundesländern verantwortlich sein soll. Laut Beate Kadels, Sprecherin des Polizeipräsidiums Brandenburg, gibt es derzeit keine Hinweise auf weitere Täter. Der 48-jährige Verdächtige wurde in der Nähe eines Umspannwerks bei Aachen gefasst und hatte Sprengmittel bei sich. Die Staatsanwaltschaft Cottbus ermittelt wegen des Verdachts der Herbeiführung einer Sprengstoffexplosion. Brandenburgs Innenminister Jan Redmann sprach von einem fehlgeleiteten Einzeltäter. In Sachsen wird eine neue bundesweit einheitliche Ausbildung zur Pflegeassistenz eingeführt. Dies teilte das Gesundheitsministerium mit. Geplant ist der Start im März 2027. Die Ausbildung soll 18 Monate dauern und Einsätze in Altenpflege und Krankenhaus umfassen. Eine verpflichtende Vergütung ist vorgesehen. Gesundheitsministerin Petra Köpping betonte, dass das neue Berufsbild den Einstieg in die Pflege erleichtert und neue Zielgruppen anspricht. Der studentische Wohnungsmarkt in Sachsen bleibt angespannt, trotz neuer Plätze zum Wintersemesterbeginn. In Leipzig, Dresden und Chemnitz sind viele Wohnheime voll belegt, während Zittau und Zwickau etwas entspannter sind. Laut Studentenwerk Dresden gibt es über 1000 Absagen pro Jahr aufgrund hoher Nachfrage. Die Staatsregierung investiert Millionen Euro in neuen Wohnraum und Sanierungen durch das Programm Junges Wohnen. Auch Leipzig plant Erweiterungen durch Zuschüsse aus diesem Programm, um bezahlbaren Wohnraum zu sichern.

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1: Dass wir hier nicht mehr in der guten alten Zeit leben, die wir vielleicht alle herbeisehen mögen, aber die eben nicht mehr da ist.
2: Nach jüngsten Angriffen auf Stromanlagen stellt Sachsen den Schutz seiner kritischen Infrastruktur neu auf den Prüfstand.
3: Die Betreiber wollen sich besser schützen. Sie können sich besser schützen und jetzt müssen sie es auch dürfen.
2: Auslöser ist eine Serie von Angriffen auf das deutsche Stromnetz. Allein hier in Sachsen wurden in den letzten Wochen 21 Sprengvorrichtungen an Hochspannungsleitungen gefunden.
3: 21 solcher Dinger, wenn die funktionieren, darunter stellt er sich, glaube ich, schon etwas vor, was uns massiv trifft.
2: Nach bisherigen Erkenntnissen sollten die Sprengvorrichtungen leitfähiges Material auf die Leitungen bringen und damit Kurzschlüsse auslösen, die laut Sachsens Innenminister Armin Schuster zu regionalen Stromausfällen hätten führen können. Mittlerweile wurde ein 48-Jähriger, der zuvor Bekennerschreiben veröffentlichte, in Nordrhein-Westfalen festgenommen. Er soll für mehrere Angriffe in verschiedenen Bundesländern verantwortlich sein, auch für die Fälle in Sachsen. Die Motivlage bleibt aus Sicht des Innenministers trotz Bekennerschreiben weiter offen.
3: Die Distanzen, die Mengen, geht das alles ohne Unterstützung? Ich weiß es nicht, aber es ist jedenfalls, er beschreibt ja, er macht es alleine, aber was heißt das schon? Jetzt bin ich jetzt nicht ganz unerfahren im Lesen von Bekennerschreiben und die Tatmotivation kommt in diesen Schreiben extrem knapp weg. Das ist aber eigentlich das, warum man so ein Manifest oder so ein Bekennerschreiben macht. Wenn Sie es nochmal genau lesen, gucken Sie mal, wie viele Zeilen er verwendet, wofür. Es ist extrem wenig. Und es ist auch extrem wenig Klimaaktivismus oder so. Es ist alles mysteriös irgendwie, dass er es handschriftlich macht, mit voller Adresse und Namen, als wenn er gefangen werden wollte. Deswegen bin ich vorsichtig. Wer sagt uns nicht, dass der einen Auftrag hatte, von wem auch immer? Ich kann nur eins sagen, die Wahrscheinlichkeit, dass es in die gleiche Kategorie passt wie Drohnen vor Leipzig, die ist eher gering.
2: Unabhängig vom mutmaßlichen Täter stellt sich für Sachsen jetzt die Frage, wie Angriffe früher erkannt werden können. Im Fokus stehen dabei vor allem Überwachungstechnik und die Kontrolle langer Leitungswege.
3: Das erste ist mal, das halte ich für am wahrscheinlichsten, dass wir das gut hinkriegen, den Betreibern die Chance zu geben, eine Videotechnik zu nutzen, die, ich sage jetzt mal, ich bin jetzt nicht der Fachmann, alarmgebend und damit auch intelligent ist, Mustererkennung. Das ist aber, glaube ich, noch die einfachere Übung. Die etwas schwierige ist schon Drohnenaufklärung. Das wäre jetzt zum Beispiel für so einen Fall, wie wir ihn hatten, ganz interessant, wenn die regelmäßig mit Drohnen ihre Netzwege aufklären könnten.
2: Rechtlich schwieriger wird es bei der aktiven Abwehr fremder Drohnen. Deshalb prüft der Freistaat nun zunächst, welche zusätzlichen Befugnisse für Stromnetzbetreiber überhaupt möglich sind.
3: Drohnendetektion und Abwehr vor allen Dingen. Können wir überhaupt Abwehr? Da würde ich jetzt behaupten, die meisten Juristen sagen, das ist schwer denkbar. Das kann sein, dass das am Ende nicht drin ist, weil es einfach nicht geht.
2: Um möglichst zeitnah handeln zu können, will Sachsen deshalb zunächst ein schnelles Gesetz auf den Weg bringen. Langfristig soll ein umfassenderes Gesetz zum Schutz kritischer Infrastruktur folgen. Neben der Frage, was Betreiber künftig dürfen sollen, geht es für Sachsens Energieminister Dirk Panther auch um Zuständigkeiten und Finanzierung. Denn viele kritische Netze und Anlagen reichen weit über Sachsen hinaus.
1: Ich bin der festen Überzeugung, dass das eigentlich eine Aufgabe ist. Also eigentlich streichen wir, eigentlich gibt es nicht. Das ist eine Aufgabe des Bundes, die in Kooperation mit den Ländern

0: funktionieren muss, weil ich kann mir schlechterdings vorstellen, wie wir dann an den Grenzen unterschiedliche Systeme haben. Reden wir mal über Boxberg, reden wir mal über den Flughafen Leipzig-Halle, reden wir über andere Bereiche, die zwischen den Bundesländern, wo ja Drohnen auch keinen Halt machen. Wir müssen da anders drauf reagieren. Kollege Schuster hat das auch schon des Öfteren im Kabinett ausgeführt, was es dafür, für Problematiken gibt in der Zuständigkeit. Da müssen wir als Bundesrepublik insgesamt, bin ich überzeugt, anders mit umgehen.
1: Der Freistaat fordert eine möglichst bundesweit einheitliche Regelung von Bund und Ländern, um den Schutz kritischer Infrastruktur besser zu koordinieren. In der Zwischenzeit soll mit einer sächsischen Lösung vorangegangen werden.
2: Wir machen jetzt nicht, wir warten erstmal ab. Wir prüfen parallel. Sollte der Bund schnell kommen, stelle ich das bei uns ein. Sollte er nicht schnell kommen, machen wir es erstmal und ziehen es eher zurück, wenn der Bund wirksam wird.
1: Fest steht, nach den Angriffen will Sachsen nun schnellstmöglich gesetzlich nachbessern. Wann diese gesetzliche Lösung allerdings kommen soll, ist derzeit noch offen.

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1: Die ersten Minuten können Leben retten, buchstäblich. Alle Menschen, die in diesem Land leben. Mein Wunsch, besuchen Sie bitte einen Erste-Hilfe-Kurs.
2: Majid Yarim weiß, wovon er spricht. Bei der Amokfahrt in Leipzig am 4. Mai 2026 hilft der Medizinstudent Verletzten und beginnt zu reanimieren, noch bevor die Rettungskräfte den Tatort betreten können. 4 Monate später wird er dafür mit der Goldenen Henne als Held des Alltags ausgezeichnet. Doch Yarim selbst richtet den Blick lieber auf all jene, die damals geholfen haben. Und auf etwas, das aus seiner Sicht jeder lernen kann: Erste Hilfe. Aber wie gut wären wir eigentlich vorbereitet, wenn plötzlich jede Minute zählt?
3: Wann genau haben Sie realisiert, okay, hier ist was ganz Schreckliches passiert?
1: Als ich den Anruf bekommen habe, der hat mir gesagt, da ist ein Auto und er ist in die Menschenmenge gefahren. Dann wusste ich sofort, da muss ich einfach reagieren. Ich habe einfach darüber nicht nachgedacht, also habe sofort reagiert. Und mein Kumpel hat mir dann zu dem älteren Herrn geführt. Und dann habe ich sofort angefangen zu reanimieren. Also die Herzdruckmassage ist das A und O.
2: Am 4. Mai 2026 fährt ein Auto durch die Leipziger Innenstadt. 2 Menschen sterben. Majid Yarim sitzt zu diesem Zeitpunkt in der Bibliothek. Ein Kommilitone, der bereits vor Ort ist, ruft ihn an. Er weiß, dass Yarim medizinische Erfahrung hat. Der Medizinstudent läuft zur Grimaschenstraße. Vor Ort führt ihn sein Kommilitone zu einem Mann, der reanimiert werden muss. Yarim beginnt mit der Herzdruckmassage. Andere Helfer übernehmen weitere Aufgaben.
1: Und dann habe ich sofort angefangen zu reanimieren. Also die Herzdruckmassage ist das A und O. Deswegen habe ich das sofort gemacht. Es gab einen Polizist neben mir, der hat aktiv beatmet. Es gab auch einen Arzt, der hat um den Defibrillator sich gekümmert. Aber mehr will ich auch natürlich nicht darüber reden, aus Respekt für den Angehörigen und den Betroffenen.
2: Professionelle Rettungskräfte können den fast 500 Meter langen Tatort zunächst erst betreten, nachdem die Polizei die Lage abgesichert hat. Leipzigs Branddirektor Axel Schuh sagt, bei der Preisverleihung am Freitagabend von den Rettungskräften sei damals kein Verletzter übernommen worden, der zuvor nicht bereits durch Ersthelfer versorgt worden sei. Und Majid Yarim ist an diesem Tag längst nicht der Einzige, der handelt.
1: Die Passantinnen und Passanten haben sehr schnell reagiert. Das hat uns auch überrascht, wie alle geholfen haben. Zum Beispiel eine Ärztin kam sofort aus ihrer Praxis. Eine Krankenschwester war auch in der Straße und hat sofort erste Hilfe geleistet.
2: Yarim selbst hat durch sein Medizinstudium einen Vorsprung. Notfallsituationen hat er trainiert, Reanimationen bereits praktisch erlebt. Doch grundlegende Maßnahmen seien kein Wissen nur für Ärzte oder Rettungskräfte. Vieles davon lernt man schon im Erste-Hilfe-Kurs.
1: Mein Wunsch, besuchen Sie bitte einen Erste-Hilfe-Kurs. Die ersten Minuten können Leben retten, buchstäblich. Wir als mitmenschliche und solidarische Gesellschaft reagiert haben. Das war beeindruckend.
2: So Majid Yarim. Und genau diese Kenntnisse sollten aus Majid Yarims Sicht nicht irgendwann beim Führerschein gelernt und danach vergessen werden. Er wirbt dafür, Erste-Hilfe-Wissen regelmäßig aufzufrischen. Bei der Goldenen Henne 2026 bekommt nun er die Auszeichnung. Leipzigs Branddirektor Axel Schuh überreicht sie ihm stellvertretend für Ersthelfer in ganz Deutschland. Ein Held des Alltags und dessen wichtigste Botschaft vielleicht gerade deshalb hängen bleibt: Helfen kann nicht nur der Profi. Entscheidend ist, zu wissen, was zu tun ist.

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11: Die Polizei hat einen Tatverdächtigen festgenommen, der für Angriffe auf die Stromversorgung in 3 Bundesländern verantwortlich sein soll. Laut Beate Kardels, Sprecherin des Polizeipräsidiums Brandenburg, gibt es derzeit keine Hinweise auf weitere Täter. Der 48-jährige Verdächtige wurde in der Nähe eines Umspannwerks bei Aachen gefasst und hatte Sprengmittel bei sich. Die Staatsanwaltschaft Cottbus ermittelt wegen des Verdachts der Herbeiführung einer Sprengstoffexplosion. Brandenburgs Innenminister Jan Redmann sprach von einem fehlgeleiteten Einzeltäter. In Sachsen wird eine neue bundesweit einheitliche Ausbildung zur Pflegeassistenz eingeführt. Dies teilte das Gesundheitsministerium mit. Geplant ist der Start im März 2027. Die Ausbildung soll 18 Monate dauern und Einsätze in Altenpflege und Krankenhaus umfassen. Eine verpflichtende Vergütung ist vorgesehen. Gesundheitsministerin Petra Köpping betonte, dass das neue Berufsbild den Einstieg in die Pflege erleichtert und neue Zielgruppen anspricht. Der studentische Wohnungsmarkt in Sachsen bleibt angespannt, trotz neuer Plätze zum Wintersemesterbeginn. In Leipzig, Dresden und Chemnitz sind viele Wohnheime voll belegt, während Zittau und Zwickau etwas entspannter sind. Laut Studentenwerk Dresden gibt es über 1000 Absagen pro Jahr aufgrund hoher Nachfrage. Die Staatsregierung investiert Millionen Euro in neuen Wohnraum und Sanierungen durch das Programm Junges Wohnen. Auch Leipzig plant Erweiterungen durch Zuschüsse aus diesem Programm, um bezahlbaren Wohnraum zu sichern.

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1: Solange wie wir über Inklusion reden, haben wir sie nicht.
2: Fachkräfte werden gesucht in Sachsen und quer durch viele Branchen. Gleichzeitig gibt es Menschen, deren Potenzial auf dem Arbeitsmarkt aber noch nicht immer überall genutzt wird. Mehr als 120.000 schwerbehinderte Menschen im erwerbsfähigen Alter leben im Freistaat. Viele von ihnen stehen mitten im Berufsleben. Andere suchen noch nach dem passenden Arbeitsplatz. Für Klaus-Peter Hansen von der Regionaldirektion Sachsen der Bundesagentur für Arbeit lohnt sich deshalb ein Perspektivwechsel.
1: Sie sind Teil der Lösung und nicht Teil eines Problems. Und wir sind fest davon überzeugt, dass man dieses Potenzial, was diese Menschen mitbringen, vielleicht auch gerade wegen ihrer Behinderung, sie müssen ja alternative Kompetenzen entwickeln, die vielleicht insbesondere sehr attraktiv sind. Und zweitens glauben wir, dass der Fortschritt in Digitalisierung und technischen Lösungen auch jetzt Beschäftigung ermöglichen wird, die vielleicht vor 10, vor 20 Jahren überhaupt nicht vorstellbar war, je nach Einschränkung.
2: Wie das funktionieren kann, zeigt die Haufe GmbH in Hohenstein-Ernsthal. Das Unternehmen entwickelt und produziert Verbindungstechnik für die Elektronik und Elektroindustrie. Seit 2025 arbeiten hier auch zwei gehörlose Mitarbeiterinnen aus der Ukraine. Dass es dazu kam, war allerdings nicht von langer Hand geplant.
3: Ehrlicherweise überhaupt nicht. Wir haben schon länger mit zum Beispiel mit der Lebenshilfe zusammengearbeitet und dort mit Menschen mit Beeinträchtigungen. Wir haben einfach letztes Jahr neue Mitarbeiter gesucht und da war eine interessante Bewerberin dabei, die dann ein Handicap mitgebracht hat und das hat trotzdem gut funktioniert. Also es war nicht unser Fokus, jetzt unbedingt jemand mit Handicap einzustellen. Wir haben ihn einfach so im normalen Bewerbungsprozess gefunden, wie alle anderen Kollegen im Prinzip auch.
2: Mit der Einstellung allein war es allerdings nicht getan. Im Arbeitsalltag musste sich erst zeigen, an welchen Stellen Veränderungen nötig sind und welche Lösungen funktionieren.
3: Wir haben uns der Sache gestellt. Wir haben eine Probebeschäftigung gemacht für interessante Bewerber und mit denen einfach den Prozess erkundet. Dabei merken wir, welche Barrieren bestehen und die müssen wir dann eben angehen. Und da haben alle Mitarbeiter und auch die Vorarbeiter ihren Beitrag geleistet, um das entsprechend

0: entsprechend zu beseitigen.
1: Dass Menschen mit Behinderung auf dem Arbeitsmarkt keineswegs eine Randgruppe sind, zeigen die Zahlen. 2025 waren in Sachsen rund 9.500 schwerbehinderte Menschen arbeitslos. Zwei Drittel von ihnen haben einen Berufsabschluss oder eine akademische Ausbildung. Damit sind sie formal sogar besser qualifiziert als der Durchschnitt aller Arbeitslosen. Auf der anderen Seite stehen knapp 48.000 schwerbehinderte und gleichgestellte Menschen, die in größeren sächsischen Betrieben sozialversicherungspflichtig beschäftigt sind. Ihre Zahl ist in den vergangenen Jahren gestiegen, doch noch immer beschäftigt rund ein Viertel der Unternehmen, die dazu gesetzlich verpflichtet wären, keinen einzigen schwerbehinderten Menschen. Warum das so ist, hat aus Sicht der Arbeitsagentur nicht immer mit den tatsächlichen Bedingungen am Arbeitsplatz zu tun, wie Klaus-Peter Hansen erklärt.
2: Auf der einen Seite ist es einfach die fehlende Vorstellungskraft, dass jemand, der ein Handicap hat, genauso gut, wenn nicht sogar besser, wenn man dann fragt, was kann er denn besonders gut, und nicht die Frage stellt, was kann jemand vielleicht nicht so gut. Das ist der erste wesentliche Schritt, also die Vorstellungskraft zu besitzen.
1: Genau an dieser Stelle sollen Unternehmen Unterstützung bekommen. Die Bundesagentur für Arbeit bietet unter anderem Probebeschäftigungen, finanzielle Zuschüsse und Beratung bei der technischen Gestaltung von Arbeitsplätzen an. So können Barrieren beseitigt werden, bevor sie überhaupt zum Ausschlusskriterium werden. Dass das funktionieren kann, zeigt das Beispiel aus Hohenstein-Ernsthal. Doch einzelne Erfolgsgeschichten machen noch keinen inklusiven Arbeitsmarkt. Für Klaus-Peter Hansen ist deshalb klar, trotz der Fortschritte bleibt noch einiges zu tun.
2: Solange wir über Inklusion reden, haben wir sie nicht. Und das ist noch ein weiter Weg. Aber den muss man Schritt für Schritt gehen. Und die letzten 10, 15 Jahre kann ich sagen, auch im Netzwerk in Sachsen, aller Beteiligten, ob das die Kammern sind, ob das Bildungseinrichtungen sind, die Unternehmerstammtische, wir als Arbeitslosenversicherung, die Jobcenter, alle helfen mit und das große Sachen macht man gemeinsam. Und wir sind da, denke ich, auf dem richtigen Weg.
1: Ein Weg, von dem am Ende beide Seiten profitieren können. Menschen, die eine Chance bekommen, ihre Fähigkeiten einzubringen, und Unternehmen, die genau diese Fähigkeiten dringend brauchen.

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1: Wir haben, glaube ich, zum Wahlsieg in Sachsen-Anhalt substanziell beigetragen. Dadurch, dass man in hochsensiblen Sicherheitsfragen die Klappe nicht halten kann.
2: Bei der Kabinettspressekonferenz am Dienstag wurden Wirtschaftsminister Dirk Panther und Innenminister Armin Schuster auch zum Wahlausgang in Sachsen-Anhalt befragt. Bei diesem kam die AfD auf 43,8%, die CDU dagegen nur auf 17,2%. Das Ergebnis sorgte auch in Sachsen für politische Debatten über mögliche Konsequenzen.
1: Ich werde bald verrückt. Verbotsdebatten, Abklemmen hier und da, Brandmauer und was weiß ich was. Wir ergehen uns darin, uns vor den Spieltaktiken des Gegners zu fürchten. Ich halte es für vollkommen falsch. Und da es um hochsensible Sicherheitsfragen geht, sehne ich mich danach, dass an vielen Stellen einfach mal die Klappe gehalten wird. Es geht um hochsensible nachrichtendienstliche Informationen. Und das diskutieren wir öffentlich oder was?
2: Doch das Wahlergebnis wirft auch für die CDU in Sachsen grundsätzlichere Fragen auf. Wie reagiert man ohne klare eigene Mehrheit? Und muss sich der bisherige Kurs ändern? Wirtschaftsminister Dirk Panther hält wenig davon, die sächsische Regierungsarbeit jetzt wegen Sachsen-Anhalt in Frage zu stellen.
3: Minderheitsregierung ist nichts, was man anstreben sollte. Natürlich ist eine Mehrheitsregierung schöner, keine Frage. Und trotzdem kann man beweisen, dass es funktioniert und dass man damit auch einen gesellschaftlichen Mehrheitswillen am Ende abbilden kann. Nämlich nichts anderes ist das, was wir auch tun mit dem Konsultationsmechanismus über den Landtag.
2: Auch Schuster sieht im Wahlausgang keinen Anlass für einen politischen Neustart in Sachsen.
1: Ich fände es jetzt einigermaßen erstaunlich, wo die Kommentatoren die letzten zwei Tage sagen, na ja, jetzt darf man auch nicht komplett depressiv werden, guck mal nach Sachsen, wie ein Minderheitenmodell funktionieren kann. Deswegen ich wüsste überhaupt nicht, warum wir jetzt daran zündeln sollten.
2: Panther warnt deshalb vor hektischen Reaktionen auf das Ergebnis im Nachbarland. Für die sächsische Regierung gehe es zunächst darum, die eigene Arbeit fortzusetzen.
3: Macht mehr Sinn für unsere Bevölkerung in Sachsen, wenn wir daran weiterarbeiten und versuchen, gute Lösungen zu finden, als jetzt in Aktionismus zu verfallen. Habe den Eindruck, dass die Dinge, die auch wichtigerweise und richtigerweise gelöst werden müssen, vielleicht auch noch verstärkt an einer anderen Stelle liegen.
2: Der deutliche AfD-Sieg in Sachsen-Anhalt setzt damit auch die Politik in Sachsen unter Druck. Schuster und Panther wollen daraus bislang allerdings keine Kurskorrektur ableiten. Weder beim Umgang mit der AfD noch bei der eigenen Minderheitsregierung.

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3: Die Polizei hat einen Tatverdächtigen festgenommen, der für Angriffe auf die Stromversorgung in drei Bundesländern verantwortlich sein soll. Laut Beate Kadels, Sprecherin des Polizeipräsidiums Brandenburg, gibt es derzeit keine Hinweise auf weitere Täter. Der 48-jährige Verdächtige wurde in der Nähe eines Umspannwerks bei Aachen gefasst und hatte Sprengmittel bei sich. Die Staatsanwaltschaft Cottbus ermittelt wegen des Verdachts der Herbeiführung einer Sprengstoffexplosion. Brandenburgs Innenminister Jan Redmann sprach von einem fehlgeleiteten Einzeltäter. In Sachsen wird eine neue bundesweit einheitliche Ausbildung zur Pflegeassistenz eingeführt. Dies teilte das Gesundheitsministerium mit. Geplant ist der Start im März 2027. Die Ausbildung soll 18 Monate dauern und Einsätze in Altenpflege und Krankenhaus umfassen. Eine verpflichtende Vergütung ist vorgesehen. Gesundheitsministerin Petra Köpping betonte, dass das neue Berufsbild den Einstieg in die Pflege erleichtert und neue Zielgruppen anspricht. Der studentische Wohnungsmarkt in Sachsen bleibt angespannt, trotz neuer Plätze zum Wintersemesterbeginn. In Leipzig, Dresden und Chemnitz sind viele Wohnheime voll belegt, während Zittau und Zwickau etwas entspannter sind. Laut Studentenwerk Dresden gibt es über 1000 Absagen pro Jahr aufgrund hoher Nachfrage. Die Staatsregierung investiert Millionen Euro in neuen Wohnraum und Sanierungen durch das Programm Junges Wohnen. Auch Leipzig plant Erweiterungen durch Zuschüsse aus diesem Programm, um bezahlbaren Wohnraum zu sichern.

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2: Dass wir hier nicht mehr in der guten alten Zeit leben, die wir vielleicht alle herbeisehen mögen, aber die eben nicht mehr da ist.
3: Nach jüngsten Angriffen auf Stromanlagen stellt Sachsen den Schutz seiner kritischen Infrastruktur neu auf den Prüfstand.
4: Die Betreiber wollen sich besser schützen. Sie können sich besser schützen.

0: damit Kurzschlüsse auslösen, die laut Sachsens Innenminister Armin Schuster zu regionalen Stromausfällen hätten führen können. Mittlerweile wurde ein 48-Jähriger, der zuvor Bekennerschreiben veröffentlichte, in Nordrhein-Westfalen festgenommen. Er soll für mehrere Angriffe in verschiedenen Bundesländern verantwortlich sein, auch für die Fälle in Sachsen. Die Motivlage bleibt aus Sicht des Innenministers trotz Bekennerschreiben weiter offen.
1: Die Distanzen, die Mengen, geht das alles ohne Unterstützung? Ich weiß es nicht, aber es ist jedenfalls, er beschreibt ja, er macht es alleine, aber was heißt das schon? Jetzt bin ich jetzt nicht ganz unerfahren im Lesen von Bekennerschreiben und die Tatmotivation kommt in diesem Schreiben extrem knapp weg. Das ist aber eigentlich das, warum man so ein Manifest oder so ein Bekennerschreiben macht. Wenn Sie es nochmal genau lesen, gucken Sie mal, wie viele Zeilen er verwendet, wofür. Es ist extrem wenig. Und es ist auch extrem wenig Klimaaktivismus oder so. Es ist alles mysteriös irgendwie, dass er es handschriftlich macht, mit voller Adresse und Namen, als wenn er gefangen werden wollte. Deswegen bin ich vorsichtig. Wer sagt uns nicht, dass der einen Auftrag hatte, von wem auch immer? Ich kann nur eins sagen, die Wahrscheinlichkeit, dass es in die gleiche Kategorie passt wie Drohnen vor Leipzig, die ist eher gering.
0: Unabhängig vom mutmaßlichen Täter stellt sich für Sachsen jetzt die Frage, wie Angriffe früher erkannt werden können. Im Fokus stehen dabei vor allem Überwachungstechnik und die Kontrolle langer Leitungswege.
1: Das erste ist mal, das halte ich für am wahrscheinlichsten, dass wir das gut hinkriegen, den Betreibern die Chance zu geben, eine Videotechnik zu nutzen, die, ich sage jetzt mal, ich bin jetzt nicht der Fachmann, alarmgebend und damit auch intelligent ist, Mustererkennung. Das ist aber, glaube ich, noch die einfachere Übung. Die etwas schwierige ist schon Drohnenaufklärung. Das wäre jetzt zum Beispiel für so einen Fall, wie wir ihn hatten, ganz interessant, wenn die regelmäßig mit Drohnen ihre Netzwege aufklären könnten.
0: Rechtlich schwieriger wird es bei der aktiven Abwehr fremder Drohnen. Deshalb prüft der Freistaat nun zunächst, welche zusätzlichen Befugnisse für Stromnetzbetreiber überhaupt möglich sind.
1: Drohnendetektion und Abwehr vor allen Dingen. Können wir überhaupt Abwehr? Da würde ich jetzt behaupten, die meisten Juristen sagen, das ist schwer denkbar. Das kann sein, dass das am Ende nicht drin ist, weil es einfach nicht geht.
0: Um möglichst zeitnah handeln zu können, will Sachsen deshalb zunächst ein schnelles Gesetz auf den Weg bringen. Langfristig soll ein umfassenderes Gesetz zum Schutz kritischer Infrastruktur folgen. Neben der Frage, was Betreiber künftig dürfen sollen, geht es für Sachsens Energieminister Dirk Panther auch um Zuständigkeiten und Finanzierung. Denn viele kritische Netze und Anlagen reichen weit über Sachsen hinaus.
2: Ich bin der festen Überzeugung, dass das eigentlich eine Aufgabe ist. Also eigentlich streichen wir, eigentlich gibt es nicht. Das ist eine Aufgabe des Bundes, die in Kooperation mit den Ländern funktionieren muss, weil ich kann mir schlechterdings vorstellen, wie wir dann an den Grenzen unterschiedliche Systeme haben. Reden wir mal über Boxberg, reden wir mal über den Flughafen Leipzig-Halle, reden wir über andere Bereiche, die zwischen den Bundesländern, wo Drohnen auch keinen Halt machen. Wir müssen da anders drauf reagieren. Kollege Schuster hat das auch schon des Öfteren im Kabinett ausgeführt, was es dafür, für Problematiken gibt in der Zuständigkeit, da müssen wir als Bundesrepublik insgesamt, bin ich überzeugt, anders mit umgehen.
0: Der Freistaat fordert eine möglichst bundesweit einheitliche Regelung von Bund und Ländern, um den Schutz kritischer Infrastruktur besser zu koordinieren. In der Zwischenzeit soll mit einer sächsischen Lösung vorangegangen werden.
1: Wir machen jetzt nicht, wir warten erstmal ab. Wir prüfen parallel. Sollte der Bund schnell kommen, stelle ich das bei uns ein. Sollte er nicht schnell kommen, machen wir es erstmal und ziehen es eher zurück, wenn der Bund wirksam wird.
0: Fest steht, nach den Angriffen will Sachsen nun schnellstmöglich gesetzlich nachbessern. Wann diese gesetzliche Lösung allerdings kommen soll, ist derzeit noch offen.

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2: Die ersten Minuten können Leben retten, buchstäblich. Alle Menschen, die in diesem Land leben. Mein Wunsch, besuchen Sie bitte einen Erste-Hilfe-Kurs.
3: Majid Yarim weiß, wovon er spricht. Bei der Amokfahrt in Leipzig am 4. Mai 2026 hilft der Medizinstudent Verletzten und beginnt zu reanimieren, noch bevor die Rettungskräfte den Tatort betreten können. 4 Monate später wird er dafür mit der goldenen Henne als Held des Alltags ausgezeichnet. Doch Yarim selbst richtet den Blick lieber auf all jene, die damals geholfen haben. Und auf etwas, das aus seiner Sicht jeder lernen kann: Erste Hilfe. Aber wie gut wären wir eigentlich vorbereitet, wenn plötzlich jede Minute zählt?
4: Wann genau haben Sie realisiert, okay, hier ist was ganz Schreckliches passiert?
2: Als ich den Anruf bekommen habe, der hat mir gesagt, da ist ein Auto und er ist in die Menschenmenge gefahren. Dann wusste ich sofort, da muss ich einfach reagieren. Ich habe einfach darüber nicht nachgedacht, also habe sofort reagiert. Und mein Kumpel hat mir dann zu dem älteren Herrn geführt. Und dann habe ich sofort angefangen zu reanimieren. Also die Herzdruckmassage ist das A und O.
3: Am 4. Mai 2026 fährt ein Auto durch die Leipziger Innenstadt. 2 Menschen sterben. Majid Yarim sitzt zu diesem Zeitpunkt in der Bibliothek. Ein Kommilitone, der bereits vor Ort ist, ruft ihn an. Er weiß, dass Yarim medizinische Erfahrung hat. Der Medizinstudent läuft zur Grimaschenstraße. Vor Ort führt ihn sein Kommilitone zu einem Mann, der reanimiert werden muss. Yarim beginnt mit der Herzdruckmassage. Andere Helfer übernehmen weitere Aufgaben.
2: Und dann habe ich sofort angefangen zu reanimieren. Also die Herzdruckmassage ist das A und O. Deswegen habe ich das sofort gemacht. Es gab einen Polizist neben mir, der hat aktiv beatmet. Es gab auch einen Arzt, der hat um den Defibrillator sich gekümmert. Genau, aber mehr will ich auch natürlich nicht darüber reden, aus Respekt für den Angehörigen und den Betroffenen.
3: Professionelle Rettungskräfte können den fast 500 Meter langen Tatort zunächst erst betreten, nachdem die Polizei die Lage abgesichert hat. Leipzigs Branddirektor Axel Schuh sagt, bei der Preisverleihung am Freitagabend von den Rettungskräften sei damals kein Verletzter übernommen worden, der zuvor nicht bereits durch Ersthelfer versorgt worden sei. Und Majid Yarim ist an diesem Tag längst nicht der Einzige, der handelt.
2: Die Passantinnen und Passanten haben sehr schnell reagiert. Das hat uns auch überrascht, wie alle geholfen haben. Zum Beispiel eine Ärztin kam sofort aus ihrer Praxis. Eine Krankenschwester war auch in der Straße und hat sofort erste Hilfe geleistet.
3: Yarim selbst hat durch sein Medizinstudium einen Vorsprung. Notfallsituationen hat er trainiert, Reanimationen bereits praktisch erlebt. Doch grundlegende Maßnahmen seien kein Wissen nur für Ärzte oder Rettungskräfte. Vieles davon lernt man schon im Erste-Hilfe-Kurs.
2: Mein Wunsch, besuchen Sie bitte einen Erste-Hilfe-Kurs. Die ersten Minuten können Leben retten, buchstäblich. Wir als mitmenschliche und solidarische Gesellschaft reagiert haben. Das war beeindruckend.
3: So Majid Yarim. Und genau diese Kenntnisse sollten aus Majid Yarims Sicht nicht irgendwann beim Führerschein gelernt und danach vergessen werden. Er wirbt dafür, Erste-Hilfe-Wissen regelmäßig aufzufrischen. Bei der Goldenen Henne 2026 bekommt nun er die Auszeichnung. Leipzigs Branddirektor Axel Schuh überreicht sie ihm stellvertretend für Ersthelfer in ganz Deutschland. Ein Held des Alltags und dessen wichtigste Botschaft vielleicht gerade deshalb hängen bleibt: Helfen kann nicht nur der Profi. Entscheidend ist, zu wissen, was zu tun ist.

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11: Die Bundespolizeiinspektion Dresden hat am Dienstagmittag einen per Haftbefehl gesuchten Mann im grenzüberschreitenden Zugverkehr festgenommen. Der 25-jährige Slowake war auf dem Weg nach Dresden, als die Einsatzkräfte seine Personalien überprüften und eine Fahndungsnotierung der Staatsanwaltschaft Görlitz entdeckten. Gegen ihn lag ein Vollstreckungshaftbefehl des Amtsgerichts Zittau wegen versuchten Diebstahls vor. Da er die geforderte Geldstrafe von knapp 3.000 Euro nicht zahlen konnte, wurde er direkt in die Justizvollzugsanstalt Dresden gebracht. Autobesitzer in Sachsen können sich freuen. Viele Kfz-Versicherte werden besser eingestuft. Laut dem Gesamtverband der Deutschen Versicherungswirtschaft, GDV, profitieren rund 270.000 Autofahrer in Meißen und dem Landkreis Leipzig von einer niedrigeren Regionalklasse bei der Haftpflichtversicherung. In Chemnitz sowie den Landkreisen Bautzen, Görlitz und Leipzig verbessert sich die Einstufung bei der Vollkaskoversicherung für etwa 315.000 Versicherte. Für die Mehrheit bleibt jedoch alles beim Alten. Nach den Sabotageangriffen auf das deutsche Stromnetz will Sachsens Regierung den Schutz kritischer Infrastruktur ausbauen. Innenminister Armin Schuster und Energieminister Dirk Panther kündigten dazu ein neues Arbeitsgremium für Krisenfälle an. Bisher gibt es ein Sicherheitskabinett, in dem die relevanten Minister und der Ministerpräsident vertreten sind, und einen Krisenstab. Das neue Gremium soll als strategischer Arbeitsmuskel in Lagen wie dem Drohnenvorfall am Flughafen Leipzig-Halle und den Sabotageangriffen der vergangenen Tage zwischen diesen beiden Ebenen agieren.

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1: Solange wie wir über Inklusion reden, haben wir sie nicht.
2: Fachkräfte werden gesucht in Sachsen und quer durch viele Branchen. Gleichzeitig gibt es Menschen, deren Potenzial auf dem Arbeitsmarkt aber noch nicht immer überall genutzt wird. Mehr als 120.000 schwerbehinderte Menschen im erwerbsfähigen Alter leben im Freistaat. Viele von ihnen stehen mitten im Berufsleben. Andere suchen noch nach dem passenden Arbeitsplatz. Für Klaus-Peter Hansen von der Regionaldirektion Sachsen der Bundesagentur für Arbeit lohnt sich deshalb ein Perspektivwechsel.
1: Sie sind Teil der Lösung und nicht Teil eines Problems. Und wir sind fest davon überzeugt, dass man dieses Potenzial, was diese Menschen mitbringen, vielleicht auch gerade wegen ihrer Behinderung, sie müssen ja alternative Kompetenzen entwickeln, die vielleicht insbesondere sehr attraktiv sind. Und zweitens glauben wir, dass der Fortschritt in Digitalisierung und technischen Lösungen auch jetzt Beschäftigung ermöglichen wird, die vielleicht vor 10, vor 20 Jahren überhaupt nicht vorstellbar war, je nach Einschränkung.
2: Wie das funktionieren kann, zeigt die Haufe GmbH in Hohenstein-Ernsthal. Das Unternehmen entwickelt und produziert Verbindungstechnik für die Elektronik und Elektroindustrie. Seit 2025 arbeiten hier auch zwei gehörlose Mitarbeiterinnen aus der Ukraine. Dass es dazu kam, war allerdings nicht von langer Hand geplant.
3: Ehrlicherweise überhaupt nicht. Wir haben schon länger mit zum Beispiel mit der Lebenshilfe zusammengearbeitet und dort mit Menschen mit Beeinträchtigungen. Wir haben einfach letztes Jahr neue Mitarbeiter gesucht und da war eine interessante Bewerberin dabei, die dann ein Handicap mitgebracht hat und das hat trotzdem gut funktioniert. Also es war nicht unser Fokus jetzt unbedingt, jemanden mit Handicap einzustellen. Wir haben ihn einfach so im normalen Bewerbungsprozess gefunden, wie alle anderen Kollegen im Prinzip auch.
2: Mit der Einstellung allein war es allerdings nicht getan. Im Arbeitsalltag musste sich erst zeigen, an welchen Stellen Veränderungen nötig sind und welche Lösungen funktionieren.
3: Wir haben uns der Sache gestellt. Wir haben eine Probebeschäftigung gemacht für interessante Bewerber und mit denen einfach den Prozess erkundet. Dabei merken wir, welche Barrieren bestehen und die müssen wir dann eben angehen. Und da haben alle Mitarbeiter und auch die Vorarbeiter ihren Beitrag geleistet, um das entsprechend zu beseitigen.
2: Dass Menschen mit Behinderung auf dem Arbeitsmarkt keineswegs eine Randgruppe sind, zeigen die Zahlen. 2025 waren in Sachsen rund 9.500 schwerbehinderte Menschen arbeitslos. Zwei Drittel von ihnen haben einen Berufsabschluss oder eine akademische Ausbildung. Damit sind sie formal sogar besser qualifiziert als der Durchschnitt aller Arbeitslosen. Auf der anderen Seite stehen knapp 48.000 schwerbehinderte und gleichgestellte Menschen, die in größeren sächsischen Betrieben sozialversicherungspflichtig beschäftigt sind. Ihre Zahl ist in den

0: vergangenen Jahren gestiegen, doch noch immer beschäftigt rund ein Viertel der Unternehmen, die dazu gesetzlich verpflichtet wären, keinen einzigen schwerbehinderten Menschen. Warum das so ist, hat aus Sicht der Arbeitsagentur nicht immer mit den tatsächlichen Bedingungen am Arbeitsplatz zu tun, wie Klaus-Peter Hansen erklärt.
1: Auf der einen Seite ist es einfach die fehlende Vorstellungskraft, dass jemand, der ein Handicap hat, genauso gut, wenn nicht sogar besser, wenn man dann auch fragt, was kann er denn besonders gut, und nicht die Frage stellt, was kann jemand vielleicht nicht so gut. Das ist der erste wesentliche Schritt, also die Vorstellungskraft zu besitzen.
0: Genau an dieser Stelle sollen Unternehmen Unterstützung bekommen. Die Bundesagentur für Arbeit bietet unter anderem Probebeschäftigungen, finanzielle Zuschüsse und Beratung bei der technischen Gestaltung von Arbeitsplätzen an. So können Barrieren beseitigt werden, bevor sie überhaupt zum Ausschlusskriterium werden. Dass das funktionieren kann, zeigt das Beispiel aus Hohenstein-Ernsthal. Doch einzelne Erfolgsgeschichten machen noch keinen inklusiven Arbeitsmarkt. Für Klaus-Peter Hansen ist deshalb klar, trotz der Fortschritte bleibt noch einiges zu tun.
1: Solange wir über Inklusion reden, haben wir sie nicht. Und das ist noch ein weiter, weiter Weg. Aber den muss man Schritt für Schritt gehen. Und die letzten 10, 15 Jahre kann ich sagen, auch im Netzwerk in Sachsen, aller Beteiligten, ob das die Kammern sind, ob das Bildungseinrichtungen sind, die Unternehmerstammtische, wir als Arbeitslosenversicherung, die Jobcenter, alle helfen mit und das große Sachen macht man gemeinsam. Und wir sind da, denke ich, auf dem richtigen Weg.
0: Ein Weg, von dem am Ende beide Seiten profitieren können. Menschen, die eine Chance bekommen, ihre Fähigkeiten einzubringen, und Unternehmen, die genau diese Fähigkeiten dringend brauchen.

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2: Wir haben, glaube ich, zum Wahlsieg in Sachsen-Anhalt substanziell beigetragen. Dadurch, dass man in hochsensiblen Sicherheitsfragen die Klappe nicht halten kann.
3: Bei der Kabinettspressekonferenz am Dienstag wurden Wirtschaftsminister Dirk Panther und Innenminister Armin Schuster auch zum Wahlausgang in Sachsen-Anhalt befragt. Bei diesem kam die AfD auf 43,8%, die CDU dagegen nur auf 17,2%. Das Ergebnis sorgte auch in Sachsen für politische Debatten über mögliche Konsequenzen.
2: Ich werde bald verrückt. Verbotsdebatten, Abklemmen hier und da, Brandmauer und was weiß ich was. Wir ergehen uns darin, uns vor den Spieltaktiken des Gegners zu fürchten. Ich halte es für vollkommen falsch. Und da es um hochsensible Sicherheitsfragen geht, sehne ich mich danach, dass an vielen Stellen einfach mal die Klappe gehalten wird. Es geht um hochsensible nachrichtendienstliche Informationen. Und das diskutieren wir öffentlich oder was?
3: Doch das Wahlergebnis wirft auch für die CDU in Sachsen grundsätzlichere Fragen auf. Wie reagiert man ohne klare eigene Mehrheit? Und muss sich der bisherige Kurs ändern? Wirtschaftsminister Dirk Panther hält wenig davon, die sächsische Regierungsarbeit jetzt wegen Sachsen-Anhalt in Frage zu stellen.
4: Minderheitsregierung ist nichts, was man anstreben sollte. Natürlich ist eine Mehrheitsregierung schöner, keine Frage. Und trotzdem kann man beweisen, dass es funktioniert und dass man damit auch einen gesellschaftlichen Mehrheitswillen am Ende abbilden kann. Nämlich nichts anderes ist das, was wir auch tun mit dem Konsultationsmechanismus über den Landtag.
3: Auch Schuster sieht im Wahlausgang keinen Anlass für einen politischen Neustart in Sachsen.
2: Ich fände es jetzt einigermaßen erstaunlich, wo die Kommentatoren die letzten zwei Tage sagen, na ja, jetzt darf man auch nicht komplett depressiv werden, guck mal nach Sachsen, wie ein Minderheitenmodell funktionieren kann. Deswegen ich wüsste überhaupt nicht, warum wir jetzt daran zündeln sollten.
3: Panther warnt deshalb vor hektischen Reaktionen auf das Ergebnis im Nachbarland. Für die sächsische Regierung gehe es zunächst darum, die eigene Arbeit fortzusetzen.
4: Macht mehr Sinn für unsere Bevölkerung in Sachsen, wenn wir daran weiterarbeiten und versuchen, gute Lösungen zu finden, als jetzt in Aktionismus zu verfallen. Habe den Eindruck, dass die Dinge, die auch wichtigerweise und richtigerweise gelöst werden müssen, vielleicht auch noch verstärkt an einer anderen Stelle liegen.
3: Der deutliche AfD-Sieg in Sachsen-Anhalt setzt damit auch die Politik in Sachsen unter Druck. Schuster und Panther wollen daraus bislang allerdings keine Kurskorrektur ableiten. Weder beim Umgang mit der AfD noch bei der eigenen Minderheitsregierung.

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3: Die Bundespolizeiinspektion Dresden hat am Dienstagmittag einen per Haftbefehl gesuchten Mann im grenzüberschreitenden Zugverkehr festgenommen. Der 25-jährige Slowake war auf dem Weg nach Dresden, als die Einsatzkräfte seine Personalien überprüften und eine Fahndungsnotierung der Staatsanwaltschaft Görlitz entdeckten. Gegen ihn lag ein Vollstreckungshaftbefehl des Amtsgerichts Zittau wegen versuchten Diebstahls vor. Da er die geforderte Geldstrafe von knapp 3.000 Euro nicht zahlen konnte, wurde er direkt in die Justizvollzugsanstalt Dresden gebracht. Autobesitzer in Sachsen können sich freuen. Viele Kfz-Versicherte werden besser eingestuft. Laut dem Gesamtverband der Deutschen Versicherungswirtschaft, GDV, profitieren rund 270.000 Autofahrer in Meißen und dem Landkreis Leipzig von einer niedrigeren Regionalklasse bei der Haftpflichtversicherung. In Chemnitz sowie den Landkreisen Bautzen, Görlitz und Leipzig verbessert sich die Einstufung bei der Vollkaskoversicherung für etwa 315.000 Versicherte. Für die Mehrheit bleibt jedoch alles beim Alten. Nach den Sabotageangriffen auf das deutsche Stromnetz will Sachsens Regierung den Schutz kritischer Infrastruktur ausbauen. Innenminister Armin Schuster und Energieminister Dirk Panther kündigten dazu ein neues Arbeitsgremium für Krisenfälle an. Bisher gibt es ein Sicherheitskabinett, in dem die relevanten Minister und der Ministerpräsident vertreten sind, und einen Krisenstab. Das neue Gremium soll als strategischer Arbeitsmuskel in Lagen wie dem Drohnenvorfall am Flughafen Leipzig-Halle und den Sabotageangriffen der vergangenen Tage zwischen diesen beiden Ebenen agieren.

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1: Dass wir hier nicht mehr in der guten alten Zeit leben, die wir vielleicht alle herbeisehen mögen, aber die eben nicht mehr da ist.
2: Nach jüngsten Angriffen auf Stromanlagen stellt Sachsen den Schutz seiner kritischen Infrastruktur neu auf den Prüfstand.
3: Die Betreiber wollen sich besser schützen. Sie können sich besser schützen und jetzt müssen sie es auch dürfen.
2: Auslöser ist eine Serie von Angriffen auf das deutsche Stromnetz. Allein hier in Sachsen wurden in den letzten Wochen 21 Sprengvorrichtungen an Hochspannungsleitungen gefunden.
3: 21 solcher Dinger, wenn die funktionieren, darunter stellt er sich, glaube ich, schon etwas vor, was uns massiv trifft.
2: Nach bisherigen Erkenntnissen sollten die Sprengvorrichtungen leitfähiges Material auf die Leitungen bringen und damit Kurzschlüsse auslösen, die laut Sachsens Innenminister Armin Schuster zu regionalen Stromausfällen hätten führen können.

0: aber es ist jedenfalls, er beschreibt ja, macht es alleine, aber was heißt das schon? Jetzt bin ich jetzt nicht ganz unerfahren im Lesen von Bekennerschreiben und die Tatmotivation kommt in diesen Schreiben extrem knapp weg. Das ist aber eigentlich das, warum man so ein Manifest oder so ein Bekennerschreiben macht. Wenn Sie es nochmal genau lesen, gucken Sie mal, wie viele Zeilen er verwendet, wofür. Es ist extrem wenig. Und es ist auch extrem wenig Klimaaktivismus oder so. Es ist alles mysteriös irgendwie, dass er es handschriftlich macht mit voller Adresse und Namen, als wenn er gefangen werden wollte. Deswegen bin ich vorsichtig. Wer sagt uns nicht, dass der einen Auftrag hatte, von wem auch immer? Ich kann nur eins sagen, die Wahrscheinlichkeit, dass es in die gleiche Kategorie passt wie Drohnen vor Fall Leipzig, die ist eher gering.
1: Unabhängig vom mutmaßlichen Täter stellt sich für Sachsen jetzt die Frage, wie Angriffe früher erkannt werden können. Im Fokus stehen dabei vor allem Überwachungstechnik und die Kontrolle langer Leitungswege.
0: Das erste ist mal, das halte ich für am wahrscheinlichsten, dass wir das gut hinkriegen, den Betreibern die Chance zu geben, eine Videotechnik zu nutzen, die, ich sage jetzt mal, ich bin jetzt nicht der Fachmann, alarmgebend und damit auch intelligent ist, Mustererkennung. Das ist aber, glaube ich, noch die einfachere Übung. Die etwas schwierige ist schon Drohnenaufklärung. Das wäre jetzt zum Beispiel für so einen Fall, wie wir ihn hatten, ganz interessant, wenn die regelmäßig mit Drohnen ihre Netzwege aufklären könnten.
1: Rechtlich schwieriger wird es bei der aktiven Abwehr fremder Drohnen. Deshalb prüft der Freistaat nun zunächst, welche zusätzlichen Befugnisse für Stromnetzbetreiber überhaupt möglich sind.
0: Drohnendetektion und Abwehr vor allen Dingen. Können wir überhaupt Abwehr? Da würde ich jetzt behaupten, die meisten Juristen sagen, das ist schwer denkbar. Das kann sein, dass das am Ende nicht drin ist, weil es einfach nicht geht.
1: Um möglichst zeitnah handeln zu können, will Sachsen deshalb zunächst ein schnelles Gesetz auf den Weg bringen. Langfristig soll ein umfassenderes Gesetz zum Schutz kritischer Infrastruktur folgen. Neben der Frage, was Betreiber künftig dürfen sollen, geht es für Sachsens Energieminister Dirk Panther auch um Zuständigkeiten und Finanzierung. Denn viele kritische Netze und Anlagen reichen weit über Sachsen hinaus.
2: Ich bin der festen Überzeugung, dass das eigentlich eine Aufgabe ist, also eigentlich streichen wir, eigentlich gibt es nicht, das ist eine Aufgabe des Bundes, die in Kooperation mit den Ländern funktionieren muss, weil ich kann mir schlechterdings vorstellen, wie wir dann an den Grenzen unterschiedliche Systeme haben. Reden wir mal über Boxberg, reden wir mal über den Flughafen Leipzig-Halle, reden wir über andere Bereiche, die zwischen den Bundesländern, wo ja Drohnen auch keinen Halt machen. Wir müssen da anders drauf reagieren. Kollege Schuster hat das auch schon des Öfteren im Kabinett ausgeführt, was es dafür, für Problematiken gibt in der Zuständigkeit, da müssen wir als Bundesrepublik insgesamt, bin ich überzeugt, anders mit umgehen.
1: Der Freistaat fordert eine möglichst bundesweit einheitliche Regelung von Bund und Ländern, um den Schutz kritischer Infrastruktur besser zu koordinieren. In der Zwischenzeit soll mit einer sächsischen Lösung vorangegangen werden.
0: Wir machen jetzt nicht, wir warten erstmal ab. Wir prüfen parallel. Sollte der Bund schnell kommen, stelle ich das bei uns ein. Sollte er nicht schnell kommen, machen wir es erstmal und ziehen es eher zurück, wenn der Bund wirksam wird.
1: Fest steht, nach den Angriffen will Sachsen nun schnellstmöglich gesetzlich nachbessern. Wann diese gesetzliche Lösung allerdings kommen soll, ist derzeit noch offen.

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1: Die ersten Minuten können Leben retten, buchstäblich. Alle Menschen, die in diesem Land leben. Mein Wunsch, besuchen Sie bitte einen Erste-Hilfe-Kurs.
2: Majid Yarim weiß, wovon er spricht. Bei der Amokfahrt in Leipzig am 4. Mai 2026 hilft der Medizinstudent Verletzten und beginnt zu reanimieren, noch bevor die Rettungskräfte den Tatort betreten können. 4 Monate später wird er dafür mit der goldenen Henne als Held des Alltags ausgezeichnet. Doch Yarim selbst richtet den Blick lieber auf all jene, die damals geholfen haben. Und auf etwas, das aus seiner Sicht jeder lernen kann: Erste Hilfe. Aber wie gut wären wir eigentlich vorbereitet, wenn plötzlich jede Minute zählt?
3: Wann genau haben Sie realisiert, okay, hier ist was ganz Schreckliches passiert?
1: Als ich den Anruf bekommen habe, der hat mir gesagt, da ist ein Auto und er ist in die Menschenmenge gefahren. Dann wusste ich sofort, da muss ich einfach reagieren. Ich habe einfach darüber nicht nachgedacht, also habe sofort reagiert. Und mein Kumpel hat mir dann zu dem älteren Herrn geführt. Und dann habe ich sofort angefangen zu reanimieren. Also die Herzdruckmassage ist das A und O.
2: Am 4. Mai 2026 fährt ein Auto durch die Leipziger Innenstadt. 2 Menschen sterben. Majid Yarim sitzt zu diesem Zeitpunkt in der Bibliothek. Ein Kommilitone, der bereits vor Ort ist, ruft ihn an. Er weiß, dass Yarim medizinische Erfahrung hat. Der Medizinstudent läuft zur Grimaschenstraße. Vor Ort führt ihn sein Kommilitone zu einem Mann, der reanimiert werden muss. Yarim beginnt mit der Herzdruckmassage. Andere Helfer übernehmen weitere Aufgaben.
1: Und dann habe ich sofort angefangen zu reanimieren. Also die Herzdruckmassage ist das A und O. Deswegen habe ich das sofort gemacht. Es gab einen Polizist neben mir, der hat aktiv beatmet. Es gab auch einen Arzt, der hat um den Defibrillator sich gekümmert. Genau, aber mehr will ich auch natürlich nicht darüber reden, aus Respekt für den Angehörigen und den Betroffenen.
2: Professionelle Rettungskräfte können den fast 500 Meter langen Tatort zunächst erst betreten, nachdem die Polizei die Lage abgesichert hat. Leipzigs Branddirektor Axel Schuh sagt, bei der Preisverleihung am Freitagabend von den Rettungskräften sei damals kein Verletzter übernommen worden, der zuvor nicht bereits durch Ersthelfer versorgt worden sei. Und Majid Yarim ist an diesem Tag längst nicht der Einzige, der handelt.
1: Die Passantinnen und Passanten haben sehr schnell reagiert. Das hat uns auch überrascht, wie alle geholfen haben. Zum Beispiel eine Ärztin kam sofort aus ihrer Praxis. Eine Krankenschwester war auch in der Straße und hat sofort erste Hilfe geleistet.
2: Yarim selbst hat durch sein Medizinstudium einen Vorsprung. Notfallsituationen hat er trainiert, Reanimationen bereits praktisch erlebt. Doch grundlegende Maßnahmen seien kein Wissen nur für Ärzte oder Rettungskräfte. Vieles davon lernt man schon im Erste-Hilfe-Kurs.
1: Mein Wunsch, besuchen Sie bitte einen Erste-Hilfe-Kurs. Die ersten Minuten können Leben retten, buchstäblich. Wir als mitmenschliche und solidarische Gesellschaft reagiert haben. Das war beeindruckend.
2: So Majid Yarim. Und genau diese Kenntnisse sollten aus Majid Yarims Sicht nicht irgendwann beim Führerschein gelernt und danach vergessen werden. Er wirbt dafür, Erste-Hilfe-Wissen regelmäßig aufzufrischen. Bei der Goldenen Henne 2026 bekommt nun er die Auszeichnung. Leipzigs Branddirektor Axel Schuh überreicht sie ihm stellvertretend für Ersthelfer in ganz Deutschland. Ein Held des Alltags und dessen wichtigste Botschaft vielleicht gerade deshalb hängen bleibt: Helfen kann nicht nur der Profi. Entscheidend ist, zu wissen, was zu tun ist.

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9: Die Bundespolizeiinspektion Dresden hat am Dienstagmittag einen per Haftbefehl gesuchten Mann im grenzüberschreitenden Zugverkehr festgenommen. Der 25-jährige Slowake war auf dem Weg nach Dresden, als die Einsatzkräfte seine Personalien überprüften und eine Fahndungsnotierung der Staatsanwaltschaft Görlitz entdeckten. Gegen ihn lag ein Vollstreckungshaftbefehl des Amtsgerichts Zittau wegen versuchten Diebstahls vor. Da er die geforderte Geldstrafe von knapp 3.000 Euro nicht zahlen konnte, wurde er direkt in die Justizvollzugsanstalt Dresden gebracht. Autobesitzer in Sachsen können sich freuen. Viele Kfz-Versicherte werden besser eingestuft. Laut dem Gesamtverband der Deutschen Versicherungswirtschaft, GDV, profitieren rund 270.000 Autofahrer in Meißen und dem Landkreis Leipzig von einer niedrigeren Regionalklasse bei der Haftpflichtversicherung. In Chemnitz sowie den Landkreisen Bautzen, Görlitz und Leipzig verbessert sich die Einstufung bei der Vollkaskoversicherung für etwa 315.000 Versicherte. Für die Mehrheit bleibt jedoch alles beim Alten. Nach den Sabotageangriffen auf das deutsche Stromnetz will Sachsens Regierung den Schutz kritischer Infrastruktur ausbauen. Innenminister Armin Schuster und Energieminister Dirk Panther kündigten dazu ein neues Arbeitsgremium für Krisenfälle an. Bisher gibt es ein Sicherheitskabinett, in dem die relevanten Minister und der Ministerpräsident vertreten sind, und einen Krisenstab. Das neue Gremium soll als strategischer Arbeitsmuskel in Lagen wie dem Drohnenvorfall am Flughafen Leipzig-Halle und den Sabotageangriffen der vergangenen Tage zwischen diesen beiden Ebenen agieren.

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2: Solange wir über Inklusion reden, haben wir sie nicht.
3: Fachkräfte werden gesucht in Sachsen und quer durch viele Branchen. Gleichzeitig gibt es Menschen, deren Potenzial auf dem Arbeitsmarkt aber noch nicht immer überall genutzt wird. Mehr als 120.000 schwerbehinderte Menschen im erwerbsfähigen Alter leben im Freistaat. Viele von ihnen stehen mitten im Berufsleben. Andere suchen noch nach dem passenden Arbeitsplatz. Für Klaus-Peter Hansen von der Regionaldirektion Sachsen der Bundesagentur für Arbeit lohnt sich deshalb ein Perspektivwechsel.
2: Sie sind Teil der Lösung und nicht Teil eines Problems. Und wir sind fest davon überzeugt, dass man dieses Potenzial, was diese Menschen mitbringen, vielleicht auch gerade wegen ihrer Behinderung, sie müssen ja alternative Kompetenzen entwickeln, die vielleicht insbesondere sehr attraktiv sind. Und zweitens glauben wir, dass der Fortschritt in Digitalisierung und technischen Lösungen auch jetzt Beschäftigung ermöglichen wird, die vielleicht vor 10, vor 20 Jahren überhaupt nicht vorstellbar war, je nach Einschränkung.
3: Wie das funktionieren kann, zeigt die Haufe GmbH in Hohenstein-Ernsthal. Das Unternehmen entwickelt und produziert Verbindungstechnik für die Elektronik und Elektroindustrie. Seit 2025 arbeiten hier auch zwei gehörlose Mitarbeiterinnen aus der Ukraine. Dass es dazu kam, war allerdings nicht von langer Hand geplant.
4: Ehrlicherweise überhaupt nicht. Wir haben schon länger mit zum Beispiel mit der Lebenshilfe zusammengearbeitet und dort mit Menschen mit Beeinträchtigung. Wir haben einfach letztes Jahr neue Mitarbeiter gesucht und da war eine interessante Bewerberin dabei, die dann ein Handicap mitgebracht hat und das hat trotzdem gut funktioniert. Also es war nicht unser Fokus, jetzt unbedingt jemand mit Handicap einzustellen. Wir haben ihn einfach so im normalen Bewerbungsprozess gefunden, wie alle anderen Kollegen im Prinzip auch.
3: Mit der Einstellung allein war es allerdings nicht getan. Im Arbeitsalltag musste sich erst zeigen, an welchen Stellen Veränderungen nötig sind und welche Lösungen funktionieren.
4: Wir haben uns der Sache gestellt. Wir haben eine Probebeschäftigung gemacht für interessante Bewerber und mit denen einfach den Prozess erkundet. Dabei merken wir, welche Barrieren bestehen und die müssen wir dann eben angehen. Und da haben alle Mitarbeiter und auch die Vorarbeiter ihren Beitrag geleistet, um das entsprechend zu beseitigen.
3: Dass Menschen mit Behinderung auf dem Arbeitsmarkt keineswegs eine Randgruppe sind, zeigen die Zahlen. 2025 waren in Sachsen rund 9.500 schwerbehinderte Menschen arbeitslos. Zwei Drittel von ihnen haben einen Berufsabschluss oder eine akademische Ausbildung. Damit sind sie formal sogar besser qualifiziert als der Durchschnitt aller Arbeitslosen. Auf der anderen Seite stehen knapp 48.000 schwerbehinderte und gleichgestellte Menschen, die in größeren sächsischen Betrieben sozialversicherungspflichtig beschäftigt sind. Ihre Zahl ist in den vergangenen Jahren gestiegen, doch noch immer beschäftigt rund ein Viertel der Unternehmen, die dazu gesetzlich verpflichtet wären, keinen einzigen schwerbehinderten Menschen. Warum das so ist, hat aus Sicht der Arbeitsagentur nicht immer mit den tatsächlichen Bedingungen am Arbeitsplatz zu tun, wie Klaus-Peter Hansen erklärt.
2: Auf der einen Seite ist es einfach die fehlende Vorstellungskraft, dass jemand, der ein Handicap hat, genauso gut, wenn nicht sogar besser, wenn man danach fragt, was kann er denn besonders gut, und nicht die Frage stellt, was kann jemand vielleicht nicht so gut. Das ist der erste wesentliche Schritt, also die Vorstellungskraft zu besitzen.
3: Genau an dieser Stelle sollen Unternehmen Unterstützung bekommen. Die Bundesagentur für Arbeit bietet unter anderem Probebeschäftigungen, finanzielle Zuschüsse und Beratung bei der technischen Gestaltung von Arbeitsplätzen an. So können Barrieren beseitigt werden, bevor sie überhaupt zum Ausschlusskriterium werden. Dass das funktionieren kann, zeigt das Beispiel aus Hohenstein-Ernsthal. Doch einzelne Erfolgsgeschichten machen noch keinen inklusiven Arbeitsmarkt. Für Klaus-Peter Hansen ist deshalb klar, trotz der Fortschritte bleibt noch einiges zu tun.
2: Solange wir über Inklusion reden, haben wir sie nicht. Und es ist noch ein weiter Weg. Aber den muss man Schritt für Schritt gehen. Und die letzten 10, 15 Jahre, kann ich sagen, auch im Netzwerk in Sachsen, aller Beteiligten, ob das die Kammern sind,

0: das Bildungseinrichtungen sind, die Unternehmerstammtische, wir als Arbeitslosenversicherung, die Jobcenter, alle helfen mit und das große Sachen macht man gemeinsam. Und wir sind da, denke ich, auf dem richtigen Weg.
1: Ein Weg, von dem am Ende beide Seiten profitieren können. Menschen, die eine Chance bekommen, ihre Fähigkeiten einzubringen, und Unternehmen, die genau diese Fähigkeiten dringend brauchen.

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2: Wir haben, glaube ich, zum Wahlsieg in Sachsen-Anhalt substanziell beigetragen. Dadurch, dass man in hochsensiblen Sicherheitsfragen die Klappe nicht halten kann.
3: Bei der Kabinettspressekonferenz am Dienstag wurden Wirtschaftsminister Dirk Panther und Innenminister Armin Schuster auch zum Wahlausgang in Sachsen-Anhalt befragt. Bei diesem kam die AfD auf 43,8%, die CDU dagegen nur auf 17,2%. Das Ergebnis sorgte auch in Sachsen für politische Debatten über mögliche Konsequenzen.
2: Ich werde bald verrückt. Verbotsdebatten, Abklemmen hier und da, Brandmauer und was weiß ich was. Wir ergehen uns darin, uns vor den Spieltaktiken des Gegners zu fürchten. Ich halte es für vollkommen falsch. Und da es um hochsensible Sicherheitsfragen geht, sehne ich mich danach, dass an vielen Stellen einfach mal die Klappe gehalten wird. Es geht um hochsensible nachrichtendienstliche Informationen. Und das diskutieren wir öffentlich oder was?
3: Doch das Wahlergebnis wirft auch für die CDU in Sachsen grundsätzlichere Fragen auf. Wie reagiert man ohne klare eigene Mehrheit? Und muss sich der bisherige Kurs ändern? Wirtschaftsminister Dirk Panther hält wenig davon, die sächsische Regierungsarbeit jetzt wegen Sachsen-Anhalt in Frage zu stellen.
4: Minderheitsregierung ist nichts, was man anstreben sollte. Natürlich ist eine Mehrheitsregierung schöner, keine Frage. Und trotzdem kann man beweisen, dass es funktioniert und dass man damit auch einen gesellschaftlichen Mehrheitswillen am Ende abbilden kann. Nämlich nichts anderes ist das, was wir auch tun mit dem Konsultationsmechanismus über den Landtag.
3: Auch Schuster sieht im Wahlausgang keinen Anlass für einen politischen Neustart in Sachsen.
2: Ich fände es jetzt einigermaßen erstaunlich, wo die Kommentatoren die letzten zwei Tage sagen, na ja, jetzt darf man auch nicht komplett depressiv werden, guck mal nach Sachsen, wie ein Minderheitenmodell funktionieren kann. Deswegen würde ich wüsste überhaupt nicht, warum wir jetzt daran zündeln sollten.
3: Panther warnt deshalb vor hektischen Reaktionen auf das Ergebnis im Nachbarland. Für die sächsische Regierung gehe es zunächst darum, die eigene Arbeit fortzusetzen.
4: Macht mehr Sinn für unsere Bevölkerung in Sachsen, wenn wir daran weiterarbeiten und versuchen, gute Lösungen zu finden, als jetzt in Aktionismus zu verfallen. Habe den Eindruck, dass die Dinge, die auch wichtigerweise und richtigerweise gelöst werden müssen, vielleicht auch noch verstärkt an einer anderen Stelle liegen.
3: Der deutliche AfD-Sieg in Sachsen-Anhalt setzt damit auch die Politik in Sachsen unter Druck. Schuster und Panther wollen daraus bislang allerdings keine Kurskorrektur ableiten. Weder beim Umgang mit der AfD noch bei der eigenen Minderheitsregierung.

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8: 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Die Bundespolizeiinspektion Dresden hat am Dienstagmittag einen per Haftbefehl gesuchten Mann im grenzüberschreitenden Zugverkehr festgenommen. Der 25-jährige Slowake war auf dem Weg nach Dresden, als die Einsatzkräfte seine Personalien überprüften und eine Fahndungsnotierung der Staatsanwaltschaft Görlitz entdeckten. Gegen ihn lag ein Vollstreckungshaftbefehl des Amtsgerichts Zittau wegen versuchten Diebstahls vor. Da er die geforderte Geldstrafe von knapp 3.000 Euro nicht zahlen konnte, wurde er direkt in die Justizvollzugsanstalt Dresden gebracht. Autobesitzer in Sachsen können sich freuen. Viele Kfz-Versicherte werden besser eingestuft. Laut dem Gesamtverband der Deutschen Versicherungswirtschaft, GDV, profitieren rund 270.000 Autofahrer in Meißen und dem Landkreis Leipzig von einer niedrigeren Regionalklasse bei der Haftpflichtversicherung. In Chemnitz sowie den Landkreisen Bautzen, Görlitz und Leipzig verbessert sich die Einstufung bei der Vollkaskoversicherung für etwa 315.000 Versicherte. Für die Mehrheit bleibt jedoch alles beim Alten. Nach den Sabotageangriffen auf das deutsche Stromnetz will Sachsens Regierung den Schutz kritischer Infrastruktur ausbauen. Innenminister Armin Schuster und Energieminister Dirk Panther kündigten dazu ein neues Arbeitsgremium für Krisenfälle an. Bisher gibt es ein Sicherheitskabinett, in dem die relevanten Minister und der Ministerpräsident vertreten sind, und einen Krisenstab. Das neue Gremium soll als strategischer Arbeitsmuskel in Lagen wie dem Drohnenvorfall am Flughafen Leipzig-Halle und den Sabotageangriffen der vergangenen Tage zwischen diesen beiden Ebenen agieren.

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1: Solange wie wir über Inklusion reden, haben wir sie nicht.
2: Fachkräfte werden gesucht in Sachsen und quer durch viele Branchen. Gleichzeitig gibt es Menschen, deren Potenzial auf dem Arbeitsmarkt aber noch nicht immer überall genutzt wird. Mehr als 120.000 schwerbehinderte Menschen im erwerbsfähigen Alter leben im Freistaat. Viele von ihnen stehen mitten im Berufsleben. Andere suchen noch nach dem passenden Arbeitsplatz. Für Klaus-Peter Hansen von der Regionaldirektion Sachsen der Bundesagentur für Arbeit lohnt sich deshalb ein Perspektivwechsel.
1: Sie sind Teil der Lösung und nicht Teil eines Problems. Und wir sind fest davon überzeugt, dass man dieses Potenzial, was diese Menschen mitbringen, vielleicht auch gerade wegen ihrer Behinderung, sie müssen ja alternative Kompetenzen entwickeln, die vielleicht insbesondere sehr attraktiv sind. Und zweitens glauben wir, dass der Fortschritt in Digitalisierung und technischen Lösungen auch jetzt Beschäftigung ermöglichen wird, die vielleicht vor 10, vor 20 Jahren überhaupt nicht vorstellbar war, je nach Einschränkung.

0: Haben schon länger mit zum Beispiel mit der Lebenshilfe zusammengearbeitet und dort mit Menschen mit Beeinträchtigungen. Wir haben einfach letztes Jahr neue Mitarbeiter gesucht und da war eine interessante Bewerberin dabei, die dann ein Handicap mitgebracht hat und das hat trotzdem gut funktioniert. Also es war nicht unser Fokus, jetzt unbedingt jemanden mit Handicap einzustellen. Wir haben ihn einfach so im normalen Bewerbungsprozess gefunden, wie alle anderen Kollegen im Prinzip auch.
1: Mit der Einstellung allein war es allerdings nicht getan. Im Arbeitsalltag musste sich erst zeigen, an welchen Stellen Veränderungen nötig sind und welche Lösungen funktionieren.
0: Wir haben uns der Sache gestellt. Wir haben eine Probebeschäftigung gemacht für interessante Bewerber und mit denen einfach den Prozess erkundet. Dabei merken wir, welche Barrieren bestehen und die müssen wir dann eben angehen. Und da haben alle Mitarbeiter und auch die Vorarbeiter ihren Beitrag geleistet, um das entsprechend zu beseitigen.
1: Dass Menschen mit Behinderung auf dem Arbeitsmarkt keineswegs eine Randgruppe sind, zeigen die Zahlen. 2025 waren in Sachsen rund 9.500 schwerbehinderte Menschen arbeitslos. Zwei Drittel von ihnen haben einen Berufsabschluss oder eine akademische Ausbildung. Damit sind sie formal sogar besser qualifiziert als der Durchschnitt aller Arbeitslosen. Auf der anderen Seite stehen knapp 48.000 schwerbehinderte und gleichgestellte Menschen, die in größeren sächsischen Betrieben sozialversicherungspflichtig beschäftigt sind. Ihre Zahl ist in den vergangenen Jahren gestiegen, doch noch immer beschäftigt rund ein Viertel der Unternehmen, die dazu gesetzlich verpflichtet wären, keinen einzigen schwerbehinderten Menschen. Warum das so ist, hat aus Sicht der Arbeitsagentur nicht immer mit den tatsächlichen Bedingungen am Arbeitsplatz zu tun, wie Klaus-Peter Hansen erklärt.
2: Auf der einen Seite ist es einfach die fehlende Vorstellungskraft, dass jemand, der ein Handicap hat, genauso gut, wenn nicht sogar besser, wenn man dann auch fragt, was kann er denn besonders gut, und nicht die Frage stellt, was kann jemand vielleicht nicht so gut. Das ist der erste wesentliche Schritt, also die Vorstellungskraft zu besitzen.
1: Genau an dieser Stelle sollen Unternehmen Unterstützung bekommen. Die Bundesagentur für Arbeit bietet unter anderem Probebeschäftigungen, finanzielle Zuschüsse und Beratung bei der technischen Gestaltung von Arbeitsplätzen an. So können Barrieren beseitigt werden, bevor sie überhaupt zum Ausschlusskriterium werden. Dass das funktionieren kann, zeigt das Beispiel aus Hohenstein-Ernsthal. Doch einzelne Erfolgsgeschichten machen noch keinen inklusiven Arbeitsmarkt. Für Klaus-Peter Hansen ist deshalb klar, trotz der Fortschritte bleibt noch einiges zu tun.
2: Solange wir über Inklusion reden, haben wir sie nicht. Und das ist noch ein weiter, weiter Weg. Aber den muss man Schritt für Schritt gehen. Und die letzten 10, 15 Jahre kann ich sagen, auch im Netzwerk in Sachsen, aller Beteiligten, ob das die Kammern sind, ob das Bildungseinrichtungen sind, die Unternehmerstammtische, wir als Arbeitslosenversicherung, die Jobcenter, alle helfen mit und das große Sachen macht man gemeinsam. Und wir sind da, denke ich, auf dem richtigen Weg.
1: Ein Weg, von dem am Ende beide Seiten profitieren können. Menschen, die eine Chance bekommen, ihre Fähigkeiten einzubringen und Unternehmen, die genau diese Fähigkeiten dringend brauchen.

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1: Wir haben, glaube ich, zum Wahlsieg in Sachsen-Anhalt substanziell beigetragen. Dadurch, dass man in hochsensiblen Sicherheitsfragen die Klappe nicht halten kann.
2: Bei der Kabinettspressekonferenz am Dienstag wurden Wirtschaftsminister Dirk Panther und Innenminister Armin Schuster auch zum Wahlausgang in Sachsen-Anhalt befragt. Bei diesem kam die AfD auf 43,8%, die CDU dagegen nur auf 17,2%. Das Ergebnis sorgte auch in Sachsen für politische Debatten über mögliche Konsequenzen.
1: Ich werde bald verrückt. Verbotsdebatten, Abklemmen hier und da, Brandmauer und was weiß ich was. Wir ergehen uns darin, uns vor den Spieltaktiken des Gegners zu fürchten. Ich halte es für vollkommen falsch. Und da es um hochsensible Sicherheitsfragen geht, sehne ich mich danach, dass an vielen Stellen einfach mal die Klappe gehalten wird. Es geht um hochsensible nachrichtendienstliche Informationen. Und das diskutieren wir öffentlich oder was?
2: Doch das Wahlergebnis wirft auch für die CDU in Sachsen grundsätzlichere Fragen auf. Wie reagiert man ohne klare eigene Mehrheit? Und muss sich der bisherige Kurs ändern? Wirtschaftsminister Dirk Panther hält wenig davon, die sächsische Regierungsarbeit jetzt wegen Sachsen-Anhalt in Frage zu stellen.
3: Minderheitsregierung ist nichts, was man anstreben sollte. Natürlich ist eine Mehrheitsregierung schöner, keine Frage. Und trotzdem kann man beweisen, dass es funktioniert und dass man damit auch einen gesellschaftlichen Mehrheitswillen am Ende abbilden kann. Nämlich nichts anderes ist das, was wir auch tun mit dem Konsultationsmechanismus über den Landtag.
2: Auch Schuster sieht im Wahlausgang keinen Anlass für einen politischen Neustart in Sachsen.
1: Ich fände es jetzt einigermaßen erstaunlich, wo die Kommentatoren die letzten zwei Tage sagen, na ja, jetzt darf man auch nicht komplett depressiv werden, guck mal nach Sachsen, wie ein Minderheitenmodell funktionieren kann. Deswegen würde ich wüsste überhaupt nicht, warum wir jetzt daran zündeln sollten.
2: Panther warnt deshalb vor hektischen Reaktionen auf das Ergebnis im Nachbarland. Für die sächsische Regierung gehe es zunächst darum, die eigene Arbeit fortzusetzen.
3: Macht mehr Sinn für unsere Bevölkerung in Sachsen, wenn wir daran weiterarbeiten und versuchen, gute Lösungen zu finden, als jetzt in Aktionismus zu verfallen. Habe den Eindruck, dass die Dinge, die auch wichtigerweise und richtigerweise gelöst werden müssen, vielleicht auch noch verstärkt an einer anderen Stelle liegen.
2: Der deutliche AfD-Sieg in Sachsen-Anhalt setzt damit auch die Politik in Sachsen unter Druck. Schuster und Panther wollen daraus bislang allerdings keine Kurskorrektur ableiten. Weder beim Umgang mit der AfD noch bei der eigenen Minderheitsregierung.

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0: Nachrichten. Die Bundespolizeiinspektion Dresden hat am Dienstagmittag einen per Haftbefehl gesuchten Mann im grenzüberschreitenden Zugverkehr festgenommen. Der 25-jährige Slowake war auf dem Weg nach Dresden, als die Einsatzkräfte seine Personalien überprüften und eine Fahndungsnotierung der Staatsanwaltschaft Görlitz entdeckten. Gegen ihn lag ein Vollstreckungshaftbefehl des Amtsgerichts Zittau wegen versuchten Diebstahls vor. Da er die geforderte Geldstrafe von knapp 3.000 Euro nicht zahlen konnte, wurde er direkt in die Justizvollzugsanstalt Dresden gebracht. Autobesitzer in Sachsen können sich freuen. Viele Kfz-Versicherte werden besser eingestuft. Laut dem Gesamtverband der Deutschen Versicherungswirtschaft, GDV, profitieren rund 270.000 Autofahrer in Meißen und dem Landkreis Leipzig von einer niedrigeren Regionalklasse bei der Haftpflichtversicherung. In Chemnitz sowie den Landkreisen Bautzen, Görlitz und Leipzig verbessert sich die Einstufung bei der Vollkaskoversicherung für etwa 315.000 Versicherte. Für die Mehrheit bleibt jedoch alles beim Alten. Nach den Sabotageangriffen auf das deutsche Stromnetz will Sachsens Regierung den Schutz kritischer Infrastruktur ausbauen. Innenminister Armin Schuster und Energieminister Dirk Panther kündigten dazu ein neues Arbeitsgremium für Krisenfälle an. Bisher gibt es ein Sicherheitskabinett, in dem die relevanten Minister und der Ministerpräsident vertreten sind, und einen Krisenstab. Das neue Gremium soll als strategischer Arbeitsmuskel in Lagen wie dem Drohnenvorfall am Flughafen Leipzig-Halle und den Sabotageangriffen der vergangenen Tage zwischen diesen beiden Ebenen agieren.

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2: Dass wir hier nicht mehr in der guten alten Zeit leben, die wir vielleicht alle herbeisehen mögen, aber die eben nicht mehr da ist.
3: Nach jüngsten Angriffen auf Stromanlagen stellt Sachsen den Schutz seiner kritischen Infrastruktur neu auf den Prüfstand.
4: Die Betreiber wollen sich besser schützen. Sie können sich besser schützen und jetzt müssen sie es auch dürfen.
3: Auslöser ist eine Serie von Angriffen auf das deutsche Stromnetz. Allein hier in Sachsen wurden in den letzten Wochen 21 Sprengvorrichtungen an Hochspannungsleitungen gefunden.
4: 21 solcher Dinger, wenn die funktionieren, darunter stellt er sich, glaube ich, schon etwas vor, was uns massiv trifft.
3: Nach bisherigen Erkenntnissen sollten die Sprengvorrichtungen leitfähiges Material auf die Leitungen bringen und damit Kurzschlüsse auslösen, die laut Sachsens Innenminister Armin Schuster zu regionalen Stromausfällen hätten führen können. Mittlerweile wurde ein 48-Jähriger, der zuvor Bekennerschreiben veröffentlichte, in Nordrhein-Westfalen festgenommen. Er soll für mehrere Angriffe in verschiedenen Bundesländern verantwortlich sein, auch für die Fälle in Sachsen. Die Motivlage bleibt aus Sicht des Innenministers trotz Bekennerschreiben weiter offen.
4: Die Distanzen, die Mengen, geht das alles ohne Unterstützung? Ich weiß es nicht, aber es ist jedenfalls, er beschreibt ja, er macht es alleine, aber was heißt das schon? Jetzt bin ich jetzt nicht ganz unerfahren im Lesen von Bekennerschreiben und die Tatmotivation kommt in diesem Schreiben extrem knapp weg. Das ist aber eigentlich das, warum man so ein Manifest oder so ein Bekennerschreiben macht. Wenn Sie es nochmal genau lesen, gucken Sie mal, wie viele Zeilen er verwendet, wofür. Es ist extrem wenig. Und es ist auch extrem wenig Klimaaktivismus oder so. Es ist alles mysteriös irgendwie, dass er es handschriftlich macht, mit voller Adresse und Namen, als wenn er gefangen werden wollte. Deswegen bin ich vorsichtig. Wer sagt uns nicht, dass der einen Auftrag hatte, von wem auch immer?

0: für am wahrscheinlichsten, dass wir das gut hinkriegen, den Betreibern die Chance zu geben, eine Videotechnik zu nutzen, die, ich sage jetzt mal, ich bin jetzt nicht der Fachmann, alarmgebend und damit auch intelligent ist, Mustererkennung. Das ist aber, glaube ich, noch die einfachere Übung. Die etwas schwierige ist schon Drohnenaufklärung. Das wäre jetzt zum Beispiel für so einen Fall, wie wir ihn hatten, ganz interessant, wenn die regelmäßig mit Drohnen ihre Netzwege aufklären könnten.
1: Rechtlich schwieriger wird es bei der aktiven Abwehr fremder Drohnen. Deshalb prüft der Freistaat nun zunächst, welche zusätzlichen Befugnisse für Stromnetzbetreiber überhaupt möglich sind.
0: Drohnendetektion und Abwehr vor allen Dingen. Können wir überhaupt Abwehr? Da würde ich jetzt behaupten, die meisten Juristen sagen, das ist schwer denkbar. Das kann sein, dass das am Ende nicht drin ist, weil es einfach nicht geht.
1: Um möglichst zeitnah handeln zu können, will Sachsen deshalb zunächst ein schnelles Gesetz auf den Weg bringen. Langfristig soll ein umfassenderes Gesetz zum Schutz kritischer Infrastruktur folgen. Neben der Frage, was Betreiber künftig dürfen sollen, geht es für Sachsens Energieminister Dirk Panther auch um Zuständigkeiten und Finanzierung. Denn viele kritische Netze und Anlagen reichen weit über Sachsen hinaus.
2: Ich bin der festen Überzeugung, dass das eigentlich eine Aufgabe ist, also eigentlich streichen wir, eigentlich gibt es nicht, das ist eine Aufgabe des Bundes, die in Kooperation mit den Ländern funktionieren muss, weil ich kann mir schlechterdings vorstellen, wie wir dann an den Grenzen unterschiedliche Systeme haben. Reden wir mal über Boxberg, reden wir mal über den Flughafen Leipzig-Halle, reden wir über andere Bereiche, die zwischen den Bundesländern, wo ja Drohnen auch keinen Halt machen. Wir müssen da anders drauf reagieren. Kollege Schuster hat das auch schon des Öfteren im Kabinett ausgeführt, was es dafür, für Problematiken gibt in der Zuständigkeit, da müssen wir als Bundesrepublik insgesamt, bin ich überzeugt, anders mit umgehen.
1: Der Freistaat fordert eine möglichst bundesweit einheitliche Regelung von Bund und Ländern, um den Schutz kritischer Infrastruktur besser zu koordinieren. In der Zwischenzeit soll mit einer sächsischen Lösung vorangegangen werden.
0: Wir machen jetzt nicht, wir warten erstmal ab. Wir prüfen parallel. Sollte der Bund schnell kommen, stelle ich das bei uns ein. Sollte er nicht schnell kommen, machen wir es erstmal und ziehen es eher zurück, wenn der Bund wirksam wird.
1: Fest steht, nach den Angriffen will Sachsen nun schnellstmöglich gesetzlich nachbessern. Wann diese gesetzliche Lösung allerdings kommen soll, ist derzeit noch offen.

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1: Die ersten Minuten können Leben retten, buchstäblich. Alle Menschen, die in diesem Land leben. Mein Wunsch, besuchen Sie bitte einen Erste-Hilfe-Kurs.
2: Majid Yarim weiß, wovon er spricht. Bei der Amokfahrt in Leipzig am 4. Mai 2026 hilft der Medizinstudent Verletzten und beginnt zu reanimieren, noch bevor die Rettungskräfte den Tatort betreten können. 4 Monate später wird er dafür mit der goldenen Henne als Held des Alltags ausgezeichnet. Doch Yarim selbst richtet den Blick lieber auf all jene, die damals geholfen haben. Und auf etwas, das aus seiner Sicht jeder lernen kann: Erste Hilfe. Aber wie gut wären wir eigentlich vorbereitet, wenn plötzlich jede Minute zählt?
3: Wann genau haben Sie realisiert, okay, hier ist was ganz Schreckliches passiert?
1: Als ich den Anruf bekommen habe, der hat mir gesagt, da ist ein Auto und er ist in die Menschenmenge gefahren. Dann wusste ich sofort, da muss ich einfach reagieren. Ich habe einfach darüber nicht nachgedacht, also habe sofort reagiert. Und mein Kumpel hat mir dann zu dem älteren Herrn geführt. Und dann habe ich sofort angefangen zu reanimieren. Also die Herzdruckmassage ist das A und O.
2: Am 4. Mai 2026 fährt ein Auto durch die Leipziger Innenstadt. 2 Menschen sterben. Majid Yarim sitzt zu diesem Zeitpunkt in der Bibliothek. Ein Kommilitone, der bereits vor Ort ist, ruft ihn an. Er weiß, dass Yarim medizinische Erfahrung hat. Der Medizinstudent läuft zur Grimaschenstraße. Vor Ort führt ihn sein Kommilitone zu einem Mann, der reanimiert werden muss. Yarim beginnt mit der Herzdruckmassage. Andere Helfer übernehmen weitere Aufgaben.
1: Und dann habe ich sofort angefangen zu reanimieren. Also die Herzdruckmassage ist das A und O. Deswegen habe ich das sofort gemacht. Es gab einen Polizist neben mir, der hat aktiv beatmet. Es gab auch einen Arzt, der hat um den Defibrillator sich gekümmert. Genau, aber mehr will ich auch natürlich nicht darüber reden, aus Respekt für den Angehörigen und den Betroffenen.
2: Professionelle Rettungskräfte können den fast 500 Meter langen Tatort zunächst erst betreten, nachdem die Polizei die Lage abgesichert hat. Leipzigs Branddirektor Axel Schuh sagt, bei der Preisverleihung am Freitagabend von den Rettungskräften sei damals kein Verletzter übernommen worden, der zuvor nicht bereits durch Ersthelfer versorgt worden sei. Und Majid Yarim ist an diesem Tag längst nicht der Einzige, der handelt.
1: Die Passantinnen und Passanten haben sehr schnell reagiert. Das hat uns auch überrascht, wie alle geholfen haben. Zum Beispiel eine Ärztin kam sofort aus ihrer Praxis. Eine Krankenschwester war auch in der Straße und hat sofort erste Hilfe geleistet.
2: Yarim selbst hat durch sein Medizinstudium einen Vorsprung. Notfallsituationen hat er trainiert, Reanimationen bereits praktisch erlebt. Doch grundlegende Maßnahmen seien kein Wissen nur für Ärzte oder Rettungskräfte. Vieles davon lernt man schon im Erste-Hilfe-Kurs.
1: Mein Wunsch, besuchen Sie bitte einen Erste-Hilfe-Kurs. Die ersten Minuten können Leben retten, buchstäblich. Wir als mitmenschliche und solidarische Gesellschaft reagiert haben. Das war beeindruckend.
2: So Majid Yarim. Und genau diese Kenntnisse sollten aus Majid Yarims Sicht nicht irgendwann beim Führerschein gelernt und danach vergessen werden. Er wirbt dafür, Erste-Hilfe-Wissen regelmäßig aufzufrischen. Bei der Goldenen Henne 2026 bekommt nun er die Auszeichnung. Leipzigs Branddirektor Axel Schuh überreicht sie ihm stellvertretend für Ersthelfer in ganz Deutschland. Ein Held des Alltags und dessen wichtigste Botschaft vielleicht gerade deshalb hängen bleibt: Helfen kann nicht nur der Profi. Entscheidend ist, zu wissen, was zu tun ist.

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10: Nachrichten. Die Bundespolizeiinspektion Dresden hat am Dienstagmittag einen per Haftbefehl gesuchten Mann im grenzüberschreitenden Zugverkehr festgenommen. Der 25-jährige Slowake war auf dem Weg nach Dresden, als die Einsatzkräfte seine Personalien überprüften und eine Fahndungsnotierung der Staatsanwaltschaft Görlitz entdeckten. Gegen ihn lag ein Vollstreckungshaftbefehl des Amtsgerichts Zittau wegen versuchten Diebstahls vor. Da er die geforderte Geldstrafe von knapp 3.000 Euro nicht zahlen konnte, wurde er direkt in die Justizvollzugsanstalt Dresden gebracht. Autobesitzer in Sachsen können sich freuen. Viele Kfz-Versicherte werden besser eingestuft. Laut dem Gesamtverband der Deutschen Versicherungswirtschaft, GDV, profitieren rund 270.000 Autofahrer in Meißen und dem Landkreis Leipzig von einer niedrigeren Regionalklasse bei der Haftpflichtversicherung. In Chemnitz sowie den Landkreisen Bautzen, Görlitz und Leipzig verbessert sich die Einstufung bei der Vollkaskoversicherung für etwa 315.000 Versicherte. Für die Mehrheit bleibt jedoch alles beim Alten. Nach den Sabotageangriffen auf das deutsche Stromnetz will Sachsens Regierung den Schutz kritischer Infrastruktur ausbauen. Innenminister Armin Schuster und Energieminister Dirk Panther kündigten dazu ein neues Arbeitsgremium für Krisenfälle an. Bisher gibt es ein Sicherheitskabinett, in dem die relevanten Minister und der Ministerpräsident vertreten sind, und einen Krisenstab. Das neue Gremium soll als strategischer Arbeitsmuskel in Lagen wie dem Drohnenvorfall am Flughafen Leipzig-Halle und den Sabotageangriffen der vergangenen Tage zwischen diesen beiden Ebenen agieren.

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2: Solange wir über Inklusion reden, haben wir sie nicht.
3: Fachkräfte werden gesucht in Sachsen und quer durch viele Branchen. Gleichzeitig gibt es Menschen, deren Potenzial auf dem Arbeitsmarkt aber noch nicht immer überall genutzt wird. Mehr als 120.000 schwerbehinderte Menschen im erwerbsfähigen Alter leben im Freistaat. Viele von ihnen stehen mitten im Berufsleben. Andere suchen noch nach dem passenden Arbeitsplatz. Für Klaus-Peter Hansen von der Regionaldirektion Sachsen der Bundesagentur für Arbeit lohnt sich deshalb ein Perspektivwechsel.
2: Sie sind Teil der Lösung und nicht Teil eines Problems. Und wir sind fest davon überzeugt, dass man dieses Potenzial, was diese Menschen mitbringen, vielleicht auch gerade wegen ihrer Behinderung, sie müssen ja alternative Kompetenzen entwickeln, die vielleicht insbesondere sehr attraktiv sind. Und zweitens glauben wir, dass der Fortschritt in Digitalisierung und technischen Lösungen auch jetzt Beschäftigung ermöglichen wird, die vielleicht vor 10, vor 20 Jahren überhaupt nicht vorstellbar war, je nach Einschränkung.
3: Wie das funktionieren kann, zeigt die Haufe GmbH in Hohenstein-Ernsthal. Das Unternehmen entwickelt und produziert Verbindungstechnik für die Elektronik und Elektroindustrie. Seit 2025 arbeiten hier auch zwei gehörlose Mitarbeiterinnen aus der Ukraine. Dass es dazu kam, war allerdings nicht von langer Hand geplant.
4: Ehrlicherweise überhaupt

0: Wir haben ihn einfach so im normalen Bewerbungsprozess gefunden, wie alle anderen Kollegen im Prinzip auch.
1: Mit der Einstellung allein war es allerdings nicht getan. Im Arbeitsalltag musste sich erst zeigen, an welchen Stellen Veränderungen nötig sind und welche Lösungen funktionieren.
0: Wir haben uns der Sache gestellt. Wir haben eine Probebeschäftigung gemacht für interessante Bewerber und mit denen einfach den Prozess erkundet. Dabei merken wir, welche Barrieren bestehen und die müssen wir dann eben angehen. Und da haben alle Mitarbeiter und auch die Vorarbeiter ihren Beitrag geleistet, um das entsprechend zu beseitigen.
1: Dass Menschen mit Behinderung auf dem Arbeitsmarkt keineswegs eine Randgruppe sind, zeigen die Zahlen. 2025 waren in Sachsen rund 9.500 schwerbehinderte Menschen arbeitslos. Zwei Drittel von ihnen haben einen Berufsabschluss oder eine akademische Ausbildung. Damit sind sie formal sogar besser qualifiziert als der Durchschnitt aller Arbeitslosen. Auf der anderen Seite stehen knapp 48.000 schwerbehinderte und gleichgestellte Menschen, die in größeren sächsischen Betrieben sozialversicherungspflichtig beschäftigt sind. Ihre Zahl ist in den vergangenen Jahren gestiegen, doch noch immer beschäftigt rund ein Viertel der Unternehmen, die dazu gesetzlich verpflichtet wären, keinen einzigen schwerbehinderten Menschen. Warum das so ist, hat aus Sicht der Arbeitsagentur nicht immer mit den tatsächlichen Bedingungen am Arbeitsplatz zu tun, wie Klaus-Peter Hansen erklärt.
2: Auf der einen Seite ist es einfach die fehlende Vorstellungskraft, dass jemand, der ein Handicap hat, genauso gut, wenn nicht sogar besser, wenn man danach fragt, was kann er denn besonders gut, und nicht die Frage stellt, was kann jemand vielleicht nicht so gut. Das ist der erste wesentliche Schritt, also die Vorstellungskraft zu besitzen.
1: Genau an dieser Stelle sollen Unternehmen Unterstützung bekommen. Die Bundesagentur für Arbeit bietet unter anderem Probebeschäftigungen, finanzielle Zuschüsse und Beratung bei der technischen Gestaltung von Arbeitsplätzen an. So können Barrieren beseitigt werden, bevor sie überhaupt zum Ausschlusskriterium werden. Dass das funktionieren kann, zeigt das Beispiel aus Hohenstein-Ernsthal. Doch einzelne Erfolgsgeschichten machen noch keinen inklusiven Arbeitsmarkt. Für Klaus-Peter Hansen ist deshalb klar, trotz der Fortschritte bleibt noch einiges zu tun.
2: Solange wir über Inklusion reden, haben wir sie nicht. Und das ist noch ein weiter, weiter Weg. Aber den muss man Schritt für Schritt gehen. Und die letzten 10, 15 Jahre, kann ich sagen, auch im Netzwerk in Sachsen, aller Beteiligten, ob das die Kammern sind, ob das Bildungseinrichtungen sind, die Unternehmerstammtische, wir als Arbeitslosenversicherung, die Jobcenter, alle helfen mit und das große Sachen macht man gemeinsam. Und wir sind da, denke ich, auf dem richtigen Weg.
1: Ein Weg, von dem am Ende beide Seiten profitieren können. Menschen, die eine Chance bekommen, ihre Fähigkeiten einzubringen und Unternehmen, die genau diese Fähigkeiten dringend brauchen.

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2: Solange wie wir über Inklusion reden, haben wir sie nicht.
3: Fachkräfte werden gesucht in Sachsen und quer durch viele Branchen. Gleichzeitig gibt es Menschen, deren Potenzial auf dem Arbeitsmarkt aber noch nicht immer überall genutzt wird. Mehr als 120.000 schwerbehinderte Menschen im erwerbsfähigen Alter leben im Freistaat. Viele von ihnen stehen mitten im Berufsleben. Andere suchen noch nach dem passenden Arbeitsplatz. Für Klaus-Peter Hansen von der Regionaldirektion Sachsen der Bundesagentur für Arbeit lohnt sich deshalb ein Perspektivwechsel.
2: Sie sind Teil der Lösung und nicht Teil eines Problems. Und wir sind fest davon überzeugt, dass man dieses Potenzial, was diese Menschen mitbringen, vielleicht auch gerade wegen ihrer Behinderung, sie müssen ja alternative Kompetenzen entwickeln, die vielleicht insbesondere sehr attraktiv sind. Und zweitens glauben wir, dass der Fortschritt in Digitalisierung und technischen Lösungen auch jetzt Beschäftigung ermöglichen wird, die vielleicht vor 10, vor 20 Jahren überhaupt nicht vorstellbar war, je nach Einschränkung.
3: Wie das funktionieren kann, zeigt die Haufe GmbH in Hohenstein-Ernsthal. Das Unternehmen entwickelt und produziert Verbindungstechnik für die Elektronik und Elektroindustrie. Seit 2025 arbeiten hier auch zwei gehörlose Mitarbeiterinnen aus der Ukraine. Dass es dazu kam, war allerdings nicht von langer Hand geplant.
4: Ehrlicherweise überhaupt nicht. Wir haben schon länger mit zum Beispiel mit der Lebenshilfe zusammengearbeitet und dort mit Menschen mit Beeinträchtigungen. Wir haben einfach letztes Jahr neue Mitarbeiter gesucht und da war eine interessante Bewerberin dabei, die dann ein Handicap mitgebracht hat und das hat trotzdem gut funktioniert. Also es war nicht unser Fokus, jetzt unbedingt jemanden mit Handicap einzustellen. Wir haben ihn einfach so im normalen Bewerbungsprozess gefunden, wie alle anderen Kollegen im Prinzip auch.
3: Mit der Einstellung allein war es allerdings nicht getan. Im Arbeitsalltag musste sich erst zeigen, an welchen Stellen Veränderungen nötig sind und welche Lösungen funktionieren.
4: Wir haben uns der Sache gestellt. Wir haben eine Probebeschäftigung gemacht für interessante Bewerber und mit denen einfach den Prozess erkundet. Dabei merken wir, welche Barrieren bestehen und die müssen wir dann eben angehen. Und da haben alle Mitarbeiter und auch die Vorarbeiter ihren Beitrag geleistet, um das entsprechend zu beseitigen.
3: Dass Menschen mit Behinderung auf dem Arbeitsmarkt keineswegs eine Randgruppe sind, zeigen die Zahlen. 2025 waren in Sachsen rund 9.500 schwerbehinderte Menschen arbeitslos. Zwei Drittel von ihnen haben einen Berufsabschluss oder eine akademische Ausbildung. Damit sind sie formal sogar besser qualifiziert als der Durchschnitt aller Arbeitslosen. Auf der anderen Seite stehen knapp 48.000 schwerbehinderte und gleichgestellte Menschen, die in größeren sächsischen Betrieben sozialversicherungspflichtig beschäftigt sind. Ihre Zahl ist in den vergangenen Jahren gestiegen, doch noch immer beschäftigt rund ein Viertel der Unternehmen, die dazu gesetzlich verpflichtet wären, keinen einzigen schwerbehinderten Menschen. Warum das so ist, hat aus Sicht der Arbeitsagentur nicht immer mit den tatsächlichen Bedingungen am Arbeitsplatz zu tun, wie Klaus-Peter Hansen erklärt.
2: Auf der einen Seite ist es einfach die fehlende Vorstellungskraft, dass jemand, der ein Handicap hat, genauso gut, wenn nicht sogar besser, wenn man dann auch fragt, was kann er denn besonders gut, und nicht die Frage stellt, was kann jemand vielleicht nicht so gut. Das ist der erste wesentliche Schritt, also die Vorstellungskraft zu besitzen.
3: Genau an dieser Stelle sollen Unternehmen Unterstützung bekommen. Die Bundesagentur für Arbeit bietet unter anderem Probebeschäftigungen, finanzielle Zuschüsse und Beratung bei der technischen Gestaltung von Arbeitsplätzen an. So können Barrieren beseitigt werden, bevor sie überhaupt zum Ausschlusskriterium werden. Dass das funktionieren kann, zeigt das Beispiel aus Hohenstein-Ernsthal. Doch einzelne Erfolgsgeschichten machen noch keinen inklusiven Arbeitsmarkt. Für Klaus-Peter Hansen ist deshalb klar, trotz der Fortschritte bleibt noch einiges zu tun.
2: Solange wir über Inklusion reden, haben wir sie nicht. Und das ist noch ein weiter, weiter Weg. Aber den muss man Schritt für Schritt gehen. Und die letzten 10, 15 Jahre kann ich sagen, auch im Netzwerk in Sachsen, aller Beteiligten, ob das die Kammern sind, ob das Bildungseinrichtungen sind, die Unternehmerstammtische, wir als Arbeitslosenversicherung, die Jobcenter, alle helfen mit und das große Sachen macht man gemeinsam. Und wir sind da, denke ich, auf dem richtigen Weg.
3: Ein Weg, von dem am Ende beide Seiten profitieren können. Menschen, die eine Chance bekommen, ihre Fähigkeiten einzubringen, und Unternehmen, die genau diese Fähigkeiten dringend brauchen.

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3: Die Polizei hat in den ersten 6 Monaten dieses Jahres insgesamt 2098 Straftaten registriert, bei denen Stich- oder Schusswaffen eingesetzt wurden. Dies geht aus einer Antwort des Innenministeriums auf eine Anfrage des AfD-Landtagsabgeordneten Sebastian Wippel hervor. Im Vergleich zum Vorjahreszeitraum ist die Zahl gestiegen. Damals waren es 1913 Fälle. In diesem Jahr konnten 1607 Tatverdächtige ermittelt werden, darunter 1058 Deutsche und 614 Nichtdeutsche. Der Energiekonzern Leek plant, für jeden Braunkohlestandort in Deutschland eine Zukunftslösung zu entwickeln. Laut Vorstandschef Adi Rösch sollen neue Gaskraftwerke gebaut werden, die später auf Wasserstoff umgerüstet werden können. Diese Pläne sind Teil der Ausschreibung für neue Kraftwerke, um erneuerbare Energien mit Batteriespeichern zu kombinieren. Die Bundesnetzagentur bewertet derzeit die Projekte der ersten Gebotsrunde. Archäologen haben bei Döhlen im Landkreis Leipzig eine Grabanlage aus der Jungsteinzeit entdeckt. Das Landesamt für Archäologie teilte mit, dass die trapezförmige Anlage typisch für die Balberger Kultur sei und eine Größe von 20 mal 25 Metern habe. Innerhalb der Anlage wurden 7 kreisrunde Gruben gefunden, darunter auch Überreste eines Menschen in Hockerposition. Solche Funde gab es bereits zuvor im Landkreis Leipzig.

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2: Wir haben einen Haushalt, der in der Schieflage ist. Und wir wissen auch alle, dass wir eine Größe einer Verwaltung haben, die wahrscheinlich in Zukunft nicht mehr an dieser Größe da sein wird.
3: Herausforderungen und Probleme auf der einen Seite, eine Vorstellung davon, was Leipzig ausmachen soll, auf der anderen. Die Leipziger Grünen haben Wolfram Günther zu ihrem Kandidaten für die Oberbürgermeisterwahl 2027 in Leipzig gewählt.
2: Uns muss ja klar sein, dass das Fundament dieser Stadt auch sehr breit aufgestellt ist. Auch was diese Stadt ausmacht, auch dieses Bunte, einfach dieses Lebendige und dass das nicht von alleine so bleibt.
3: Leipzig bewahren und gleichzeitig verändern. Zwischen diesen beiden Polen startet Günther in den Wahlkampf. Doch wie herausfordernd ist es, eine ganze Stadt zu führen und wie viel seiner bisherigen Regierungserfahrung hilft ihm dabei? Verwaltung kennt Wolfram Günther. Der 53-Jährige ist gebürtiger Leipziger Jurist und seit vielen Jahren in der Landespolitik aktiv. Von 2019 bis 2024 war er sächsischer Umweltminister und stellvertretender Ministerpräsident. Heute sitzt er für die Grünen im Landtag. Ein Oberbürgermeisteramt wäre trotzdem eine neue Rolle. Näher am Alltag der Menschen, unmittelbar verantwortlich für eine wachsende Stadt und konfrontiert mit Problemen, bei denen Entscheidungen schnell ganz konkret werden. Doch einen fertigen Plan dafür legt Günther ganz bewusst zunächst nicht vor.
2: Das Versprechen ist vom ersten Tag an, wir entwickeln die Punkte und auch die programmatischen Punkte, was wichtig ist, mit der Stadtgesellschaft gemeinsam. Und wenn wir das festgelegt haben, dann gilt das Versprechen, wir arbeiten dran.
3: Damit entscheidet sich Günther bewusst gegen ein bereits abgeschlossenes Programm. Ganz ohne politische Schwerpunkte startet der Grünen-Politiker allerdings nicht.
2: Ich sehe als erstes das Verhältnis von Stadtgesellschaft und Stadtspitze, dass es tatsächlich in einen organisierten Austausch, in einen Dialog kommt. Das ist die Basis für alles. Dann müssen wir uns mit den Fragen Arbeitsplätze in der Industrie, die schwierig sind. Wir müssen uns mit der Wohnungsproblematik auseinandersetzen, mit steigenden. Wir müssen diese Stadt in Zeiten des Klimawandels klimagerecht anpassen, die Menschen auch im Kulturbereich, überall, wo sich Leute engagieren, die Ängste haben, ob das so weitergeht.
3: Damit reicht seine Themenliste von wirtschaftlichen und sozialen Fragen bis zur Stadtentwicklung. Entscheidend könnte im Wahlkampf aber auch sein, welche konkreten Lösungen Günther daraus ableitet und was sich angesichts der finanziell angespannten Lage der Stadt überhaupt umsetzen lässt.
2: Wenn man in dem engen Austausch geht, ist auch allen klar, wo Möglichkeiten auch beschränkt sind und was man dann trotzdem machen kann oder worauf man auch vielleicht verzichten muss. Und das ist ja auch völlig klar in dieser Stadt. Wir haben einen Haushalt, der in der Schieflage ist. Und wir wissen auch alle, dass wir eine Größe einer Verwaltung haben, die wahrscheinlich in Zukunft nicht mehr an dieser Größe da sein wird.
3: Wie weit solche Veränderungen gehen können,

0: Deswegen muss man dort ran. Da gibt es keine einfache und keine schnelle Lösung. Aber es geht darum, dass die Menschen wirklich merken, es ist einer Stadtspitze wichtig zuzuhören. Und sie werden ernst genommen. Und es wird ernst und ehrlich gesagt, was geht und was nicht geht und woran es liegt.
1: Der Rückhalt seiner Partei ist da. Die ersten Themen sind gesetzt. Ein fertiges Wahlprogramm noch nicht. Für Wolfram Günther beginnt damit nun die neue Herausforderung, aus politischer Erfahrung ein konkretes Angebot für Leipzig zu entwickeln. Ob das die Leipzigerinnen und Leipziger annehmen, wird sich bei der Wahl im Februar 2027 zeigen.

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2: Mit der UN-Behindertenrechtskonvention sind gleichberechtigte Teilhabe und Selbstbestimmung seit 2009 auch in Deutschland rechtlich verbindlich. Menschen mit Behinderung sollen möglichst selbstbestimmt leben und teilhaben können. Auch im Sport- und Freizeitbereich. Wie weit das gehen kann, zeigt ein Leipziger Hallenbad. Barrierefreiheit konnte hier von Anfang an mitgeplant werden. Vom blinden Leitsystem vor und im Bad bis zu den Hilfsmitteln direkt am Eingang, weiß Badleiter Kai Leixenring.
3: Hier befindet sich jetzt sozusagen der Rollstuhlwechselbereich. Das heißt, hier kann zum Beispiel der Rollstuhlfahrer wechseln von seinem eigenen auf einen Schwimmhallenrollstuhl. Der ist halt sauber, den kann man bis zum Beckenrand fahren. Die Rollstühle stellen wir kostenlos zur Verfügung, einfach dafür, dass wir die Leute halt auch gerne herkommen, einen sauberen Rollstuhl haben, bis zum Beckenrand fahren können. Alternativ bieten wir natürlich aber auch für Leute zum Beispiel, die mit Krücken kommen oder eben mit einem Gehstock, die Angst haben, wegzurutschen mit ihren Krücken, einen Rollator an. Auch dieser ist kostenlos nutzbar, sodass man sich hier besser und sicherer halt durch die Schwimmhalle bewegen kann.
2: Wer möchte und kann, wechselt hier auf einen sauberen Rollstuhl fürs Bad. Wer auf den eigenen angewiesen ist, darf damit weiterfahren und kann ihn in barrierefreien Sanitäranlagen sauber machen.
3: Wir befinden uns jetzt in der barrierefreien Toilette, / Dusche. Die Toilette ist barrierefrei aus dem Grund, man kann ja an der Seite hochklappen. Man sieht, es gibt auch keine Rückenlehne wie bei einer üblichen Toilettenbrille, sondern es gibt eine separate feste Halterung. Und ein Rollstuhlfahrer würde niemals gerade auf die Toilette. Ein Rollstuhlfahrer wird immer von der Seite auf die Toilette steigen. Deswegen kann man rückwärts ranfahren und kann dann sozusagen hochklappen und kann dann übersteigen auf die Toilette. Von der Toilette steigt man dann wieder zurück auf den Rollstuhl und kann dann im Prinzip direkt unter die Dusche fahren. Man muss jetzt nicht raussteigen, man muss sich nicht auf den separaten Sitz, der noch daneben ist, setzen. Die Möglichkeit gibt es allerdings auch, wer das möchte. Aber man kann direkt aus dem Rollstuhl sich direkt duschen. Selbstverständlich dürfen die Rollstühle auch nass werden. Wir sind ja extra dafür da, damit man in der Schwimmhalle damit auch rumfahren kann. Man ist ja auch nass, spätestens nach dem Wasser.
2: Viel Platz, Haltegriffe, unterfahrbare Waschbecken, alles mit dem Rollstuhl erreichbar.
3: Wenn man es neu plant, überhaupt nicht das Problem, sage ich mal, weil man von Anfang an damit umgehen kann. Man kann das einplanen, man kann das umsetzen. Wenn man jetzt eine Sanierung machen würde, also die anderen Bäder müssten saniert werden von Grund auf. Und das ist halt das Wichtige, dass man halt das wirklich, wenn dann, strukturell macht und eben auch im Großen denkt. Das bezieht sich halt auch durch die Duschen, durch die Toiletten, Umkleidebereich, Foyerbereich, schon alleine der Eingangsbereich. Und das bedarf dann natürlich um einiges mehr Platz.
2: Barrierefreiheit zieht sich hier durch das ganze Bad. Und genau das wurde beim rund 20 Millionen Euro teuren Neubau von Anfang an mitgedacht.
3: Schon in der Planung, in dem Architekturwettbewerb, der für dieses Bad gemacht worden ist, war dieses ein Bestandteil, die Barrierefreiheit. Und wir haben von Anfang an das Integrationsamt, das Amt für Barrierefreiheit hier mit involviert. Die waren auch mehrfach da während der Bauphase, um zu gucken, setzen wir das tatsächlich um. Auch was die Farbgestaltung zum Beispiel im Foyer angeht, dass die Sitze zum Beispiel noch einen schwarzen Sockel kriegen, weil Sichtbetonbänke, Sichtbetonwand, da würde jemand, sage ich jetzt mal, mit Sehschwäche dort schon das Problem haben zu sehen, dass dort ein Hindernis ist. Also die sind von Anfang an sozusagen involviert gewesen in dieses Bad, in dieses Projekt.
2: So Kai Leixenring vom Leipziger Sportbad. Doch Barrierefreiheit im Bad auf dem Weg ins Wasser ist nicht das Einzige, was zählt. Neben der Treppe steht ein elektrischer Lift.
3: Genau, das wäre jetzt sozusagen der Schritt, um ins Wasser zu kommen, vom Rollstuhl auf unseren Behindertenlift. Sozusagen, dass man dann sich hier draufsetzt, man kann sich auch festschnallen, wird dann rumgeschwenkt und ins Wasser abgelassen, sodass man dann von dort aus ins Wasser starten kann, um dann eben zu schwimmen. Dieser Lift ist auch umsetzbar an unser Leerschwimmbecken nach hinten, sodass wir an beiden Becken die Möglichkeit haben, vom Rollstuhl über den Lift ins Becken hinein und hinaus zu kommen.
2: Vieles also, was selbstständiges Baden erleichtert. Doch ausgerechnet beim letzten Schritt ins Wasser entstehen scheinbar neue Barrieren.
3: Entweder selbstständig oder wenn man halt auf Hilfe angewiesen ist, die Begleitperson dann denjenigen rübersetzt, dann festschnallt und dann können wir den runterlassen.
2: Der Lift bringt Menschen über den Beckenrand ins Wasser. Doch vorher müssen sie vom Rollstuhl auf den Sitz des Liftes wechseln. Wer das allein schafft, kommt selbstständig ins Wasser. Wer sich allerdings kaum bewegen kann, braucht dafür Hilfe. Der Zugang zum Wasser ist also möglich, selbstständig ist er für diese Menschen nicht. Eine Baderampe hätte womöglich einen selbstständigeren Weg ins Wasser ermöglichen können und damit mehr Teilhabe. Gebaut wurde sie nicht. Badleiter Kai Leixenring begründet das mit dem zusätzlichen Platzbedarf und dem höheren Bauaufwand.
3: Kann ich nachvollziehen, ist in einer Schwimmhalle halt schwierig umzusetzen. Also eine Rampe ins Wasser würde natürlich ganz, ganz viel Bauplatzbedarf haben, würde das Projekt natürlich um einiges vergrößern, verstehe ich. Aber die meisten, die jetzt wirklich so eingeschränkt sind, haben immer eine Begleitperson dabei, weil die hat auch gratis Eintritt, nicht nur dafür da, dass sie sozusagen gratis reinkommt, sondern eben auch dafür da ist, die Unterstützung zu bieten. Und dann ist das halt auch im Wasser, es hört ja im Wasser nicht auf. Ne? Es gibt ja Menschen, die können die Beine bewegen, Arme bewegen. Und dort ein bisschen zu orientieren, ist natürlich die Begleitperson dann immer mit im Wasser, mit dabei. Und da beginnt halt auch die Freiheit dann meistens für die Menschen.
2: So Kai Leixenring vom Leipziger Sportbad. Das Schwimmbad am Rabet bleibt ein durchaus positives Beispiel für Inklusion. Vom Eingang über die Dusche und die Umkleide bis zum Becken wurde vieles barrierefrei geplant. Echte, selbstbestimmte Teilhabe hört hier für Menschen mit Behinderung auf, je mehr sie in ihrer Mobilität eingeschränkt sind.

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11: Die Polizei hat in den ersten 6 Monaten dieses Jahres insgesamt 2098 Straftaten registriert, bei denen Stich- oder Schusswaffen eingesetzt wurden. Dies geht aus einer Antwort des Innenministeriums auf eine Anfrage des AfD-Landtagsabgeordneten Sebastian Wippel hervor. Im Vergleich zum Vorjahreszeitraum ist die Zahl gestiegen. Damals waren es 1913 Fälle. In diesem Jahr konnten 1607 Tatverdächtige ermittelt werden, darunter 1058 Deutsche und 614 Nichtdeutsche. Der Energiekonzern Leek plant, für jeden Braunkohlestandort in Deutschland eine Zukunftslösung zu entwickeln. Laut Vorstandschef Adi Rösch sollen neue Gaskraftwerke gebaut werden, die später auf Wasserstoff umgerüstet werden können. Diese Pläne sind Teil der Ausschreibung für neue Kraftwerke, um erneuerbare Energien mit Batteriespeichern zu kombinieren. Die Bundesnetzagentur bewertet derzeit die Projekte der ersten Gebotsrunde. Archäologen haben bei Döhlen im Landkreis Leipzig eine Grabanlage aus der Jungsteinzeit entdeckt. Das Landesamt für Archäologie teilte mit, dass die trapezförmige Anlage typisch für die Balberger Kultur sei und eine Größe von 20 mal 25 Metern habe. Innerhalb der Anlage wurden 7 kreisrunde Gruben gefunden, darunter auch Überreste eines Menschen in Hockerposition. Solche Funde gab es bereits zuvor im Landkreis Leipzig.

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2: Wir haben auf den Flyer geschrieben von 3 bis 99, aber Sie können auch gerne Ihr Baby in der Trage mitbringen. Ich bin sicher, hier findet jeder an dem Tag was, was ihm gefällt.
3: Comics sind längst mehr als kurze Bildergeschichten. Sie verbinden Zeichnung, Sprache und Erzählkunst und erreichen Kinder genauso wie Erwachsene. Am 12. September widmet die Dresdner Zentralbibliothek im Kulturpalast dem Comic deshalb den ganz eigenen Festivaltag. Mit Lesungen, Workshops, Ausstellungen und vielen Möglichkeiten zum Mitmachen. Was den Comic so besonders macht, weiß Lena Leubner, Leiterin der Zentralbibliothek.
2: Der Comic ist eine super Gelegenheit, die Vielseitigkeit zu feiern. Das ist ein Genre, wo so viele Künste zueinander finden, Bild, Text, und wo es so eine perfekte Symbiose gibt. Und es hat ja vor 120 Jahren ungefähr angefangen mit so kleinen Stripes in den Zeitungen, hat sich zu einem kulturellen, globalen Phänomen entwickelt.
3: Genau dieses Phänomen soll am Samstag im gesamten Kulturpalast sichtbar werden. Unter dem Motto 9. Monat, 9. Kunst lädt die Zentralbibliothek zum Comicfest ein. Dabei geht es nicht allein ums Lesen. Besucherinnen und Besucher können Künstler kennenlernen, selbst zeichnen und Comics auf ganz unterschiedliche Weise entdecken. Das Programm beschreibt auch die Organisatorin des Festes, Isabel Kirsche.
4: Wir haben uns ein buntes Programm für jede und jeden ausgedacht und wir fangen zum Beispiel an mit der Kinderbuchbühne extra für die Jüngsten. Jörg Mühle, der Kinderbuchautor, wird sein erstes Comic vorstellen.
3: Daneben verteilen sich zahlreiche weitere Programmpunkte über die Zentralbibliothek. Mit dabei sind unter anderem Flix, Josephine Mark, Lena Winkel, Antje von Stemm, Rosa Brockelt und Christopher Tauber. Einige Angebote richten sich speziell an Kinder, andere eher an Jugendliche oder erwachsene Comicfans.
2: Es ist für jeden was dabei, das ist eigentlich das Schöne, so vom Erstleser über den Sachcomic bis hin zu der literarischen Adaption. Also gerade Odysseus ist ja zum Beispiel wegen des Kinofilms in aller Munde. Und das macht den Comic so spannend.
3: Dass sich Comics längst nicht mehr nur an ein junges Publikum richten, zeigt auch das Programm. Neben Kinderbuchfiguren und klassischen Geschichten spielen Graphic Novels, Sachcomics und literarische Stoffe eine Rolle. Wer nicht nur zuschauen möchte, kann bei verschiedenen Aktionen auch selbst kreativ werden.
4: Für die Älteren haben wir etwas dabei. Es wird zum Beispiel eine 3-Fragezeichen-Comic-Lesung im Foyer geben. Und wir haben auch einige Workshops vorbereitet. Einige sind mit Anmeldung, einige kann man spontan dazukommen. So wird zum Beispiel wieder ein Supercomic entstehen. Alle Besuchenden des Tages können mitzeichnen und gestalten und ja, das Comic-Machen ganz neu entdecken.
3: Der gemeinsame Supercomic entsteht Stück für Stück im Laufe des Tages. Dazu kommt eine Rallye durchs ganze Haus. Sie führt unter anderem durch die Comic- und Graphic-Novel-Bestände der Bibliothek und verbindet das Entdecken mit kleinen Aufgaben. Zum Festival gehört außerdem eine Ausstellung über die Arbeit zwei bekannter Comiczeichner. Unter dem Titel "Und täglich grüßt die Panelkunst" werden Comic-Kolumnen von bekannten Künstlern gezeigt.
4: Großes Highlight ist unser Werkstatt.

0: Tief zuständig ist, was überall auf den Plakaten zu sehen ist und auf dem Flyer. Ja, und da kann man erfahren, wie die Comic-Kolumnen der beiden Künstler entstanden sind.
1: Das Festival soll dabei bewusst niedrigschwellig bleiben. Comic-Vorkenntnisse braucht niemand. Und auch eine Altersgrenze gibt es praktisch nicht.
2: Wir haben auf den Flyer geschrieben von 3 bis 99, aber Sie können auch gerne Ihr Baby in der Trage mitbringen. Ich bin sicher, hier findet jeder an dem Tag was, was ihm gefällt.
1: Los geht's am Samstag, den 12. September um 10 Uhr in der Zentralbibliothek im Kulturpalast. Die Veranstaltungen und Mitmachangebote laufen den Tag über verteilt. Der Eintritt zum Comicfest ist frei.

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1: Wir haben einen Haushalt, der in der Schieflage ist. Und wir wissen auch alle, dass wir eine Größe einer Verwaltung haben, die wahrscheinlich in Zukunft nicht mehr an dieser Größe da sein wird.
2: Herausforderungen und Probleme auf der einen Seite, eine Vorstellung davon, was Leipzig ausmachen soll, auf der anderen. Die Leipziger Grünen haben Wolfram Günther zu ihrem Kandidaten für die Oberbürgermeisterwahl 2027 in Leipzig gewählt.
1: Uns muss ja klar sein, dass das Fundament dieser Stadt auch sehr breit aufgestellt ist. Auch was diese Stadt ausmacht, auch dieses Bunte, einfach dieses Lebendige und dass das nicht von alleine so bleibt.
2: Leipzig bewahren und gleichzeitig verändern. Zwischen diesen beiden Polen startet Günther in den Wahlkampf. Doch wie herausfordernd ist es, eine ganze Stadt zu führen und wie viel seiner bisherigen Regierungserfahrung hilft ihm dabei? Verwaltung kennt Wolfram Günther. Der 53-Jährige ist gebürtiger Leipziger Jurist und seit vielen Jahren in der Landespolitik aktiv. Von 2019 bis 2024 war er sächsischer Umweltminister und stellvertretender Ministerpräsident. Heute sitzt er für die Grünen im Landtag. Ein Oberbürgermeisteramt wäre trotzdem eine neue Rolle. Näher am Alltag der Menschen, unmittelbar verantwortlich für eine wachsende Stadt und konfrontiert mit Problemen, bei denen Entscheidungen schnell ganz konkret werden. Doch einen fertigen Plan dafür legt Günther ganz bewusst zunächst nicht vor.
1: Das Versprechen ist vom ersten Tag an, wir entwickeln die Punkte und auch die programmatischen Punkte, was wichtig ist, mit der Stadtgesellschaft gemeinsam. Und wenn wir das festgelegt haben, dann gilt das Versprechen, wir arbeiten dran.
2: Damit entscheidet sich Günther bewusst gegen ein bereits abgeschlossenes Programm. Ganz ohne politische Schwerpunkte startet der Grünen-Politiker allerdings nicht.
1: Ich sehe als erstes das Verhältnis von Stadtgesellschaft und Stadtspitze, dass es tatsächlich in einen organisierten Austausch, in einen Dialog kommt. Das ist die Basis für alles. Dann müssen wir uns mit den Fragen Arbeitsplätze in der Industrie, die schwierig sind, wir müssen uns mit der Wohnungsproblematik auseinandersetzen, mit steigenden Preisen. Wir müssen diese Stadt in Zeiten des Klimawandels klimagerecht anpassen, die Menschen auch im Kulturbereich, überall, wo sich Leute engagieren, die Ängste haben, ob das so weitergeht.
2: Damit reicht seine Themenliste von wirtschaftlichen und sozialen Fragen bis zur Stadtentwicklung. Entscheidend könnte im Wahlkampf aber auch sein, welche konkreten Lösungen Günther daraus ableitet und was sich angesichts der finanziell angespannten Lage der Stadt überhaupt umsetzen lässt.
1: Wenn man in dem engen Austausch geht, ist auch allen klar, wo Möglichkeiten auch beschränkt sind und was man dann trotzdem machen kann oder worauf man auch vielleicht verzichten muss. Und das ist ja auch völlig klar in dieser Stadt. Wir haben einen Haushalt, der in der Schieflage ist. Und wir wissen auch alle, dass wir eine Größe einer Verwaltung haben, die wahrscheinlich in Zukunft nicht mehr an dieser Größe da sein wird.
2: Wie weit solche Veränderungen gehen können, lässt Günther bislang offen. Konkrete Ämter oder Leistungen nennt er nicht. Dabei geht es für Günther nicht nur um Verwaltung und Finanzen. Eine weitere Herausforderung sieht er im Verhältnis zwischen Politik und Bevölkerung. Verlorenes Vertrauen und wachsende Unzufriedenheit gehören für ihn zu den Problemen, auf die auch eine zukünftige Stadtspitze reagieren müsste.
1: Aber der Nährboden dafür ist auch in vielen Fällen eine berechtigte Kritik, berechtigte Unzufriedenheit mit vielen Zuständen. Und deswegen muss man dort ran. Da gibt es keine einfache und keine schnelle Lösung. Aber es geht darum, dass die Menschen wirklich merken, es ist einer Stadtspitze wichtig zuzuhören. Und sie werden ernst genommen. Und es wird ernst und ehrlich gesagt, was geht und was nicht geht und woran es liegt.
2: Der Rückhalt seiner Partei ist da. Die ersten Themen sind gesetzt. Ein fertiges Wahlprogramm noch nicht. Für Wolfram Günther beginnt damit nun die neue Herausforderung, aus politischer Erfahrung ein konkretes Angebot für Leipzig zu entwickeln. Ob das die Leipzigerinnen und Leipziger annehmen, wird sich bei der Wahl im Februar 2027 zeigen.

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3: Die Polizei hat in den ersten 6 Monaten dieses Jahres insgesamt 2098 Straftaten registriert, bei denen Stich- oder Schusswaffen eingesetzt wurden. Dies geht aus einer Antwort des Innenministeriums auf eine Anfrage des AfD-Landtagsabgeordneten Sebastian Wippel hervor. Im Vergleich zum Vorjahreszeitraum ist die Zahl gestiegen. Damals waren es 1913 Fälle. In diesem Jahr konnten 1607 Tatverdächtige ermittelt werden, darunter 1058 Deutsche und 614 Nichtdeutsche. Der Energiekonzern Leek plant, für jeden Braunkohlestandort in Deutschland eine Zukunftslösung zu entwickeln. Laut Vorstandschef Adi Rösch sollen neue Gaskraftwerke gebaut werden, die später auf Wasserstoff umgerüstet werden können. Diese Pläne sind Teil der Ausschreibung für neue Kraftwerke, um erneuerbare Energien mit Batteriespeichern zu kombinieren. Die Bundesnetzagentur bewertet derzeit die Projekte der ersten Gebotsrunde. Archäologen haben bei Döhlen im Landkreis Leipzig eine Grabanlage aus der Jungsteinzeit entdeckt. Das Landesamt für Archäologie teilte mit, dass die trapezförmige Anlage typisch für die Balberger Kultur sei und eine Größe von 20 mal 25 Metern habe. Innerhalb der Anlage wurden 7 kreisrunde Gruben gefunden, darunter auch Überreste eines Menschen in Hockerposition. Solche Funde gab es bereits zuvor im Landkreis Leipzig.

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1: Zwischenzeitlich wird es mal hart. Aber wenn Bauphase ist, das ist nicht zu vermeiden.
2: Nach mehr als 3 Jahrzehnten Planung fand am Dienstag der erste Spatenstich auf der Königsbrücker Straße statt. Dresdens Oberbürgermeister Dirk Hilbert spricht von einer der wichtigsten Verkehrsachsen der Stadt und von einem Projekt, bei dem lange um einen Kompromiss gerungen wurde.
1: Jetzt setzen wir Variante 8.7 um. Das sind also Dutzende von Planungen durchgelaufen. Und das hat entsprechend den Planfeststellungsbeschluss bekommen. Hat Einwände gegeben, aber keine Klagen gegen dieses Bauvorhaben. Und insoweit kann man endlich in die Realisierung treten.
2: Mitte September beginnen zunächst vorbereitende Arbeiten. Im Oktober folgt der eigentliche Ausbau zwischen Albertplatz und Bischofsweg. Welche Veränderungen die Strecke langfristig bringen soll, erklärt Dresdens Bau- und Verkehrsbürgermeister Stefan Kühn.
3: Es wird eine Verbesserung für alle Verkehrsteilnehmer geben. Wir fangen an mit den Anwohnern. Das ist die lauteste Straße von Dresden. Durch den Kopfsteinpflasterbelag, der dann durch Asphalt ersetzt wird, wird es für alle leiser werden. Die Fußgänger werden weiterhin breite Boulevards haben, hier im Sinne auch des Stadtteilzentrums, künftig dann auch auf dem gesamten Abschnitt Bäume, die also auch nochmal Schatten spenden. Es wird Ringbrunnen geben, hier am Eschenplatz wird es einfach nochmal eine schöne Aufenthaltsqualität geben, mit Sitzgelegenheit, auch mit Kunst. Die Radfahrer werden endlich hier diese Straße passieren können, also man muss ja schon ein geländegängiges Fahrrad haben, um hier freiwillig lang zu fahren. Das heißt, es wird Radwege geben, sichere Radwege.
2: Auf knapp 1,6 Kilometern wird die Königsbrücker Straße grundlegend umgebaut. Unter anderem werden die Gleise für die breiteren Stadtbahnwagen ausgebaut und die Haltestellen barrierefrei gestaltet. Doch die Pläne stoßen nicht überall auf Zustimmung.
1: Natürlich gibt es aus jeder Perspektive, könnte man sich etwas noch besser wünschen. Aber am Ende ist es ein, wie sagt man so schön, klassischer Kompromiss aus verschiedenen Intentionen. Ich brauche eine ganz große, leistungsfähige Verkehrsachse, die allen Verkehrsträgern gerecht wird, von ÖPNV, Individualverkehr, Fahrradverkehr, Fußgänger, die auch einen lebendigen Stadtraum als Stadtteilzentrum. So endlos breit kann man das bloß aber nicht machen, weil wir haben natürlich ein bestehendes Umfeld und das muss beachtet werden. Und insofern war es eben noch notwendig, und da zielen auch Kritiken hin, dass eben auch Bäume gefällt werden müssen. Es werden neue Bäume gepflanzt, sodass eben eine zukunftsfähige Achse hier entsteht, die diesen Thematiken bestmöglich gerecht wird unter einen Hut. Also dass wir ein lebendiges Stadtteilzentrum haben, genauso wie eine lebendige Verkehrsachse.
2: Die Bauarbeiten betreffen dabei weit mehr als die Oberfläche. Unter der Straße werden Wasser, Abwasser, Energie und weitere Versorgungsleitungen erneuert.
3: Wir haben ja teilweise Trinkwasserleitungen aus 1875, 150 Jahre alt, ein Wunder, dass sie lange gehalten haben. Das muss alles erneuert werden, natürlich für die Anwohner, für die Gewerbetreibenden hier, aber auch mit Blick auf die dynamische Entwicklung im Dresden-Nordraum, also Fernwärme, Strom, Medieninfrastruktur in den Dresdner Norden, das führt über die Königsbrücker Straße, insofern auch mit Blick auf die Entwicklung der Halbleiterindustrie, ganz wichtige Investitionen, die wir hier tätigen.
2: Denn die Königsbrücker Straße führt in einen Stadtbereich, der sich wirtschaftlich stark entwickelt. Mit dem Wachstum im Dresdner Norden steigen auch die Anforderungen an die Verkehrsanbindung.
1: Sie bekommen auf jeden Fall eine starke, gut ausgebaute Verkehrsachse. Vom Stadtzentrum kommt ja, muss man das insgesamt sehen, Carola-Brücke, dann die Königsbrücker Straße. Wir bauen auch hinten die Brücke im Industriegelände. Also eine Achse, die den wichtigen Dresdner Norden anbindet, wo derzeit die Milliardeninvestitionen realisiert werden. Und das ist sowohl für den Autoverkehr, für den Fahrradverkehr, für den ÖPNV gewährleistet.
2: Bevor diese Verbindung leistungsfähiger wird, müssen sich Verkehrsteilnehmer allerdings auf mehrere Bauphasen einstellen. Der erste große Abschnitt zwischen Albertplatz und Bischofsweg soll bis März 2028 fertiggestellt werden. Danach wandert die Baustelle weiter Richtung Stauffenbergallee.
3: Bis alles so schön wird, wie ich es beschrieben habe, wird erstmal eine Leidenszeit auf uns zukommen, denn natürlich wird dieser Bau für die Anwohner und für die Verkehrsteilnehmer Einschränkungen bedeuten. Wir werden aber, soweit es geht, diese begrenzt halten. Das heißt, solange es wie es geht, wird die Straßenbahn weiterfahren, dann wird es durch Schienenersatzverkehr ersetzt. Es wird auch weiterhin pro Richtung eine Fahrspur geben, die Gewerbetreibenden und die Anwohner müssen

0: wirklich wahr ist, wenn man das selber jetzt seit 25 Jahren miterlebt, insgesamt die Diskussion 33 Jahre gehen, dass es endlich passiert. Und man kann das mal beenden und hoffentlich so sagen, was lange währt, wird gut und hoffentlich an dieser Stelle besonders gut.
1: Mehr als 30 Jahre wurde geplant. Zahlreiche Varianten wurden geprüft und verworfen. Mit dem Baubeginn folgt auf die lange Debatte nun eine mehrjährige Belastungsprobe für Anwohner, Gewerbe und Verkehr. Und zugleich einer der größten Umbauten im Dresdner Straßennetz.

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1: Mit der UN-Behindertenrechtskonvention sind gleichberechtigte Teilhabe und Selbstbestimmung seit 2009 auch in Deutschland rechtlich verbindlich. Menschen mit Behinderung sollen möglichst selbstbestimmt leben und teilhaben können. Auch im Sport- und Freizeitbereich. Wie weit das gehen kann, zeigt ein Leipziger Hallenbad. Barrierefreiheit konnte hier von Anfang an mitgeplant werden. Vom Blindenleitsystem vor und im Bad bis zu den Hilfsmitteln direkt am Eingang, weiß Badleiter Kai Leixenring.
2: Hier befindet sich jetzt sozusagen der Rollstuhlwechselbereich. Das heißt, hier kann zum Beispiel der Rollstuhlfahrer wechseln von seinem eigenen auf einen Schwimmhallenrollstuhl. Der ist halt sauber, den kann man bis zum Beckenrand fahren. Die Rollstühle stellen wir kostenlos zur Verfügung, einfach dafür, dass wir die Leute halt auch gerne herkommen, einen sauberen Rollstuhl haben, bis zum Beckenrand fahren können. Alternativ bieten wir natürlich aber auch für Leute zum Beispiel, die mit Krücken kommen oder eben mit einem Gehstock, die Angst haben, wegzurutschen mit ihren Krücken, einen Rollator an. Auch dieser ist kostenlos nutzbar, sodass man sich hier besser und sicherer halt durch die Schwimmhalle bewegen kann.
1: Wer möchte und kann, wechselt hier auf einen sauberen Rollstuhl fürs Bad. Wer auf den eigenen angewiesen ist, darf damit weiterfahren und kann ihn in barrierefreien Sanitäranlagen sauber machen.
2: Wir befinden uns jetzt in der barrierefreien Toilette/Dusche. Die Toilette ist barrierefrei aus dem Grund, man kann ja an der Seite hochklappen. Man sieht, es gibt auch keine Rückenlehne wie bei einer üblichen Toilettenbrille, sondern es gibt eine separate feste Halterung. Und ein Rollstuhlfahrer würde niemals gerade auf die Toilette. Ein Rollstuhlfahrer wird immer von der Seite auf die Toilette steigen. Deswegen kann man rückwärts ranfahren und kann dann sozusagen hochklappen und kann dann übersteigen auf die Toilette. Von der Toilette steigt man dann wieder zurück auf den Rollstuhl und kann dann im Prinzip direkt unter die Dusche fahren. Man muss jetzt nicht raussteigen, man muss sich nicht auf den separaten Sitz, der noch daneben ist, setzen. Die Möglichkeit gibt es allerdings auch, wer das möchte. Aber man kann direkt aus dem Rollstuhl sich direkt duschen. Selbstverständlich dürfen die Rollstühle auch nass werden. Das sind ja extra dafür da, damit man in der Schwimmhalle damit auch rumfahren kann. Man ist ja auch nass, spätestens nach dem Wasser.
1: Viel Platz, Haltegriffe, unterfahrbare Waschbecken, alles mit dem Rollstuhl erreichbar.
2: Wenn man es neu plant, überhaupt nicht das Problem, sage ich mal, weil man von Anfang an damit umgehen kann. Man kann das einplanen, man kann das umsetzen. Wenn man jetzt eine Sanierung machen würde, also die anderen Bäder müssten saniert werden von Grund auf. Und das ist halt das Wichtige, dass man halt das wirklich, wenn dann, strukturell macht und eben auch im Großen denkt. Das bezieht sich halt auch durch die Duschen, durch die Toiletten, Umkleidebereich, Foyerbereich, schon alleine der Eingangsbereich. Und das bedarf dann natürlich um einiges mehr Platz.
1: Barrierefreiheit zieht sich hier durch das ganze Bad. Und genau das wurde beim rund 20 Millionen Euro teuren Neubau von Anfang an mitgedacht.
2: Schon in der Planung, in dem Architekturwettbewerb, der für dieses Bad gemacht worden ist, war dieses ein Bestandteil, die Barrierefreiheit. Und wir haben von Anfang an das Integrationsamt, das Amt für Barrierefreiheit hier mit involviert. Die waren auch mehrfach da während der Bauphase, um zu gucken, setzen wir das tatsächlich um. Auch was die Farbgestaltung zum Beispiel im Foyer angeht, dass die Sitze zum Beispiel noch einen schwarzen Sockel kriegen, weil Sichtbetonbänke, Sichtbetonwand, da würde jemand, sage ich jetzt mal, mit Sehschwäche dort schon das Problem haben zu sehen, dass dort ein Hindernis ist. Also die sind von Anfang an sozusagen involviert gewesen in dieses Bad, in dieses Projekt.
1: So Kai Leixenring vom Leipziger Sportbad. Doch Barrierefreiheit im Bad auf dem Weg ins Wasser ist nicht das Einzige, was zählt. Neben der Treppe steht ein elektrischer Lift.
2: Genau, das wäre jetzt sozusagen der Schritt, um ins Wasser zu kommen, vom Rollstuhl auf unseren Behindertenlift. Sozusagen, dass man dann sich hier draufsetzt, man kann sich auch festschnallen, wird dann rumgeschwenkt und ins Wasser abgelassen, sodass man dann von dort aus ins Wasser starten kann, um dann eben zu schwimmen. Dieser Lift ist auch umsetzbar an unser Leerschwimmbecken nach hinten, sodass wir an beiden Becken die Möglichkeit haben, vom Rollstuhl über den Lift ins Becken hinein und hinaus zu kommen.
1: Vieles also, was selbstständiges Baden erleichtert. Doch ausgerechnet beim letzten Schritt ins Wasser entstehen scheinbar neue Barrieren.
2: Entweder selbstständig oder wenn man halt auf Hilfe angewiesen ist, die Begleitperson dann denjenigen rübersetzt, dann festschnallt und dann können wir den runterlassen.
1: Der Lift bringt Menschen über den Beckenrand ins Wasser. Doch vorher müssen sie vom Rollstuhl auf den Sitz des Liftes wechseln. Wer das allein schafft, kommt selbstständig ins Wasser. Wer sich allerdings kaum bewegen kann, braucht dafür Hilfe. Der Zugang zum Wasser ist also möglich. Selbstständig ist er für diese Menschen nicht. Eine Baderampe hätte womöglich einen selbstständigeren Weg ins Wasser ermöglichen können und damit mehr Teilhabe. Gebaut wurde sie nicht. Badleiter Kai Leixenring begründet das mit dem zusätzlichen Platzbedarf und dem höheren Bauaufwand.
2: Kann ich nachvollziehen, ist in einer Schwimmhalle halt schwierig umzusetzen. Also eine Rampe ins Wasser würde natürlich ganz, ganz viel Bauplatzbedarf haben, würde das Projekt natürlich um einiges vergrößern, verstehe ich. Aber die meisten, die jetzt wirklich so eingeschränkt sind, haben immer eine Begleitperson dabei, weil die hat auch gratis Eintritt, nicht nur dafür da, dass sie sozusagen gratis reinkommt, sondern eben auch dafür da ist, die Unterstützung zu bieten. Und dann ist das halt auch im Wasser, es hört ja im Wasser nicht auf. Ne? Es gibt ja Menschen, die können die Beine bewegen, Arme bewegen. Und dort ein bisschen zu orientieren, ist natürlich die Begleitperson dann immer mit im Wasser, mit dabei. Und da beginnt halt auch die Freiheit dann meistens für die Menschen.
1: So Kai Leixenring vom Leipziger Sportbad. Das Schwimmbad am Rabet bleibt ein durchaus positives Beispiel für Inklusion. Vom Eingang über die Dusche und die Umkleide bis zum Becken wurde vieles barrierefrei geplant. Echte, selbstbestimmte Teilhabe hört hier für Menschen mit Behinderung auf, je mehr sie in ihrer Mobilität eingeschränkt sind.

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Hallo und herzlich willkommen zu Sachsen aktuell am 8. September. Das sind unsere Themen heute. Nach Sabotagefunden, Sachsen prüft Schutz seiner Stromnetze. Außerdem Ersthelfer von Amokfahrt erhält goldene Henne in Leipzig und mehr Chancen für Menschen mit Behinderung.

0: Nach den jüngsten Sabotageversuchen an der sächsischen Strominfrastruktur wächst der Druck auf Politik und Netzbetreiber. Allein in Ostsachsen haben Ermittler in den vergangenen Tagen insgesamt 21 selbstgebaute Sprengvorrichtungen an Hochspannungstrassen entdeckt, unter anderem bei den Umspannwerken Bärwalde und Graustein. Schäden an der Stromversorgung konnten verhindert werden. Wie gut ist Sachsens kritische Infrastruktur also tatsächlich geschützt? Diese Frage beantworten Innenminister Armin Schuster und Energieminister Dirk Panther im Rahmen der Kabinettspressekonferenz.
1: Dass wir hier nicht mehr in der guten alten Zeit leben, die wir vielleicht alle herbeisehen mögen, aber die eben nicht mehr da ist.
2: Nach jüngsten Angriffen auf Stromanlagen stellt Sachsen den Schutz seiner kritischen Infrastruktur neu auf den Prüfstand.
3: Die Betreiber wollen sich besser schützen. Sie können sich besser schützen und jetzt müssen sie es auch dürfen.
2: Auslöser ist eine Serie von Angriffen auf das deutsche Stromnetz. Allein hier in Sachsen wurden in den letzten Wochen 21 Sprengvorrichtungen an Hochspannungsleitungen gefunden.
3: 21 solcher Dinger, wenn die funktionieren, darunter stellt er sich, glaube ich, schon etwas vor, was uns massiv trifft.
2: Nach bisherigen Erkenntnissen sollten die Sprengvorrichtungen leitfähiges Material auf die Leitungen bringen und damit Kurzschlüsse auslösen, die laut Sachsens Innenminister Armin Schuster zu regionalen Stromausfällen hätten führen können. Mittlerweile wurde ein 48-Jähriger, der zuvor Bekennerschreiben veröffentlichte, in Nordrhein-Westfalen festgenommen. Er soll für mehrere Angriffe in verschiedenen Bundesländern verantwortlich sein, auch für die Fälle in Sachsen. Die Motivlage bleibt aus Sicht des Innenministers trotz Bekennerschreiben weiter offen.
3: Die Distanzen, die Mengen, geht das alles ohne Unterstützung? Ich weiß es nicht, aber es ist jedenfalls, er beschreibt ja, er macht es alleine, aber was heißt das schon? Jetzt bin ich jetzt nicht ganz unerfahren im Lesen von Bekennerschreiben und die Tatmotivation kommt in diesem Schreiben extrem knapp weg. Das ist aber eigentlich das, warum man so ein Manifest oder so ein Bekennerschreiben macht. Wenn Sie es nochmal genau lesen, gucken Sie mal, wie viele Zeilen er verwendet, wofür. Es ist extrem wenig. Und es ist auch extrem wenig Klimaaktivismus oder so. Es ist alles mysteriös irgendwie, dass er es handschriftlich macht, mit voller Adresse und Namen, als wenn er gefangen werden wollte. Deswegen bin ich vorsichtig. Wer sagt uns nicht, dass der einen Auftrag hatte, von wem auch immer? Ich kann nur eins sagen, die Wahrscheinlichkeit, dass es in die gleiche Kategorie passt wie Drohnen vor Leipzig, die ist eher gering.
2: Unabhängig vom mutmaßlichen Täter stellt sich für Sachsen jetzt die Frage, wie Angriffe früher erkannt werden können. Im Fokus stehen dabei vor allem Überwachungstechnik und die Kontrolle langer Leitungswege.
3: Das erste ist mal, das halte ich für am wahrscheinlichsten, dass wir das gut hinkriegen, den Betreibern die Chance zu geben, eine Videotechnik zu nutzen, die, ich sage jetzt mal, ich bin jetzt nicht der Fachmann, alarmgebend und damit auch intelligent ist, Mustererkennung. Das ist aber, glaube ich, noch die einfachere Übung. Die etwas schwierige ist schon Drohnenaufklärung. Das wäre jetzt zum Beispiel für so einen Fall, wie wir ihn hatten, ganz interessant, wenn die regelmäßig mit Drohnen ihre Netzwege aufklären könnten.
2: Rechtlich schwieriger wird es bei der aktiven Abwehr fremder Drohnen. Deshalb prüft der Freistaat nun zunächst, welche zusätzlichen Befugnisse für Stromnetzbetreiber überhaupt möglich sind.
3: Drohnendetektion und Abwehr vor allen Dingen. Können wir überhaupt Abwehr? Da würde ich jetzt behaupten, die meisten Juristen sagen, das ist schwer denkbar. Das kann sein, dass das am Ende nicht drin ist, weil es einfach nicht geht.
2: Um möglichst zeitnah handeln zu können, will Sachsen deshalb zunächst ein schnelles Gesetz auf den Weg bringen. Langfristig soll ein umfassenderes Gesetz zum Schutz kritischer Infrastruktur folgen. Neben der Frage, was Betreiber künftig dürfen sollen, geht es für Sachsens Energieminister Dirk Panther auch um Zuständigkeiten und Finanzierung. Denn viele kritische Netze und Anlagen reichen weit über Sachsen hinaus.
1: Ich bin der festen Überzeugung, dass das eigentlich eine Aufgabe ist. Also eigentlich streichen wir, eigentlich gibt es nicht. Das ist eine Aufgabe des Bundes, die in Kooperation mit den Ländern funktionieren muss. Weil ich kann mir schlechterdings vorstellen, wie wir dann an den Grenzen unterschiedliche Systeme haben. Reden wir mal über Boxberg, reden wir mal über den Flughafen Leipzig-Halle, reden wir über andere Bereiche, die zwischen den Bundesländern, wo ja Drohnen auch keinen Halt machen. Wir müssen da anders drauf reagieren. Kollege Schuster hat das auch schon des Öfteren im Kabinett ausgeführt, was es dafür, für Problematiken gibt in der Zuständigkeit, da müssen wir als Bundesrepublik insgesamt, bin ich überzeugt, anders mit umgehen.
2: Der Freistaat fordert eine möglichst bundesweit einheitliche Regelung von Bund und Ländern, um den Schutz kritischer Infrastruktur besser zu koordinieren. In der Zwischenzeit soll mit einer sächsischen Lösung vorangegangen werden.
3: Wir machen jetzt nicht, wir warten erstmal ab. Wir prüfen parallel. Sollte der Bund schnell kommen, stelle ich das bei uns ein. Sollte er nicht schnell kommen, machen wir es erstmal und ziehen es eher zurück, wenn der Bund wirksam wird.
2: Fest steht, nach den Angriffen will Sachsen nun schnellstmöglich gesetzlich nachbessern. Wann diese gesetzliche Lösung allerdings kommen soll, ist derzeit noch offen.
0: Und thematisch bleiben wir bei Armin Schuster, denn der deutliche Wahlausgang in Sachsen-Anhalt sorgt auch im Nachbarland Sachsen für Diskussionen. Im Fokus stehen mögliche politische Konsequenzen, der Umgang mit der AfD und die Frage, was das Ergebnis für die eigene Regierungsarbeit bedeutet. Sachsens Staatsregierung mahnt dabei vor allem zu Besonnenheit.
3: Wir haben, glaube ich, zum Wahlsieg in Sachsen-Anhalt substanziell beigetragen, dadurch, dass man in hochsensiblen Sicherheitsfragen die Klappe nicht halten kann.
4: Bei der Kabinettspressekonferenz am Dienstag wurden Wirtschaftsminister Dirk Panther und Innenminister Armin Schuster auch zum Wahlausgang in Sachsen-Anhalt befragt. Bei diesem kam die AfD auf 43,8%, die CDU dagegen nur auf 17,2%. Das Ergebnis sorgte auch in Sachsen für politische Debatten über mögliche Konsequenzen.
3: Ich werde bald verrückt. Verbotsdebatten, Abklemmen hier und da, Brandmauer und was weiß ich was. Wir ergehen uns darin, uns vor den Spieltaktiken des Gegners zu fürchten. Ich halte es für vollkommen falsch. Und da es um hochsensible Sicherheitsfragen geht, sehne ich mich danach, dass an vielen Stellen einfach mal die Klappe gehalten wird. Es geht um hochsensible nachrichtendienstliche Informationen. Und das diskutieren wir öffentlich oder was?
4: Doch das Wahlergebnis wirft auch für die CDU in Sachsen grundsätzlichere Fragen auf. Wie reagiert man ohne klare eigene Mehrheit? Und muss sich der bisherige Kurs ändern? Wirtschaftsminister Dirk Panther hält wenig davon, die sächsische Regierungsarbeit jetzt wegen Sachsen-Anhalt in Frage zu stellen.
1: Minderheitsregierung ist nichts, was man anstreben sollte. Natürlich ist eine Mehrheitsregierung schöner, keine Frage. Und trotzdem kann man beweisen, dass es funktioniert und dass man damit auch einen gesellschaftlichen Mehrheitswillen am Ende abbilden kann. Nämlich nichts anderes ist das, was wir auch tun mit dem Konsultationsmechanismus über den Landtag.
4: Auch Schuster sieht im Wahlausgang keinen Anlass für einen politischen Neustart in Sachsen.
3: Ich fände es jetzt einigermaßen erstaunlich, wo die Kommentatoren die letzten zwei Tage sagen, na ja, jetzt darf man auch nicht komplett depressiv werden. Guck mal nach Sachsen, wie ein Minderheitenmodell funktionieren kann. Deswegen würde ich wüsste überhaupt nicht, warum wir jetzt daran zündeln sollten.
4: Panther warnt deshalb vor hektischen Reaktionen auf das Ergebnis im Nachbarland. Für die sächsische Regierung gehe es zunächst darum, die eigene Arbeit fortzusetzen.
1: Macht mehr Sinn für unsere Bevölkerung in Sachsen, wenn wir daran weiterarbeiten und versuchen, gute Lösungen zu finden, als jetzt in Aktionismus zu verfallen. Habe den Eindruck, dass die Dinge, die auch wichtigerweise und richtigerweise gelöst werden müssen, vielleicht auch noch verstärkt an einer anderen Stelle liegen.
4: Der deutliche AfD-Sieg in Sachsen-Anhalt setzt damit auch die Politik in Sachsen unter Druck. Schuster und Panther wollen daraus bislang allerdings keine Kurskorrektur ableiten. Weder beim Umgang mit der AfD noch bei der eigenen Minderheitsregierung.
0: Herzlich willkommen zurück zu Sachsen aktuell an diesem Dienstag. Schön, dass Sie dran geblieben sind. Als am 4. Mai ein Auto durch Leipzigs Innenstadt rast, ist Majid Yarim einer der Menschen, die nicht warten, bis professionelle Hilfe da ist. Der Medizinstudent beginnt sofort zu reanimieren. Jetzt wurde er dafür als Held des Alltags mit der goldenen Henne ausgezeichnet. Er selbst macht daraus allerdings keine Heldengeschichte. Seine Geschichte erzählt deshalb nicht nur von einer Auszeichnung, sondern auch davon, wie entscheidend Erste Hilfe sein kann, wenn plötzlich jede Minute zählt.
5: Die ersten Minuten können Leben retten, buchstäblich. Alle Menschen, die in diesem Land leben. Mein Wunsch besuchen Sie bitte einen Erste-Hilfe-Kurs.
6: Majid Yarim weiß, wovon er spricht. Bei der Amokfahrt in Leipzig am 4. Mai 2026 hilft der Medizinstudent Verletzten und beginnt zu reanimieren, noch bevor die Rettungskräfte den Tatort betreten können. 4 Monate später wird er dafür mit der Goldenen Henne als Held des Alltags ausgezeichnet. Doch Yarim selbst richtet den Blick lieber auf all jene, die damals geholfen haben. Und auf etwas, das aus seiner Sicht jeder lernen kann: Erste Hilfe. Aber wie gut wären wir eigentlich vorbereitet, wenn plötzlich jede Minute zählt?
7: Wann genau haben Sie realisiert, okay, hier ist was ganz Schreckliches passiert?
5: Als ich den Anruf bekommen habe, der hat mir gesagt, da ist ein Auto und er ist in die Menschenmenge gefahren. Dann wusste ich sofort, da muss ich einfach reagieren. Ich habe einfach darüber nicht nachgedacht, also habe sofort reagiert. Und mein Kumpel hat mir dann zu dem älteren Herrn geführt. Und dann habe ich sofort angefangen zu reanimieren. Also die Herzdruckmassage ist das A und O.
6: Am 4. Mai 2026 fährt ein Auto durch die Leipziger Innenstadt. 2 Menschen sterben. Majid Yarim sitzt zu diesem Zeitpunkt in der Bibliothek. Ein Kommilitone, der bereits vor Ort ist, ruft ihn an. Er weiß, dass Yarim medizinische Erfahrung hat. Der Medizinstudent läuft zur Grimaschenstraße. Vor Ort führt ihn sein Kommilitone zu einem Mann, der reanimiert werden muss. Yarim beginnt mit der Herzdruckmassage. Andere Helfer übernehmen weitere Aufgaben.
5: Und dann habe ich sofort angefangen zu reanimieren. Also die Herzdruckmassage ist das A und O. Deswegen habe ich das sofort gemacht. Es gab einen Polizist neben mir, der hat aktiv beatmet. Es gab auch einen Arzt, der hat um den Defibrillator sich gekümmert. Genau, aber mehr will ich auch natürlich nicht darüber reden, aus Respekt für den Angehörigen und den Betroffenen.
6: Professionelle Rettungskräfte können den fast 500 Meter langen Tatort zunächst erst betreten, nachdem die Polizei die Lage abgesichert hat. Leipzigs Branddirektor Axel Schuh sagt, bei der Preisverleihung am Freitagabend von den Rettungskräften sei damals kein Verletzter übernommen worden, der zuvor nicht bereits durch Ersthelfer versorgt worden sei. Und Majid Yarim ist an diesem Tag längst nicht der Einzige, der handelt.
5: Die Passantinnen und Passanten haben sehr schnell reagiert. Das hat uns auch überrascht, wie alle geholfen haben. Zum Beispiel eine Ärztin kam sofort aus ihrer Praxis. Eine Krankenschwester war auch in der Straße und hat sofort erste Hilfe geleistet.
6: Yarim selbst hat durch sein Medizinstudium einen Vorsprung. Notfallsituationen hat er trainiert, Reanimationen bereits praktisch erlebt. Doch grundlegende Maßnahmen seien kein Wissen nur für Ärzte oder Rettungskräfte. Vieles davon lernt man schon im Erste-Hilfe-Kurs.
5: Mein Wunsch: Besuchen Sie bitte einen Erste-Hilfe-Kurs. Die ersten Minuten können Leben retten, buchstäblich. Wir als mitmenschliche und solidarische Gesellschaft reagiert haben. Das war beeindruckend.
6: So Majid Yarim. Und genau diese Kenntnisse sollten aus Majid Yarims Sicht nicht irgendwann beim Führerschein gelernt und danach vergessen werden. Er wirbt dafür, Erste-Hilfe-Wissen regelmäßig aufzufrischen. Bei der Goldenen Henne 2026 bekommt nun er die Auszeichnung. Leipzigs Branddirektor Axel Schuh überreicht sie ihm stellvertretend für Ersthelfer in ganz Deutschland. Ein Held des Alltags und dessen wichtigste Botschaft vielleicht gerade deshalb hängen bleibt: Helfen kann nicht nur der Profi. Entscheidend ist, zu wissen, was zu tun ist.
0: Fachkräfte fehlen in Sachsen in vielen Branchen. Gleichzeitig gibt es aber Menschen, deren Potenzial auf dem Arbeitsmarkt noch längst nicht überall genutzt wird. Mehr als 120.000 schwerbehinderte Menschen im erwerbsfähigen Alter leben im Freistaat. Viele von ihnen sind gut ausgebildet. Trotzdem stoßen sie bei der Jobsuche häufig auf Vorbehalte und Barrieren. Wie Inklusion im Arbeitsalltag gelingen kann, zeigt ein Unternehmen aus der Region Chemnitz.
8: Solange wir über Inklusion reden, haben wir sie nicht.
0: Fachkräfte werden gesucht in Sachsen und quer durch viele Branchen. Gleichzeitig gibt es Menschen, deren Potenzial auf dem Arbeitsmarkt aber noch nicht immer überall genutzt wird. Mehr als 120.000 schwerbehinderte Menschen im erwerbsfähigen Alter leben im Freistaat. Viele von ihnen stehen mitten im Berufsleben. Andere suchen noch nach dem passenden Arbeitsplatz. Für Klaus-Peter Hansen von der Regionaldirektion Sachsen der Bundesagentur für Arbeit lohnt sich deshalb ein Perspektivwechsel.
8: Sie sind Teil der Lösung und nicht Teil eines Problems. Und wir sind fest davon überzeugt, dass man dieses Potenzial, was diese Menschen mitbringen, vielleicht auch gerade wegen ihrer Behinderung, sie müssen ja alternative Kompetenzen entwickeln, die vielleicht insbesondere sehr attraktiv sind. Und zweitens glauben wir, dass der Fortschritt in Digitalisierung und technischen Lösungen auch jetzt Beschäftigung ermöglichen wird, die vielleicht vor 10, vor 20 Jahren überhaupt nicht vorstellbar war, je nach Einschränkung.
0: Wie das funktionieren kann, zeigt die Haufe GmbH in Hohenstein-Ernsthal. Das Unternehmen entwickelt und produziert Verbindungstechnik für die Elektronik und Elektroindustrie. Seit 2025 arbeiten hier auch zwei gehörlose Mitarbeiterinnen aus der Ukraine. Dass es dazu kam, war allerdings nicht von langer Hand geplant.
9: Ehrlicherweise überhaupt nicht. Wir haben schon länger mit zum Beispiel mit der Lebenshilfe zusammengearbeitet und dort mit Menschen mit Beeinträchtigung. Wir haben einfach letztes Jahr neue Mitarbeiter gesucht und da war eine interessante Bewerberin dabei, die dann ein Handicap mitgebracht hat und das hat trotzdem gut funktioniert. Also es war nicht unser Fokus, jetzt unbedingt jemanden mit Handicap einzustellen. Wir haben ihn einfach so im normalen Bewerbungsprozess gefunden, wie alle anderen Kollegen im Prinzip auch.
0: Mit der Einstellung allein war es allerdings nicht getan. Im Arbeitsalltag musste sich erst zeigen, an welchen Stellen Veränderungen nötig sind und welche Lösungen funktionieren.
9: Wir haben uns der Sache gestellt. Wir haben eine Probebeschäftigung gemacht für interessante Bewerber und mit denen einfach den Prozess erkundet. Dabei merken wir, welche Barrieren bestehen und die müssen wir dann eben angehen. Und da haben alle Mitarbeiter und auch die

0: Ihre Zahl ist in den vergangenen Jahren gestiegen, doch noch immer beschäftigt rund ein Viertel der Unternehmen, die dazu gesetzlich verpflichtet wären, keinen einzigen schwerbehinderten Menschen. Warum das so ist, hat aus Sicht der Arbeitsagentur nicht immer mit den tatsächlichen Bedingungen am Arbeitsplatz zu tun, wie Klaus-Peter Hansen erklärt.
1: Auf der einen Seite ist es einfach die fehlende Vorstellungskraft, dass jemand, der ein Handicap hat, genauso gut, wenn nicht sogar besser, wenn man danach fragt, was kann er denn besonders gut, und nicht die Frage stellt, was kann jemand vielleicht nicht so gut. Das ist der erste wesentliche Schritt, also die Vorstellungskraft zu besitzen.
0: Genau an dieser Stelle sollen Unternehmen Unterstützung bekommen. Die Bundesagentur für Arbeit bietet unter anderem Probebeschäftigungen, finanzielle Zuschüsse und Beratung bei der technischen Gestaltung von Arbeitsplätzen an. So können Barrieren beseitigt werden, bevor sie überhaupt zum Ausschlusskriterium werden. Dass das funktionieren kann, zeigt das Beispiel aus Hohenstein-Ernsthal. Doch einzelne Erfolgsgeschichten machen noch keinen inklusiven Arbeitsmarkt. Für Klaus-Peter Hansen ist deshalb klar, trotz der Fortschritte bleibt noch einiges zu tun.
1: Solange wir über Inklusion reden, haben wir sie nicht. Und das ist noch ein weiter, weiter Weg. Aber den muss man Schritt für Schritt gehen. Und die letzten 10, 15 Jahre, kann ich sagen, auch im Netzwerk in Sachsen, aller Beteiligten, ob das die Kammern sind, ob das Bildungseinrichtungen sind, die Unternehmerstammtische, wir als Arbeitslosenversicherung, die Jobcenter, alle helfen mit und das große Sachen macht man gemeinsam. Und wir sind da, denke ich, auf dem richtigen Weg.
0: Ein Weg, von dem am Ende beide Seiten profitieren können. Menschen, die eine Chance bekommen, ihre Fähigkeiten einzubringen und Unternehmen, die genau diese Fähigkeiten dringend brauchen. Und zum Abschluss unserer Sendung wird es sportlich. Was klein angefangen hat, ist auf dem Volksbadgelände in Görlitz zu einer beachtlichen Sportanlage gewachsen. Und die kommt offenbar genau zur richtigen Zeit. Kaum eröffnet, wird sie schon ausprobiert. Die Kollegen waren für sie vor Ort.
2: Auf dem Volksbadgelände in Görlitz, direkt neben dem Stadion der Freundschaft, wurde ein Calisthenics-Park feierlich eröffnet.
3: Sport im öffentlichen Raum gewinnt ja zusehends an Bedeutung. Wir haben gerade vor wenigen Wochen in Rauschwalde eine Calisthenics-Anlage eingeweiht und haben jetzt eben auch hier die Möglichkeit, und Sie sehen das schon, das ist mir auch ganz wichtig, hier steht rechts Interreg, das ist also ein europäisches Förderprogramm, was wir gemeinsam mit unseren Kolleginnen und Kollegen aus Gorjelec auf den Weg gebracht haben. Das ist also eine große Summe, die wir hier in dem Areal, im Weinberg-Areal, verbauen dürfen. Ich sag's mal so direkt, ein Teil haben wir vor kurzem schon eingeweiht, oben an der Parkeisenbahn, diese tolle Aufwertung des Spielplatzes.
2: Vom Bürgerrat im Stadtteil Weinhübel kam der erste Anstoß zu einer Sportanlage an dieser Stelle. Dass es eine so große werden würde, hätten die drei Bürgerräte nicht gedacht. Denn ohne die Förderung hätte das Geld, das dem Bürgerrat pro Jahr zusteht, für eine solch große Anlage nicht ansatzweise gereicht. Pro Einwohner ist das 1 Euro. Multipliziert mit den etwa 5000 Einwohnern dieses Stadtteils hätte nur ein solch kleines Fitnessgerät angeschafft werden können. Die Baukosten dieser großen Anlage belaufen sich jedoch auf 30.000 Euro.
4: Der Wunsch nach einer öffentlich nutzbaren Sportgelegenheit hier am Gelände des Volksbads wurde in der aktuellen, als auch schon im Laufe der letzten Wahlperiode unseres Bürgerrates bereits aus der Bürgerschaft an uns herangetragen. Aus diesem Grund freuen wir uns umso mehr, dass nun diese tolle Anlage im Rahmen des städtischen Brückepark 2 Projektes realisiert werden konnte.
2: Die Anlage ist nun eröffnet und wird sofort genutzt. Bürgerrätin Sylvia Richter ist die Erleichterung anzumerken.
5: Wir freuen uns für die Bürgerschaft, dass endlich was in Weinhübel passiert, wo wir doch sonst immer das Schlusslicht sind.
2: Mit der Belebung dieses Areals am Volksbadgelände bis hin zum Berzdorfer See, der mit einem Radweg verbunden ist, kann nun vom Schlusslicht Weinhübel keine Rede mehr sein.
0: Das war Sachsen aktuell vom Dienstag. Mehr Meldungen sowie weitere Nachrichten finden Sie natürlich auch online wie gewohnt auf unserer Website auf sachsen-fernsehen.de oder auf allen gängigen Social-Media-Plattformen auf Instagram, Facebook und natürlich auch auf YouTube. Das gesamte Team wünscht Ihnen jetzt noch einen fantastischen Abend. Machen Sie es gut. Bis morgen.
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6: Die Polizei hat in den ersten 6 Monaten dieses Jahres insgesamt 2098 Straftaten registriert, bei denen Stich- oder Schusswaffen eingesetzt wurden. Dies geht aus einer Antwort des Innenministeriums auf eine Anfrage des AfD-Landtagsabgeordneten Sebastian Wippel hervor. Im Vergleich zum Vorjahreszeitraum ist die Zahl gestiegen. Damals waren es 1.913 Fälle. In diesem Jahr konnten 1.607 Tatverdächtige ermittelt werden, darunter 1.058 Deutsche und 614 Nichtdeutsche. Der Energiekonzern Leek plant, für jeden Braunkohlestandort in Deutschland eine Zukunftslösung zu entwickeln. Laut Vorstandschef Adi Rösch sollen neue Gaskraftwerke gebaut werden, die später auf Wasserstoff umgerüstet werden können. Diese Pläne sind Teil der Ausschreibung für neue Kraftwerke, um erneuerbare Energien mit Batteriespeichern zu kombinieren. Die Bundesnetzagentur bewertet derzeit die Projekte der ersten Gebotsrunde. Archäologen haben bei Döhlen im Landkreis Leipzig eine Grabanlage aus der Jungsteinzeit entdeckt. Das Landesamt für Archäologie teilte mit, dass die trapezförmige Anlage typisch für die Balberger Kultur sei und eine Größe von 20 mal 25 Metern habe. Innerhalb der Anlage wurden 7 kreisrunde Gruben gefunden, darunter auch Überreste eines Menschen in Hockerposition. Solche Funde gab es bereits zuvor im Landkreis Leipzig.

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1: Zwischenzeitlich wird's mal hart. Wenn Bauphase ist, das ist nicht zu vermeiden.
2: Nach mehr als 3 Jahrzehnten Planung fand am Dienstag der erste Spatenstich auf der Königsbrücker Straße statt. Dresdens Oberbürgermeister Dirk Hilbert spricht von einer der wichtigsten Verkehrsachsen der Stadt und von einem Projekt, bei dem lange um einen Kompromiss gerungen wurde.
1: Jetzt setzen wir Variante 8.7 um. Das sind also Dutzende von Planungen durchgelaufen. Und das hat entsprechend den Planfeststellungsbeschluss bekommen. Hat Einwände gegeben, aber keine Klagen gegen dieses Bauvorhaben. Und insoweit kann man endlich in die Realisierung treten.
2: Mitte September beginnen zunächst vorbereitende Arbeiten. Im Oktober folgt der eigentliche Ausbau zwischen Albertplatz und Bischofsweg. Welche Veränderungen die Strecke langfristig bringen soll, erklärt Dresdens Bau- und Verkehrsbürgermeister Stefan Kühn.
3: Es wird eine Verbesserung für alle Verkehrsteilnehmer geben. Wir fangen an mit den Anwohnern. Das ist die lauteste Straße von Dresden. Durch den Kopfsteinpflasterbelag, der dann durch Asphalt ersetzt wird, wird es für alle leiser werden. Die Fußgänger werden weiterhin breite Boulevards haben, hier im Sinne auch des Stadtteilzentrums, künftig dann auch auf dem gesamten Abschnitt Bäume, die also auch nochmal Schatten spenden. Es wird Ringbrunnen geben hier am Eschenplatz, wird es einfach nochmal eine schöne Aufenthaltsqualität geben, mit Sitzgelegenheit, auch mit Kunst. Die Radfahrer werden endlich hier diese Straße passieren können, also man muss ja schon ein geländegängiges Fahrrad haben, um hier freiwillig lang zu fahren, das heißt, es wird Radwege geben, sichere Radwege.
2: Auf knapp 1,6 Kilometern wird die Königsbrücker Straße grundlegend umgebaut. Unter anderem werden die Gleise für die breiteren Stadtbahnwagen ausgebaut und die Haltestellen barrierefrei gestaltet. Doch die Pläne stoßen nicht überall auf Zustimmung.
1: Natürlich gibt es aus jeder Perspektive, könnte man sich etwas noch besser wünschen. Aber am Ende ist es ein, wie sagt man so schön, klassischer Kompromiss aus verschiedenen Intentionen. Ich brauche eine ganz große, leistungsfähige Verkehrsachse, die allen Verkehrsträgern gerecht wird, von ÖPNV, Individualverkehr, Fahrradverkehr, Fußgänger, die auch einen lebendigen Stadtraum als Stadtteilzentrum. So endlos breit kann man das bloß aber nicht machen, weil wir haben natürlich ein bestehendes Umfeld und das muss beachtet werden. Und insofern war es eben noch notwendig, und da zielen auch Kritiken hin, dass eben auch Bäume gefällt werden müssen. Es werden neue Bäume gepflanzt, sodass eben eine zukunftsfähige Achse hier entsteht, die diesen Thematiken bestmöglich gerecht wird unter einen Hut. Also dass wir ein lebendiges Stadtteilzentrum haben, genauso wie eine lebendige Verkehrsachse.
2: Die Bauarbeiten betreffen dabei weit mehr als die Oberfläche. Unter der Straße werden Wasser, Abwasser, Energie und weitere Versorgungsleitungen erneuert.
3: Wir haben ja teilweise Trinkwasserleitungen aus 1875, 150 Jahre alt, ein Wunder, dass sie lange gehalten haben. Das muss alles erneuert werden, natürlich für die Anwohner, für die Gewerbetreibenden hier, aber auch mit Blick auf die dynamische Entwicklung im Dresden-Nordraum, also Fernwärme, Strom, Medieninfrastruktur in den Dresdner Norden. Das führt über die Königsbrücker Straße, insofern auch mit Blick auf die Entwicklung der Halbleiterindustrie, ganz wichtige Investitionen, die wir hier tätigen.
2: Denn die Königsbrücker Straße führt in einen Stadtbereich, der sich wirtschaftlich stark entwickelt. Mit dem Wachstum im Dresdner Norden steigen auch die Anforderungen an die Verkehrsanbindung.
1: Sie bekommen auf jeden Fall eine starke, gut ausgebaute Verkehrsachse. Vom Stadtzentrum kommt der, muss man das insgesamt erzählen, Carola-Brücke, dann die Königsbrücker Straße. Wir bauen auch hinten die Brücke im Industriegelände. Also eine Achse, die den wichtigen Dresdner Norden anbindet, wo derzeit die Milliardeninvestitionen realisiert werden. Und das ist sowohl für den Autoverkehr, für den Fahrradverkehr, für den ÖPNV gewährleistet.
2: Bevor diese Verbindung leistungsfähiger wird, müssen sich Verkehrsteilnehmer allerdings auf mehrere Bauphasen einstellen. Der erste große Abschnitt zwischen Albertplatz und Bischofsweg soll bis März 2028 fertiggestellt werden. Danach wandert die Baustelle weiter Richtung Stauffenbergallee.
3: Bis alles so schön wird, wie ich es beschrieben habe, wird erstmal eine Leidenszeit auf uns zukommen, denn natürlich wird dieser Bau für die Anwohner und für die Verkehrsteilnehmer Einschränkungen bedeuten. Wir werden aber, soweit es geht, diese begrenzt halten. Das heißt, solange es wie es geht, wird die Straßenbahn weiterfahren, dann wird es durch Schienenersatzverkehr ersetzt. Es wird auch weiterhin pro Richtung eine Fahrspur geben. Die Gewerbetreibenden und die Anwohner müssen ja auch zu den Grundstücken kommen.
2: Auch der Straßenbahnverkehr wird während der Arbeiten mehrfach angepasst. Ab dem Abend des 28. September werden die Linien 7 und 8 zwischen Albertplatz und Bischofsweg umgeleitet. Die Linie 13 fährt in dieser ersten Bauphase weiterhin regulär. Gerade für Anwohner und Gewerbetreibende wird die Bauzeit mit Einschränkungen verbunden sein. Doch Stefan Kühn bietet hierfür eine Lösung.
3: Es wird auch mal Grundstücke geben, die mal eine Zeit lang nicht erreichbar sind, wenn Trinkwasserleitungen erneuert werden oder. Deshalb wird es eine Ansprechbarkeit der Baufirmen geben für die Betroffenen.
2: Die Königsbrücker Straße zwischen Albertplatz und Stauffenbergallee soll bis Oktober 2029 fertiggestellt sein. Anschließend wird noch am Bischofsweg gebaut. Insgesamt laufen die Arbeiten voraussichtlich bis 2030.
1: Man muss mich kneipen, dass es wirklich wahr ist. Wenn man das selber jetzt seit 25 Jahren miterlebt, insgesamt die Diskussion 33 Jahre gehen, dass es endlich passiert. Und man kann das mal beenden und hoffentlich so sagen, was lange währt, wird gut und hoffentlich an dieser Stelle besonders gut.
2: Mehr als 30 Jahre wurde geplant. Zahlreiche Varianten wurden geprüft und verworfen. Mit dem Baubeginn folgt auf die lange Debatte nun eine mehrjährige Belastungsprobe für Anwohner, Gewerbe und Verkehr. Und zugleich einer der größten Umbauten im Dresdner Straßennetz.

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1: Mit der UN-Behindertenrechtskonvention sind gleichberechtigte Teilhabe und Selbstbestimmung seit 2009 auch in Deutschland rechtlich verbindlich. Menschen mit Behinderung sollen möglichst selbstbestimmt leben und teilhaben können. Auch im Sport- und Freizeitbereich. Wie weit das gehen kann, zeigt ein Leipziger Hallenbad. Barrierefreiheit konnte hier von Anfang an mitgeplant werden. Vom blinden Leitsystem vor und im Bad bis zu den Hilfsmitteln direkt am Eingang, weiß Badleiter Kai Leixenring.
2: Hier befindet sich jetzt sozusagen der Rollstuhlwechselbereich. Das heißt, hier kann jetzt zum Beispiel der Rollstuhlfahrer wechseln von seinem eigenen auf einen Schwimmhallenrollstuhl. Der ist halt sauber, den kann man bis zum Beckenrand fahren. Die Rollstühle stellen wir kostenlos zur Verfügung, einfach dafür, dass wir die Leute halt auch gerne herkommen, einen sauberen Rollstuhl haben, bis zum Beckenrand fahren können. Alternativ bieten wir natürlich aber auch für Leute zum Beispiel, die mit Krücken kommen oder eben mit einem Gehstock, die Angst haben, wegzurutschen mit ihren Krücken, einen Rollator an. Auch dieser ist kostenlos nutzbar, sodass man sich hier besser und sicherer halt durch die Schwimmhalle bewegen kann.
1: Wer möchte und kann, wechselt hier auf einen sauberen Rollstuhl fürs Bad. Wer auf den eigenen angewiesen ist, darf damit weiterfahren und kann ihn in barrierefreien Sanitäranlagen sauber machen.
2: Wir befinden uns jetzt in der barrierefreien Toilette, / Dusche. Die Toilette ist barrierefrei aus dem Grund, man kann ja an der Seite hochklappen. Man sieht, es gibt auch keine Rückenlehne wie bei einer üblichen Toilettenbrille, sondern es gibt eine separate feste Halterung. Und ein Rollstuhlfahrer würde niemals gerade auf die Toilette. Ein Rollstuhlfahrer wird immer von der Seite auf die Toilette steigen. Deswegen kann man rückwärts ranfahren und kann dann sozusagen hochklappen und kann dann übersteigen auf die Toilette. Von der Toilette steigt man dann wieder zurück auf den Rollstuhl und kann dann im Prinzip direkt unter die Dusche fahren. Man muss jetzt nicht raussteigen, man muss sich nicht auf den separaten Sitz, der noch daneben ist, setzen. Die Möglichkeit gibt es allerdings auch, wer das möchte. Aber man kann direkt aus dem Rollstuhl sich direkt duschen. Selbstverständlich dürfen die Rollstühle auch nass werden. Wir sind ja extra dafür da, damit man in der Schwimmhalle damit auch rumfahren kann. Man ist ja auch nass, spätestens nach dem Wasser.
1: Viel Platz, Haltegriffe, unterfahrbare Waschbecken, alles mit dem Rollstuhl erreichbar.
2: Wenn man es neu plant, überhaupt nicht das Problem, sage ich mal, weil man von Anfang an damit umgehen kann. Man kann das einplanen, man kann das umsetzen. Wenn man jetzt eine Sanierung machen würde, also die anderen Bäder müssten saniert werden von Grund auf. Und das ist halt das Wichtige, dass man halt das wirklich, wenn dann, strukturell macht und eben auch im Großen denkt. Das bezieht sich halt auch durch die Duschen, durch die Toiletten, Umkleidebereich, Foyerbereich, schon alleine der Eingangsbereich. Und das bedarf dann natürlich um einiges mehr Platz.
1: Barrierefreiheit zieht sich hier durch das ganze Bad. Und genau das wurde beim rund 20 Millionen Euro teuren Neubau von Anfang an mitgedacht.
2: Schon in der Planung, in dem Architekturwettbewerb, der für dieses Bad gemacht worden ist, war dieses ein Bestandteil, die Barrierefreiheit. Und wir haben von Anfang an das Integrationsamt, das Amt für Barrierefreiheit hier mit involviert. Die waren auch mehrfach da während der Bauphase, um zu gucken, setzen wir das tatsächlich um. Auch was die Farbgestaltung zum Beispiel im Foyer angeht, dass die Sitze zum Beispiel noch einen schwarzen Sockel kriegen, weil Sichtbetonbänke, Sichtbetonwand, da würde jemand, sage ich jetzt mal, mit Sehschwäche dort schon das Problem haben zu sehen, dass dort ein Hindernis ist. Also die sind von Anfang an sozusagen involviert gewesen in dieses Bad, in dieses Projekt.
1: So Kai Leixenring vom Leipziger Sportbad. Doch Barrierefreiheit im Bad auf dem Weg ins Wasser ist nicht das Einzige, was zählt. Neben der Treppe steht ein elektrischer Lift.
2: Genau, das wäre jetzt sozusagen der Schritt, um ins Wasser zu kommen, vom Rollstuhl auf unseren Behindertenlift. Sozusagen, dass man dann sich hier draufsetzt, man kann sich auch festschnallen, wird dann rumgeschwenkt und ins Wasser abgelassen, sodass man dann von dort aus ins Wasser starten kann, um dann eben zu schwimmen. Dieser Lift ist auch umsetzbar an unser Leerschwimmbecken nach hinten, sodass wir an beiden Becken die Möglichkeit haben, vom Rollstuhl über den Lift ins Becken hinein und hinaus zu kommen.
1: Vieles also, was selbstständiges Baden erleichtert. Doch ausgerechnet beim letzten Schritt ins Wasser entstehen scheinbar neue Barrieren.
2: Entweder selbstständig oder wenn man halt auf Hilfe angewiesen ist, die Begleitperson dann denjenigen rübersetzt, dann festschnallt und dann können wir den runterlassen.
1: Der Lift bringt Menschen über den Beckenrand ins Wasser. Doch vorher müssen sie vom Rollstuhl auf den Sitz des Liftes wechseln. Wer das allein schafft, kommt selbstständig ins Wasser. Wer sich allerdings kaum bewegen kann, braucht dafür Hilfe. Der Zugang zum Wasser ist also möglich. Selbstständig ist er für diese Menschen nicht. Eine Baderampe hätte womöglich einen selbstständigeren Weg ins Wasser ermöglichen können und damit mehr Teilhabe. Gebaut wurde sie nicht. Badleiter Kai Leixenring begründet das mit dem zusätzlichen Platzbedarf und dem höheren Bauaufwand.
2: Kann ich nachvollziehen, ist in einer Schwimmhalle halt schwierig umzusetzen. Also eine Rampe ins Wasser würde natürlich ganz, ganz viel Bauplatzbedarf haben, würde das Projekt natürlich um einiges vergrößern, verstehe ich. Aber die meisten, die jetzt wirklich so eingeschränkt sind, haben immer eine Begleitperson dabei, weil die hat auch gratis Eintritt. Nicht nur dafür da, dass sie sozusagen gratis reinkommt, sondern eben auch dafür da, die Unterstützung zu bieten. Und dann ist das halt auch im Wasser, es hört ja im Wasser nicht auf. Ne? Es gibt ja Menschen, die können die Beine bewegen, Arme bewegen. Und dort ein bisschen zu orientieren, ist natürlich die Begleitperson dann immer mit im Wasser, mit dabei. Und da beginnt halt auch die Freiheit dann meistens für die Menschen.
1: So Kai Leixenring vom Leipziger Sportbad. Das Schwimmbad am Rabet bleibt ein durchaus positives Beispiel für Inklusion. Vom Eingang über die Dusche und die Umkleide bis zum Becken wurde vieles barrierefrei geplant. Echte, selbstbestimmte Teilhabe hört hier für Menschen mit Behinderung auf, je mehr sie in ihrer Mobilität eingeschränkt sind.

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10: Die Polizei hat in den ersten 6 Monaten dieses Jahres insgesamt 2098 Straftaten registriert, bei denen Stich- oder Schusswaffen eingesetzt wurden. Dies geht aus einer Antwort des Innenministeriums auf eine Anfrage des AfD-Landtagsabgeordneten Sebastian Wippel hervor. Im Vergleich zum Vorjahreszeitraum ist die Zahl gestiegen. Damals waren es 1913 Fälle. In diesem Jahr konnten 1607 Tatverdächtige ermittelt werden, darunter 1058 Deutsche und 614 Nichtdeutsche. Der Energiekonzern Leek plant, für jeden Braunkohlestandort in Deutschland eine Zukunftslösung zu entwickeln. Laut Vorstandschef Adi Rösch sollen neue Gaskraftwerke gebaut werden, die später auf Wasserstoff umgerüstet werden können. Diese Pläne sind Teil der Ausschreibung für neue Kraftwerke, um erneuerbare Energien mit Batteriespeichern zu kombinieren. Die Bundesnetzagentur bewertet derzeit die Projekte der ersten Gebotsrunde. Archäologen haben bei Döhlen im Landkreis Leipzig eine Grabanlage aus der Jungsteinzeit entdeckt. Das Landesamt für Archäologie teilte mit, dass die trapezförmige Anlage typisch für die Balberger Kultur sei und eine Größe von 20 mal 25 Metern habe. Innerhalb der Anlage wurden 7 kreisrunde Gruben gefunden, darunter auch Überreste eines Menschen in Hockerposition. Solche Funde gab es bereits zuvor im Landkreis Leipzig.
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9: Wir haben wieder mal einen neuen Gast hier in Dresden bei Sachsenfernsehen im Podcaststudio und das ist niemand Geringeres als Max Kanter. Er ist dieses Jahr zum ersten Mal die Tour de France in Frankreich gefahren und hat sie auch erfolgreich beendet. Viermal darunter in den Top 10, das Beste war ein zweiter Platz. Herzlich willkommen, Max.
11: Danke für die Einladung, ich freue mich hier zu sein und dann quatschen wir mal ein bisschen über die Tour und über meinen Werdegang.
9: Da habe ich richtig große Lust drauf. Ich leite den Zuschauer mal so ein ganz kleines bisschen ein. Du bist beim Team Astana unter Vertrag. Du bist seit 2019 Profi im Radsport. Der Radsport ist ja wirklich eine riesengroße Bubble. Du hast schon das ein oder andere Mal das Team gewechselt. Du warst erst bei Sunweb, dann bei Movistar und jetzt fährst du bei Astana, einem World Tour Team. Du bist gerade erst frisch aus Frankreich zurück. Erzähl mal ganz kurz, wann bist du wiedergekommen?
11: Ich bin am Dienstag nach Hause geflogen. Wir hatten noch einen Tag in Paris verbracht und haben ein bisschen die Stadt angeschaut. Ja, ein bisschen Zeit da genossen und dann sind wir am Dienstag heim und seitdem bin ich zu Hause.
9: Für dich war es die erste Tour de France. Du hast schon 4 World Tours, glaube ich, schon gehabt. Genau, 4 World Tours, da Giro d'Italia und die Vuelta a España. Jetzt zum ersten Mal Tour de France. Wir fangen mal an dem Punkt an, wo du es erfahren hast, dass du mitfahren darfst. Wie war der Moment?
11: Also die finale Entscheidung habe ich so 2 Wochen vorher mitbekommen, aber mein gesamtes Rennprogramm ist eigentlich das ganze Jahr auf die Tour de France abgestimmt gewesen. Also der Plan wurde im Winter gemacht, aber es ist ja dann immer performanceabhängig, ob man dann am Ende fährt oder nicht. Und wie gesagt, die finale Entscheidung war dann 2 Wochen vor der Tour und es war natürlich ein Kindheitstraum, der in Erfüllung geht. Gewisse Aufregung war da, aber dadurch, dass ich mich mental ganz gut darauf vorbereitet habe, war es jetzt nicht so, dass es mich mit Emotionen vorher überflutet hat. Ich habe mich gut darauf vorbereitet gefühlt und habe mich eigentlich mehr darauf gefreut, als dass ich sehr nervös war.
9: In Frankreich seid ihr die absoluten Superstars. Man sieht jeden Tag Hunderttausende bis Millionen Menschen, also es ist nicht übertrieben, wirklich an der Strecke stehen. Es ist absolut absurd, was dort abgeht. Bist du jetzt schon wieder so richtig zu Hause angekommen?
11: Ja, doch, mittlerweile schon. Aber es hat ein bisschen gebraucht, auch die ganzen Gedanken und Einflüsse von der Tour dann halt mit nach Hause zu nehmen. Da brauchte man ein bisschen Abstand, um das alles zu verarbeiten. Aber mittlerweile kann ich sagen, dass ich ganz gut zu Hause angekommen bin.
9: Genau, man wird ja oft nach den Interviews oder nach der Tour gleich als erstes gefragt, wie sind deine Emotionen, wie fandest du die Tour? Da hat man meistens noch nicht so die großen Worte, zumindest das meistens die Standardantwort. Könntest du vielleicht jetzt so die Tour in 2, 3 Sätzen vielleicht zusammenfassen?
11: Ja, für mich war es natürlich sehr viele neue Einflüsse, dadurch, dass es meine erste Tour de France war, gab es natürlich, wie eben schon gesagt, relativ viele neue Eindrücke und es war ja auch nicht ganz unerfolgreich und das gibt mir halt auch Selbstvertrauen für die Zukunft und definitiv auch Motivation.
9: Im Profiradsport gibt es 3 Grand Tours. Man hat im Mai, Juni den Giro d'Italia, dann das große Highlight Tour de France und im Herbst dann noch die Vuelta a España. Die anderen beiden Etappen, beziehungsweise die anderen beiden Rundfahrten bist du auch schon mitgefahren. Die sind jeweils 3 Wochen lang. Auf dem Papier unterscheidet sich das nicht so viel. Es sind überall brutale Höhenmeter. Es ist überall extrem anstrengend. Bei der Vuelta ist es extrem heiß. Der Giro ist für seine schwierigen Berge bekannt. Was macht die Tour de France trotzdem so speziell?
11: Ja, ich glaube generell die Bekanntheit der Tour de France. Man merkt einfach, dass das mediale Interesse auch deutlich höher ist als bei den anderen Rundfahrten. Und generell die Zuschauer machen die Tour de France einfach sehr besonders. Die Atmosphäre am Streckenrand, man merkt halt doch, dass einige Male mehr los ist als bei anderen Rennen. Und das ist für uns Fahrer natürlich extrem schön. Und deswegen ist die Tour de France halt die Tour de France. Ich meine, in Deutschland, die erste Frage, die man meistens bekommt, ist, bist du schon mal die Tour de France gefahren? Und die Antwort jetzt mit Ja zu beantworten, ist ein schönes Gefühl.
9: Das glaube ich, da denkt man doch, man ist richtig angekommen in der ganzen Radsport, also in dem Profi-Radsport-Bereich. Bei der Tour hast du gerade gesagt, es ist so viel, extrem viel los. Wie viel ist Motivation, wenn die Fans einen halben Meter von einem weg in dein Ohr schreien und wie viel ist Genervtheit?
11: Tatsächlich für mich mehr Motivation, aber es sollte immer der gewisse Respekt zu uns Fahrern bleiben, also damit wir halt auch sicher ins Ziel kommen. Ich meine, wir sind 4, 5, 6 Stunden auf dem Rad und wir sind halt auch manchmal dann vielleicht einen Moment unkonzentriert und dann müssen wir halt einfach den gewissen Respektabstand zu den Fans haben und der wird meistens eingehalten und dann gibt es halt doch 1, 2 Mal die Situation, wo es halt dann nicht so ist. Und dann passieren halt Stürze und das müssen wir halt alle versuchen zu vermeiden.
9: Viele haben das Bild von der Tour de France, ich glaube, vor 3 oder 4 Jahren gesehen, wo die junge Dame das Schild in die Kamera gehalten hat und dann auch, glaube ich, ein Sturz von 40, 50 Fahrern passiert ist, dieser große Massensturz. Wo würdest du so die Grenze ziehen, wo man sagt, das ist noch Anfall und das ist einfach nur Selbstdarstellung?
11: Ja, ich sehe es halt so, dass man halt immer versuchen sollte, in Richtung der Fahrer zu schauen und nicht mit dem Rücken zu uns, weil gerade wenn wir dann mit 60, 70 Sachen ankommen, soll man versuchen, schon zu schauen, dass man halt uns den Platz geben kann, und das ist halt einfach bedingt, dass man halt uns auch sieht. Und ja, ich meine, wir sind ja immer offen für jeden Spaß am Streckenrand, aber wie gesagt, die Sicherheit für uns steht halt im Vordergrund, und wenn wir halt das Gefühl haben, dass es manchmal nicht so ist, dann sollte man versuchen, auch den gewissen Respekt uns Fahrern gegenüber zu zeigen.
9: Lass uns mal ein kleines bisschen über deine Tour an sich oder speziell sprechen. Du bist Sprinter. Als Sprinter, früher kennt man sie, Erik Zabel, Kittel, die großen deutschen Sprinterlegenden. Du bist sozusagen der Mann für die letzten Meter. Dein Team arbeitet prinzipiell oft den ganzen Tag für dich, und du bist dann der Mann, der das Ganze im besten Fall vollendet. Du hast in diesem Jahr, ich hoffe, ich liege nicht falsch, deinen ersten World-Tour-Sieg geholt mit Nizza.
11: Genau.
9: Bei Paris-Nizza bei der Rundfahrt. Wie war das für dich?
11: Ja, es war natürlich ein wichtiger Schritt in meiner Karriere. Bei uns Sprintern ist es ja auch so, dass wir bis zum letzten Moment nicht wissen, ob wir jetzt die Etappe gewinnen oder nicht. Und dann, ja, dieser Moment, wenn man dann über den Zielstrich fährt und anfängt zu realisieren, okay, ich habe hier gerade ein sehr, sehr wichtiges Rennen gewonnen. Einer der wichtigsten, die im Jahr stattfinden, dann ist es natürlich ja, ein besonderer Moment und im ersten Moment auch ein bisschen überfordert mit den ganzen Emotionen. Aber man versucht das dann trotzdem irgendwie zu genießen und so viele Emotionen auch für den Rest der Karriere mitzunehmen, weil das sind die Momente, für die wir so hart arbeiten. Und in dem Moment muss man das halt einfach versuchen, so gut wie möglich zu genießen.
9: Paris-Nizza ist prestigeträchtig und dazu gewinnt auf jeden Fall eine große Sache. War das der Punkt, wo du wusstest, okay, Tour de France, wenn jetzt nichts mehr schief geht, sieht gut aus in diesem Jahr?
11: Ja, ich meine, ich bin, das ist einer meiner größten Stärken, dass ich halt sehr konstant bin und bei vielen Rennen meine Leistung abrufen kann. Und natürlich war das dann so ein Moment, wo ich gesagt habe, okay, das war auch nochmal wichtig fürs Team zu sehen, dass es funktioniert, wenn ich in der richtigen Position bin und dann meinen Sprint fahren kann.
9: In der richtigen Position warst du öfter. Gleich relativ am Anfang in Po bist du Zweiter geworden hinter Olaf Koy. Ich saß vorm Fernseher, also großartige Etappe. Man freut sich als Zuschauer. Als Zuschauer denkt man sich auch, cool, Zweiter. Aber Zweiter im Radsport ist wirklich der erste Verlierer, so blöd wie es klingt. Weil auf dem Podest stehst du am Ende nicht, oder?
11: Genau, richtig. Bei uns im Radsport zählen eigentlich nur die Etappensiege oder die Siege bei den Eintagesrennen. Und als zweiter Platz ist man immer der erste Verlierer. Deswegen sind wir Sprinter natürlich auch immer im ersten Moment dann ein bisschen enttäuscht. Was völlig normal ist, aber ja, wie eben schon gesagt, bei uns im Radsport zählen halt die Siege, und wenn man dann als Zweiter über den Zielstrich rollt, das ist dann immer ein bisschen undankbar.
9: Diese leichte Enttäuschung hat man in deinem Interview danach logischerweise ein bisschen gesehen, völlig nachvollziehbar. Wenn du jetzt darauf zurückblickst, zweiter Platz bei der Tour de France, ich glaube 4 Top-10-Ergebnisse, wenn ich mich nicht ganz irre. Es gab dieses Jahr ja auch nicht viele Optionen für euch Sprinter, wirklich was zu erreichen. Auch bei der letzten Etappe in Paris, da dachte ich, wo du am Ende noch rausgeschert bist, dachte ich, 50 Meter länger noch den Zielstrich, und dann hättest du auch Paris am Ende noch gewinnen können. Also es hat wirklich nur ein Hauch gefehlt. Bist du zufrieden mit der Tour?
11: Ja, im Großen und Ganzen bin ich zufrieden, aber das i-Tüpfelchen hat am Ende mit dem Etappensieg gefehlt. Aber das kann ja noch werden.
9: Wie ist da die Kommunikation im Team? Ich habe vorhin schon mal kurz erwähnt, ein Team fährt dann einen ganzen Tag für dich. Wird dann so ein zweiter Platz im Teambus positiv besprochen, oder wird man dann gleich in die Fehleranalyse gehen und sagen, wärst du hier mal ein Stück früher aus dem Windschatten rausgekommen, dann hätte es geklappt, oder ist dann trotzdem am Ende ein kleines Glas Champagner drin?
11: Es ist so, dass man versucht, dann immer das erstmal die Moral mitzunehmen und das positive Gefühl. Ich meine, für uns war es ja auch nicht ganz klar, ob wir jetzt so ein starkes Lead dort am Ende beim Rennen haben oder bei der Tour, wo wir wirklich die Finals kontrollieren können, und das hat natürlich dem gesamten Team einen Push gegeben, auch gerade nach den ersten Etappen, die halt ein bisschen unglücklich für uns gelaufen sind. Im Mannschaftszeitfahren sind wir unglücklich gestürzt, mussten auf unseren Gesamtklassementsfahrer warten. Das war natürlich dann auch für das gesamte Team ein Ausrufezeichen und ein bisschen das positive Gefühl zurückzubekommen für die restlichen Etappen. Und natürlich ist unser Ziel, einen Etappensieg zu holen, wie eben schon gesagt, aber man muss dann versuchen, einfach das Positive mitzunehmen und zurückzublicken und die Fehler zu analysieren. Und in dem Moment muss man halt einfach sagen, dass das Detout extrem stark an den Tag war. Ich war in einer super Position. Olaf Koi war halt einfach extrem schlau, hat das sehr schlau gemacht, hat mich halt im richtigen Moment ausgeguckt und tritt dann halt diesen Moment früher an. Und wenn man jetzt zurückblickt, sagt man, okay, vielleicht hätte ich 20 Meter früher antreten sollen, aber ich habe auch nochmal im Nachhinein auf die Marker geguckt und habe halt gesehen, ich habe bei 220 angetreten, wo man halt sagt, okay, das ist jetzt auch nicht viel zu spät.
9: Man sieht auch so ein bisschen an deinen Armen zum Teil, der Job als Sprinter ist nie leicht und es geht auch ordentlich zur Sache als Sprinter. Man sieht immer, bei den Positionskämpfen werden immer Ellenbogen ausgefahren. Ich war in Anführungszeichen, vielleicht klingt es ein bisschen komisch, überrascht, wie gut du dich durchsetzen konntest. Und ich fand es extrem gut, wie du dich positionstechnisch durchgesetzt hast, weil man hat ja auch die letzten Jahre gesehen, so ein Philipsen, wenn der mal einen Ellenbogen ausfährt, dann werden die meisten Radfahrer erstmal ordentlich zur Seite gedrückt. Wenn dir jemand zu nahe kam, kam dein Ellenbogen und da hat sich gar nichts mehr bewegt. Neben dem Durchsetzungsvermögen, was würdest du sagen, brauchen Sprinter?
11: Ja, das richtige Gefühl, im richtigen Moment loszufahren. Ich glaube, das Timing ist extrem wichtig. Und wie eben schon gesagt, auch die richtigen Anfahrer vor sich. Also man muss wirklich frisch genug heutzutage in die Sprints reinkommen, dass man dann auch noch seinen Sprint fahren kann. Aber wie eben schon gesagt, auch das gewisse Selbstvertrauen muss da sein, dann in dem Moment, wo die Lücke halt aufgeht, dann loszufahren.
9: Neben dem Sprintetappen geht es bei Tour de France auch leider in Anführungszeichen darum, öfter mal recht hohe Berge hochzufahren. Da habt ihr Sprinter jetzt nichts direkt damit zu tun. Und da gibt es aber immer das schöne Gruppetto. Ich sag mal, zumindest für die Sprinter, die etwas bergfest sind, die befinden sich dann im Gruppetto. Gruppetto ist sozusagen die Gruppe hinter dem Hauptfeld, was sich ein bisschen zurückfallen lässt, was zusammenfährt, um im Zeitlimit am Ende zu bleiben, damit sie die Tour de France sozusagen weitermachen können. Kann man sich das entspannt vorstellen oder ist das ein reiner Kampf?
11: Die Frage ist relativ einfach zu beantworten, wenn ich sage, dass ich teilweise Bestwerte fahren musste, um das richtige Gruppetto zu bekommen. Also da sieht man, wie hoch das Niveau bei der Tour de France ist. Und man will halt am Ende nicht da landen, wo man halt alleine abgehangen ist, weil dann hat man halt richtig große Schwierigkeiten. Gerade wenn es dann halt unten mal ins Flache geht zwischen den Bergen, da braucht man halt einfach die Gruppe, um die Arbeit halt miteinander zu teilen. Und wenn man halt dann alleine unterwegs ist, dann wird es halt extrem schwierig, dann noch im Zeitlimit anzukommen.
9: Ihr habt zum Teil Etappen mit bis zu 5000, ich glaube dieses Jahr waren es knapp 6000 Höhenmeter, die eine Etappe, wo es den, nicht Mont Ventoux, oder der andere, Mont Ventoux sind die Frauen gefahren.
11: Alpe d'Huez.
9: Wo es in diesem Jahr zweimal die Alpe d'Huez hochging. Nach drei Wochen sieht man die Interviews, wenn man sie vergleicht, am Anfang von der Tour und am Ende von der Tour. Wie viel Kilo, wenn man das sagen kann, hast du vielleicht während der Tour verloren oder ist das gar nicht so schlimm, weil man sieht an euren Gesichtern, die sind gezeichnet nach der Tour?
11: Ja, also das Ziel ist ja eigentlich, gerade mit unseren Ernährungsberatern, dass wir kein Gewicht während der Tour verlieren. Ich würde mal sagen, dass es halt nicht einfach ist, weil wir extreme Mengen essen müssen und es gibt halt Tage, wo man einfach ein gewisses Defizit hat, wo man es halt nicht ganz schafft, auf den Kalorienbedarf zu kommen. Aber ich würde sagen, dass ich während der Tour nicht viel an Gewicht verloren habe im Vergleich zum Anfang, vielleicht 200 Gramm. Und das kann halt auch Wasser sein, also da muss man halt auch ehrlich sein. Gewicht ist tagesformabhängig und das kann auch mal zwischen einem Kilo schwanken. Also ich glaube, wir haben da einen ganz guten Job gemacht.
9: Die Frage wurde in vielen Interviews und so auch beantwortet. Ihr esst unglaublich viele tausende Kalorien, 8.000 bis 10.000 sowas an einem Tag. Was ist dein liebstes Essen an einem Tourtag?
11: Das ist immer abhängig davon, auf was man gerade Lust hat tatsächlich. Manchmal hat man Tage, wo man wirklich dieses Verlangen nach was Süßem hat. Und dann hat man Tage, wo man wirklich das Verlangen auf was Salziges hat. Also ist ganz unterschiedlich. Wir haben immer einen Koch dabei, der für uns das Essen kocht, für uns Fahrer. Und der versucht eigentlich immer eine ganz gute Variation reinzubringen, dass wir wirklich ein bisschen Abwechslung haben in unserem Essen. Und ich freue mich natürlich immer auf ein gutes Stück Apfelkuchen.
9: Sehr gut. Kommen wir mal so ein ganz kleines bisschen, beziehungsweise schlagen wir den Bogen mal zur Tour de France, die vielleicht bald hier stattfinden soll. Die Pläne verdichten sich ein bisschen mehr. Vor einem Jahr hieß es noch 2030, Tour de France kommt nach Ostdeutschland. Dresden war da ganz vorne mit. In letzter Zeit hat sich das Ganze ein bisschen konkretisiert. Und zwar soll 2029 die Tour nach Ostdeutschland kommen, zum großen Thema Wiedervereinigung Ost und West, 40 Jahre. Starten soll das Ganze vermutlich in Berlin, macht doch durchaus Sinn. Die Tour findet ja regelmäßig im Ausland statt, das wäre ungefähr in 3 Jahren. Wie viel würde das für dich bedeuten, eine Tour in Deutschland zu starten und das auch noch in Ostdeutschland?
11: Ja, persönlich natürlich extrem viel. Es ist ja auch das Gespräch, dass Dresden eventuell ein Teil dieser Tour de France ist. Das wäre natürlich sehr heimatnah für mich. Aber ich bin auch jemand, der gerne in der Gegenwart lebt. Und es wäre ein schönes langfristiges Ziel. Aber man muss jetzt auch mal sehen, ob das Ganze überhaupt nach Deutschland kommt. Das ist ja von vielen Faktoren abhängig. Aber man kann nur so gut wie möglich Werbung dafür machen. Und es wäre natürlich auch extrem schön für die Region, in die Welt zu zeigen, wie schön Sachsen und wie schön auch gerade Dresden und die Sächsische Schweiz ist.
9: Du hast jetzt ein bisschen was von der Tour mitbekommen. Es gibt auch viele Skeptiker. Die Tour in Düsseldorf hat echt viel Geld gekostet. Damals waren es 25 bis 30 Millionen. Hier spricht man jetzt sogar von knapp 100 Millionen, wenn man die mehreren Tage zusammenzählt. Kannst du den Leuten vielleicht so ein bisschen Angst nehmen, wie viel Gutes so eine Tour vielleicht auch Positives bringt?
11: Ja, ich meine, was man halt definitiv sagen kann, ist,

0: machen, die Kaffees voll machen. Es wird eigentlich darum gesorgt, dass der Müll so gut wie möglich beseitigt wird. Also davor muss man eigentlich keine Angst haben. Und generell muss man halt sagen, wie ich eben schon meinte, es wäre natürlich eine extreme Werbung für die Welt.
1: Ostdeutschland hat ja auch eine sehr große Radsporttradition. Jan Ullrich kommt aus Leipzig, ist so das Aushängeschild im deutschen Radsport gewesen, auch mit der Doping-Vergangenheit immer noch eine sehr große Fanbase und heute auch wieder groß vertreten. Gleichzeitig ist das natürlich bei Weitem nicht so präsent wie Fußball hier zum Beispiel. Was denkst du, könnte die Tour dafür einen positiven Impact haben, gerade auch die jüngere Generation?
0: Ja, natürlich, wie du eben schon gesagt hast, die jüngere Generation zu motivieren, aufs Rad zu steigen. Ich habe das Gefühl, dass der Radsport gerade in Deutschland wieder ein bisschen boomt. Ich sehe persönlich immer mehr Leute, die aufs Rennrad steigen und das ist natürlich extrem schön zu sehen. Ich glaube, das ist ein wunderschöner Sport. Man kann extrem viel sehen an unterschiedlichen Orten. Die Kosten halten sich im Rahmen. Ich meine, man muss ja auch nicht immer das teuerste Material haben. Gerade wenn man einsteigt, kann man ja auch mit was Billigerem anfangen, sag ich mal.
1: Das wäre auch mal eine kurze Zwischenfrage. Man sieht jetzt ganz viele Rennradfahrer, sagen wir mal, mit zwischen 30 und 40, die anfangen mit Rennrad fahren. Was sozusagen ein Einsteiger-Rennrad, was darf das kosten?
0: Ach, ganz unterschiedlich. Profi-Ambitionen. Ganz unterschiedlich, was man damit machen will. Also, ich meine, es gibt ja auch unterschiedliche Terrains. Ich meine, man kann ja auch Gravelräder benutzen oder Mountainbikes. Das ist immer abhängig davon, für was man das Rad benutzen will. Aber so pauschal zu sagen, okay, wie viel muss ein Rennrad kosten, meiner Meinung nach macht das keinen Sinn, weil man muss halt immer gucken, okay, wie viel nutze ich das wirklich und für welche Zwecke.
1: In dem Podcast hier will ich den Leuten auch immer so ein bisschen die Sportart an sich ein bisschen näher bringen, das Thema Radsport an sich. Du hast gerade schon gesagt, Radsport hat wieder so einen kleinen Aufwind bekommen durch diese Doping-Vergangenheit in den 2000er Jahren, 90er, 2000er ist das Ganze, muss ich bei mir auch ähnlich sagen, ich war auch großer Tour de France-Fan, dann kam das große Doping-Ding und ich habe erst vor 4-5 Jahren wieder angefangen, das Ganze zu schauen. Es kommt auf jeden Fall wieder. Ja. Wie würdest du denn sagen, sind aktuell in Deutschland so die Strukturen, wenn man Radprofi werden will? Ich habe zum Beispiel mit dem Jörn Wenzel, dem Bob-Olympiasieger, neulich gesprochen, wie man zum Bob-Anschieber wird, ist ja jetzt auch nicht so das Typische, aber wie wird man zum Radprofi?
0: Ja, also der klassische Weg ist eigentlich, dass man halt anfängt in einem Verein, Mitglied wird und dann versucht erstmal die lokalen Rennen zu fahren, die es gibt. Was gerade so ein bisschen das Problem in Deutschland ist, ist, man merkt, dass die lokalen Rennen immer weniger werden. Ich hoffe, das ändert sich in Zukunft wieder, weil die sind extrem wichtig. Man muss Leute dazu animieren, gerade freiwillige Leute, diese Rennen wieder anfangen zu organisieren. Und dann ist es so, dass man, wenn man das halt irgendwann professioneller machen will, für mich eigentlich der beste Schritt ist, dann wirklich an eine Sportschule zu gehen, um einfach den Sport und die Schule zu vereinen, weil man sollte die Schule währenddessen nicht vernachlässigen. Gerade auf dem Weg zum Profi hin ist es extrem wichtig, auch zu wissen, dass man ein zweites Standbein hat, um einfach ja, halt das Risiko zu minimieren, dass man halt irgendwie dann am Ende in die falsche Bahn läuft.
1: Man sieht jetzt auch immer mehr im Profiradsport, dass es Quereinsteiger gibt. Florian Lipowitz ist so ein schönes Beispiel. Der kommt vom Biathlon, ist jetzt in Radsport reingewechselt. Würdest du sagen, es gibt ein Alter, wo man sagt, da kann man vielleicht nicht mehr wechseln? Sollte man sich schon bis 24 auf jeden Fall sicher sein? Oder würdest du sagen, wenn man Profisportler ist, könnte man auch am Beispiel Skibergsteiger zum Beispiel, auch extrem starke Ausdauer, könnte man da auch immer noch wechseln?
0: Ja, ich meine, wenn es irgendwie nah zum Radsport ist und man vorher schon auf einem Rennrad mal gesessen hat, dann kann man den Schritt immer noch wagen. Aber es wird natürlich immer schwieriger. Ich meine, gerade mit dem Bike-Handling, das lernt man halt wirklich in den ersten Jahren, auch wenn man dann in unterschiedlichen Terrains unterwegs ist. Und das wird halt immer schwieriger zu erlernen, weil umso älter man wird. Aber ich würde so mal sagen, dass das Alter ab der U23 sollte man halt wirklich sich entscheiden, was man dann machen will. Ich glaube, das gilt für mehrere Sportarten. Und davor kann man halt wirklich auch versuchen, mal andere Sportarten auszuprobieren und ja, den Weg zu finden. Aber gerade wenn man dann aus der U23 raus ist, wird es extrem schwierig, noch einen Profivertrag zu bekommen.
1: Du hast gerade schon vom Bike-Handling gesprochen. Wenn man jetzt in seinem Trainingsgruppe ist, beziehungsweise alleine trainiert, ist es ja oft so, dass man wirklich niemand groß um.

0: sich rum hat. In Trainingsgruppen ist ja auch oft so, dass die meistens nicht größer als 5 bis 10 Leute sind. Korrigiere mich, wenn ich da falsch liege. Im Hauptfeld, man sieht, da geht es immer extrem eng zu. Ihr seid zum Teil bis zu 100 Leute in so einer Gruppe, manchmal Straßen nur 4-5 Meter breit, dann in 8. Reihe nebeneinander, die Ellenbogen berühren sich und trotzdem das Ganze bei 60 km/h. Wie fühlt sich das an? Wie gefährlich ist das?
1: Ja, erstmal muss man sagen, wir versuchen uns ja immer ein bisschen auf die Rennen vorzubereiten, gerade wenn es ins Sprintfinale geht zum Beispiel, versuchen wir halt vorher über eine App anzugucken, wie sieht das Finale genau aus, wo sind die Kreisverkehre, wo geht's links, wo geht's rechts, und dann ist es halt so, dass man halt teilweise ab einer gewissen Position auch manchmal blind in eine Kurve reinfährt und nicht genau weiß, okay, was kommt da jetzt genau auf mich zu. Aber generell muss man sagen, sind wir ja wirklich nah aneinander und das ist halt auch ein bisschen Erfahrung, wie wohl man sich damit fühlt. Also es gibt Fahrer, die kommen damit besser klar, und es gibt tatsächlich auch Fahrer, die fühlen sich unwohler und fahren dann halt eher weiter hinten im Feld, gerade bei Sprintfinals. Aber ja, das Positionenfahren lernt man halt, wie eben schon genannt, am besten einfach, wenn man versucht, auch mal in anderen Terrains als nur auf der Straße unterwegs zu sein.
0: Was bist du eher für ein Typ? Jemand, der sich gern ins Getümmel reinstürzt, oder jemand, der sich lieber aus dem Gröbsten raushält?
1: Ja, als Sprinter muss man ein Typ sein, der sich da ins Getümmel reinstürzt, weil ansonsten hat man heutzutage keine Chance mehr. Ab und zu ist es halt tatsächlich so, da fährt man auf eine Kurve zu und es geht halt darum, so spät wie möglich zu bremsen, und da muss man halt auch einfach, ja, das richtige Gefühl dafür haben.
0: Denkst du, so Sprintertypen wie Cavendish, haben die heute noch eine Chance oder wird es bloß noch über die Watt entschieden?
1: Ich denke, Sprintertypen wie Cavendish hätten auf jeden Fall eine Chance. Ich meine, es ist jetzt gar nicht so lange her, dass er seine letzte Tour-Etappe gewonnen hat. Aber es wird natürlich für die reinen Sprinter, sag ich mal, wie Marcel Kittel, gerade in der Grand Tour nicht einfacher, dadurch, dass wir teilweise die Berge nochmal deutlich schneller hochfahren als früher. Deswegen sieht man ja auch, dass dieser reine Sprinter-Typ gar nicht mehr so präsent ist in der World Tour, gerade bei den Grand Tours.
0: Ja, so ein Wout van Aert ist ja so ein ganz typischer, der alles kann, kommt über die größten Berge mit rüber. Noch so ein, zwei Sachen zu dir, zu deiner Person. Du bist in Cottbus groß geworden und bist dann hierher gezogen, erst Freital, dann Pirna. Wie kamst du der Entscheidung?
1: Ja, tatsächlich wollte ich was haben, wo ich immer noch nah an Cottbus dran bin, aber Berge zum Trainieren habe. Und da hat sich halt die Region extrem gut angeboten. Natürlich weiß man es halt auch erstmal am Anfang direkt nicht, ob das jetzt funktioniert oder nicht. Aber ich habe den Schritt damals gewagt und ich muss sagen, das ist die richtige Heimat für mich.
0: Trainierst du dann viel in der Sächsischen Schweiz? Also es gibt ja deutlich schlimmere Orte zum Trainieren. Wie sind da so, hast du so klassische Routen?
1: Ja, pauschal so klassische Routen habe ich jetzt nicht. Ich fahre sehr viel in der Sächsischen Schweiz, fahre auch ab und zu mal auf der anderen Halbseite Richtung Lausitzer Seenland, fahre auch ab und zu mal über die Grenze nach Tschechien rüber, wenn ich mal ein paar längere Berge fahren will. Aber generell ist das Erzgebirge und die Sächsische Schweiz eigentlich so mein Trainingsgebiet. Und ja, ich fahre gerne nach Altenberg hoch. Das Müglitztal bietet sich immer super an. Versuche auch ein paar Nebenstraßen ein bisschen mehr zu nutzen und nicht gerade die Hauptverkehrsstraßen.
0: So eine Trainingsrunde, kann man das grob sagen, von bis Kilometer sind bei dir von 100 bis 300 so grob, oder?
1: Immer unterschiedlich, was das Ziel in dem Training ist. Aber normalerweise bewegt das sich so im Rahmen von 100 bis 200 Kilometern. Und dann ist es halt immer abhängig davon, was wir an dem Tag an Intensität machen.
0: Wie oft passiert es dir? Also als Radfahrer ist es vielleicht gar nicht so schlimm, da ihr oft einen Helm und Brille aufhabt. Aber wie oft wirst du so im Alltag jetzt schon erkannt, angesprochen, jetzt auch nach der Tour im Vergleich zu vor der Tour?
1: Es ist jetzt ein paar Mal vorgekommen tatsächlich nach der Tour. Aber es sind meistens dann eher die Radsportkenner, die wirklich ein bisschen mehr in der Thematik drinstecken, und ja, ich freue mich immer drüber. Ich bin immer ein offener Mensch, also ja, spreche mich gerne an und ich bin immer gerne bereit, kurz zu quatschen.
0: Dann sind wir auch hier mehr oder weniger schon am Ende. Ich bedanke mich erstmal ganz doll, dass du dir die Zeit genommen hast. Für mich ein ganz tolles Erlebnis, mit einem Tour de France-Fahrer hier sitzen zu dürfen. Nach den Olympiasiegern auf jeden Fall ein weiteres Highlight für mich. Dankeschön, ich wünsche dir ganz viel Erfolg. Hast du in diesem Jahr noch große Ziele? Was sind die nächsten Dinge, die bevorstehen?
1: Ja, es sind noch ein paar World Tour Rundfahrten auf meinem Plan dieses Jahr in Belgien und China. Genau, und dann ein paar Eintagesrennen in Belgien, die sind ja auch sehr bekannt normalerweise, hauptsächlich im Frühjahr, aber es gibt auch im Herbst welche und da werde ich dieses Jahr am Start noch stehen.
0: Vielen lieben Dank und ich wünsche dir ganz viel Erfolg dabei.
1: Dankeschön.
0: Perfekt, so.

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2: Zwischenzeitlich wird's mal hart. Wenn Bauphase ist, das ist nicht zu vermeiden.
3: Nach mehr als 3 Jahrzehnten Planung fand am Dienstag der erste Spatenstich auf der Königsbrücker Straße statt. Dresdens Oberbürgermeister Dirk Hilbert spricht von einer der wichtigsten Verkehrsachsen der Stadt und von einem Projekt, bei dem lange um einen Kompromiss gerungen wurde.
2: Jetzt setzen wir Variante 8.7 um. Da sind also Dutzende von Planungen durchgelaufen. Und das hat entsprechend den Planfeststellungsbeschluss bekommen. Hat Einwände gegeben, aber keine Klagen gegen dieses Bauvorhaben. Und insoweit kann man endlich in die Realisierung treten.
3: Mitte September beginnen zunächst vorbereitende Arbeiten. Im Oktober folgt der eigentliche Ausbau zwischen Albertplatz und Bischofsweg. Welche Veränderungen die Strecke langfristig bringen soll, erklärt Dresdens Bau- und Verkehrsbürgermeister Stefan Kühn.
4: Es wird eine Verbesserung für alle Verkehrsteilnehmer geben. Wir fangen an mit den Anwohnern. Das ist die lauteste Straße von Dresden. Durch den Kopfsteinpflasterbelag, der dann durch Asphalt ersetzt wird, wird es für alle leiser werden. Die Fußgänger werden weiterhin breite Boulevards haben. Hier im Sinne auch des Stadtteilzentrums künftig dann auch auf dem gesamten Abschnitt Bäume, die also auch nochmal Schatten spenden. Es wird Trinkbrunnen geben. Hier am Eschenplatz wird es einfach nochmal eine schöne Aufenthaltsqualität geben, mit Sitzgelegenheit, auch mit Kunst. Die Radfahrer werden endlich hier diese Straße passieren können. Also man muss ja schon ein geländegängiges Fahrrad haben, um hier freiwillig lang zu fahren. Das heißt, es wird Radwege geben, sichere Radwege.
3: Auf knapp 1,6 Kilometern wird die Königsbrücker Straße grundlegend umgebaut. Unter anderem werden die Gleise für die breiteren Stadtbahnwagen ausgebaut und die Haltestellen barrierefrei gestaltet. Doch die Pläne stoßen nicht überall auf Zustimmung.
2: Natürlich gibt es aus jeder Perspektive, könnte man sich etwas noch besser wünschen. Aber am Ende ist es ein, wie sagt man so schön, klassischer Kompromiss aus verschiedenen Intentionen. Ich brauche eine ganz große, leistungsfähige Verkehrsachse, die allen Verkehrsträgern gerecht wird, von ÖPNV, Individualverkehr, Fahrradverkehr, Fußgänger, die auch da sind, einen lebendigen Stadtraum als Stadtteilzentrum. So endlos breit kann man das bloß aber nicht machen, weil wir haben natürlich ein bestehendes Umfeld und das muss beachtet werden. Und insofern war es eben auch notwendig, und da zielen auch Kritiken hin, dass eben auch Bäume gefällt werden müssen. Es werden neue Bäume gepflanzt, sodass eben eine zukunftsfähige Achse hier entsteht, die diesen Thematiken bestmöglich gerecht wird unter einen Hut. Also dass wir ein lebendiges Stadtteilzentrum haben, genauso wie eine lebendige Verkehrsachse.
3: Die Bauarbeiten betreffen dabei weit mehr als die Oberfläche. Unter der Straße werden Wasser, Abwasser, Energie und weitere Versorgungsleitungen erneuert.
4: Wir haben ja teilweise Trinkwasserleitungen aus 1875, 150 Jahre alt, ein Wunder, dass sie lange gehalten haben. Das muss alles erneuert werden, natürlich für die Anwohner, für die Gewerbetreibenden hier, aber auch mit Blick auf die dynamische Entwicklung im Dresden-Nordraum, also Fernwärme, Strom, Medieninfrastruktur in den Dresdner Norden. Das führt über die Königsbrücker Straße, insofern auch mit Blick auf die Entwicklung der Halbleiterindustrie, ganz wichtige Investitionen, die wir hier tätigen.
3: Denn die Königsbrücker Straße führt in einen Stadtbereich, der sich wirtschaftlich stark entwickelt. Mit dem Wachstum im Dresdner Norden steigen auch die Anforderungen an die Verkehrsanbindung.
2: Sie bekommen auf jeden Fall eine starke, gut ausgebaute Verkehrsachse. Vom Stadtzentrum kommt der, muss man das insgesamt sehen, Carola-Brücke, dann die Königsbrücker Straße. Wir bauen auch hinten die Brücke im Industriegelände. Also eine Achse, die den wichtigen Dresdner Norden anbindet, wo derzeit die Milliardeninvestitionen realisiert werden. Und das ist sowohl für den Autoverkehr, für den Fahrradverkehr, für den ÖPNV gewährleistet.
3: Bevor diese Verbindung leistungsfähiger wird, müssen sich Verkehrsteilnehmer allerdings auf mehrere Bauphasen einstellen. Der erste große Abschnitt zwischen Albertplatz und Bischofsweg soll bis März 2028 fertiggestellt werden. Danach wandert die Baustelle weiter Richtung Stauffenbergallee.
4: Bis alles so schön wird, wie ich es beschrieben habe, wird erstmal eine Leidenszeit auf uns zukommen, denn natürlich wird dieser Bau für die Anwohner und für die Verkehrsteilnehmer Einschränkungen bedeuten. Wir werden aber, soweit es geht, diese begrenzt halten. Das heißt, solange es wie es geht, wird die Straßenbahn weiterfahren, dann wird es durch Schienenersatzverkehr ersetzt. Es wird auch weiterhin pro Richtung eine Fahrspur geben. Die Gewerbetreibenden und die Anwohner müssen ja auch zu den Grundstücken kommen.
3: Auch der Straßenbahnverkehr wird während der Arbeiten mehrfach angepasst. Ab dem Abend des 28. September werden die Linien 7 und 8 zwischen Albertplatz und Bischofsweg umgeleitet. Die Linie 13 fährt in dieser ersten Bauphase weiterhin regulär. Gerade für Anwohner und Gewerbetreibende wird die Bauzeit mit Einschränkungen verbunden sein. Doch Stefan Kühn bietet hierfür eine Lösung.
4: Es wird auch mal Grundstücke geben, die mal eine Zeit lang nicht erreichbar sind, wenn Trinkwasserleitungen erneuert werden oder. Deshalb wird es eine Ansprechbarkeit der Baufirmen geben für die Betroffenen.
3: Die Königsbrücker Straße zwischen Albertplatz und Stauffenbergallee soll bis Oktober 2029 fertiggestellt sein. Anschließend wird noch am Bischofsweg gebaut. Insgesamt laufen die Arbeiten voraussichtlich bis 2030.
2: Man muss mich kneipen, dass es wirklich wahr ist. Wenn man das selber jetzt seit 25 Jahren miterlebt, insgesamt die Diskussion 33 Jahre gehen, dass es endlich passiert. Und man kann das mal beenden und hoffentlich so sagen, was lange währt, wird gut und hoffentlich an dieser Stelle besonders gut.
3: Mehr als 30 Jahre wurde geplant. Zahlreiche Varianten wurden geprüft und verworfen. Mit dem Baubeginn folgt auf die lange Debatte nun eine mehrjährige Belastungsprobe für Anwohner, Gewerbe und Verkehr. Und zugleich einer der größten Umbauten im Dresdner Straßennetz.

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3: Die Polizei hat in den ersten 6 Monaten dieses Jahres insgesamt 2098 Straftaten registriert, bei denen Stich- oder Schusswaffen eingesetzt wurden. Dies geht aus einer Antwort des Innenministeriums auf eine Anfrage des AfD-Landtagsabgeordneten Sebastian Wippel hervor. Im Vergleich zum Vorjahreszeitraum ist die Zahl gestiegen. Damals waren es 1.913 Fälle. In diesem Jahr konnten 1.607 Tatverdächtige ermittelt werden, darunter 1.058 Deutsche und 614 Nichtdeutsche. Der Energiekonzern Leek plant, für jeden Braunkohlestandort in Deutschland eine Zukunftslösung zu entwickeln. Laut Vorstandschef Adi Rösch sollen neue Gaskraftwerke gebaut werden, die später auf Wasserstoff umgerüstet werden können. Diese Pläne sind Teil der Ausschreibung für neue Kraftwerke, um erneuerbare Energien mit Batteriespeichern zu kombinieren. Die Bundesnetzagentur bewertet derzeit die Projekte der ersten Gebotsrunde. Archäologen haben bei Döhlen im Landkreis Leipzig eine Grabanlage aus der Jungsteinzeit entdeckt. Das Landesamt für Archäologie teilte mit, dass die trapezförmige Anlage typisch für die Balberger Kultur sei und eine Größe von 20 mal 25 Metern habe. Innerhalb der Anlage wurden 7 kreisrunde Gruben gefunden, darunter auch Überreste eines Menschen in Hockerposition. Solche Funde gab es bereits zuvor im Landkreis Leipzig.

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1: Zwischenzeitlich wird es mal hart. Wenn Bauphase ist, das ist nicht zu vermeiden.
2: Nach mehr als 3 Jahrzehnten Planung fand am Dienstag der erste Spatenstich auf der Königsbrücker Straße statt. Dresdens Oberbürgermeister Dirk Hilbert spricht von einer der wichtigsten Verkehrsachsen der Stadt und von einem Projekt, bei dem lange um einen Kompromiss gerungen wurde.
1: Jetzt setzen wir Variante 8.7 um. Das sind also Dutzende von Planungen durchgelaufen. Das hat entsprechend den Planfeststellungsbeschluss bekommen. Hat Einwände gegeben, aber keine Klagen gegen dieses Bauvorhaben. Und insoweit kann man endlich in die Realisierung treten.
2: Mitte September beginnen zunächst vorbereitende Arbeiten. Im Oktober folgt der eigentliche Ausbau zwischen Albertplatz und Bischofsweg. Welche Veränderungen die Strecke langfristig bringen soll, erklärt Dresdens Bau- und Verkehrsbürgermeister Stefan Kühn.
3: Es wird eine Verbesserung für alle Verkehrsteilnehmer geben. Wir fangen an mit den Anwohnern. Das ist die lauteste Straße von Dresden. Durch den Kopfsteinpflasterbelag, der dann durch Asphalt ersetzt wird, wird es für alle leiser werden. Die Fußgänger werden weiterhin breite Boulevards haben, hier im Sinne auch des Stadtteilzentrums, künftig dann auch auf dem gesamten Abschnitt Bäume, die also auch nochmal Schatten spenden. Es wird Trinkbrunnen geben, hier am Eschenplatz wird es einfach nochmal eine schöne Aufenthaltsqualität geben, mit Sitzgelegenheit, auch mit Kunst. Die Radfahrer werden endlich hier diese Straße passieren können, also man muss ja schon ein geländegängiges Fahrrad haben, um hier freiwillig lang zu fahren. Das heißt, es wird Radwege geben, sichere Radwege.
2: Auf knapp 1,6 Kilometern wird die Königsbrücker Straße grundlegend umgebaut. Unter anderem werden die Gleise für die breiteren Stadtbahnwagen ausgebaut und die Haltestellen barrierefrei gestaltet. Doch die Pläne stoßen nicht überall auf Zustimmung.
1: Natürlich gibt es aus jeder Perspektive, könnte man sich etwas noch besser wünschen. Aber am Ende ist es ein, wie sagt man so schön, klassischer Kompromiss aus verschiedenen Intentionen. Ich brauche eine ganz große, leistungsfähige Verkehrsachse, die allen Verkehrsträgern gerecht wird, von ÖPNV, Individualverkehr, Fahrradverkehr, Fußgänger, die auch einen lebendigen Stadtraum als Stadtteilzentrum. So endlos breit kann man das bloß aber nicht machen, weil wir haben natürlich ein bestehendes Umfeld und das muss beachtet werden. Und insofern war es eben auch notwendig, und da zielen auch Kritiken hin, dass eben auch Bäume gefällt werden müssen. Es werden neue Bäume gepflanzt, sodass eben eine zukunftsfähige Achse hier entsteht, die diesen Thematiken bestmöglich gerecht wird unter einen Hut. Also dass wir ein lebendiges Stadtteilzentrum haben, genauso wie eine lebendige Verkehrsachse.
2: Die Bauarbeiten betreffen dabei weit mehr als die Oberfläche. Unter der Straße werden Wasser, Abwasser, Energie und weitere Versorgungsleitungen erneuert.
3: Wir haben ja teilweise Trinkwasserleitungen aus 1875, 150 Jahre alt, ein Wunder, dass sie lange gehalten haben. Das muss alles erneuert werden, natürlich für die Anwohner, für die Gewerbetreibenden hier, aber auch mit Blick auf die dynamische Entwicklung im Dresden-Nordraum, also Fernwärme, Strom, Medieninfrastruktur in den Dresdner Norden. Das führt über die Königsbrücker Straße, insofern auch mit Blick auf die Entwicklung der Halbleiterindustrie, ganz wichtige Investitionen, die wir hier tätigen.
2: Denn die Königsbrücker Straße führt in einen Stadtbereich, der sich wirtschaftlich stark entwickelt. Mit dem Wachstum im Dresdner Norden steigen auch die Anforderungen an die Verkehrsanbindung.
1: Sie bekommen auf jeden Fall eine starke, gut ausgebaute Verkehrsachse. Vom Stadtzentrum kommt ja, muss man das insgesamt erzählen, Carola-Brücke, dann die Königsbrücker Straße. Wir bauen auch hinten die Brücke im Industriegelände. Also eine Achse, die den wichtigen Dresdner Norden anbindet, wo derzeit die Milliardeninvestitionen realisiert werden. Und das ist sowohl für den Autoverkehr, für den Fahrradverkehr, für den ÖPNV gewährleistet.
2: Bevor diese Verbindung leistungsfähiger wird, müssen sich Verkehrsteilnehmer allerdings auf mehrere Bauphasen einstellen. Der erste große Abschnitt zwischen Albertplatz und Bischofsweg soll bis März 2028 fertiggestellt werden. Danach wandert die Baustelle weiter Richtung Stauffenbergallee.
3: Bis alles so schön wird, wie ich es beschrieben habe, wird erstmal eine Leidenszeit auf uns zukommen, denn natürlich wird dieser Bau für die Anwohner und für die Verkehrsteilnehmer Einschränkungen bedeuten. Wir werden aber, soweit es geht, diese begrenzt halten. Das heißt, solange es wie es geht, wird die Straßenbahn weiterfahren, dann wird es durch Schienenersatzverkehr ersetzt. Es wird auch weiterhin pro Richtung eine Fahrspur geben. Die Gewerbetreibenden und die Anwohner müssen ja auch zu den Grundstücken kommen.
2: Auch der Straßenbahnverkehr wird während der Arbeiten mehrfach angepasst. Ab dem Abend des 28. September werden die Linien 7 und 8 zwischen Albertplatz und Bischofsweg umgeleitet. Die Linie 13 fährt in dieser ersten Bauphase weiterhin regulär. Gerade für Anwohner und Gewerbetreibende wird die Bauzeit mit Einschränkungen verbunden sein. Doch Stefan Kühn bietet hierfür eine Lösung.
3: Es wird auch mal Grundstücke geben, die mal eine Zeit lang nicht erreichbar sind, wenn Trinkwasserleitungen erneuert werden oder. Deshalb wird es eine Ansprechbarkeit der Baufirmen geben für die Betroffenen.
2: Die Königsbrücker Straße zwischen Albertplatz und Stauffenbergallee soll bis Oktober 2029 fertiggestellt sein. Anschließend wird noch am Bischofsweg gebaut. Insgesamt laufen die Arbeiten voraussichtlich bis 2030.
1: Man muss mich kneipen, dass es wirklich wahr ist. Wenn man das selber jetzt seit 25 Jahren miterlebt, insgesamt die Diskussion 33 Jahre gehen, dass es endlich passiert. Und man kann das mal beenden und hoffentlich so sagen, was lange währt, wird gut und hoffentlich an dieser Stelle besonders gut.
2: Mehr als 30 Jahre wurde geplant. Zahlreiche Varianten wurden geprüft und verworfen. Mit dem Baubeginn folgt auf die lange Debatte nun eine mehrjährige Belastungsprobe für Anwohner, Gewerbe und Verkehr. Und zugleich einer der größten Umbauten im Dresdner Straßennetz.

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2: Mit der UN-Behindertenrechtskonvention sind gleichberechtigte Teilhabe und Selbstbestimmung seit 2009 auch in Deutschland rechtlich verbindlich. Menschen mit Behinderung sollen möglichst selbstbestimmt leben und teilhaben können. Auch im Sport- und Freizeitbereich. Wie weit das gehen kann, zeigt ein Leipziger Hallenbad. Barrierefreiheit konnte hier von Anfang an mitgeplant werden. Vom Blindenleitsystem vor und im Bad bis zu den Hilfsmitteln direkt am Eingang, weiß Badleiter Kai Leixenring.
3: Hier befindet sich jetzt sozusagen der Rollstuhlwechselbereich. Das heißt, hier kann jetzt zum Beispiel der Rollstuhlfahrer wechseln von seinem eigenen auf einen Schwimmhallenrollstuhl. Der ist halt sauber, den kann man bis zum Beckenrand fahren. Die Rollstühle stellen wir kostenlos zur Verfügung, einfach dafür, dass wir die Leute halt auch gerne herkommen, einen sauberen Rollstuhl haben, bis zum Beckenrand fahren können. Alternativ bieten wir natürlich aber auch für Leute zum Beispiel, die mit Krücken kommen oder eben mit einem Gehstock, die Angst haben, wegzurutschen mit ihren Krücken, einen Rollator an. Auch dieser ist kostenlos nutzbar, sodass man sich hier besser und sicherer halt durch die Schwimmhalle bewegen kann.
2: Wer möchte und kann, wechselt hier auf einen sauberen Rollstuhl fürs Bad. Wer auf den eigenen angewiesen ist, darf damit weiterfahren und kann ihn in barrierefreien Sanitäranlagen sauber machen.
3: Wir befinden uns jetzt in der barrierefreien Toilette, / Dusche. Die Toilette ist barrierefrei aus dem Grund, man kann ja an der Seite hochklappen. Man sieht, es gibt auch keine Rückenlehne wie bei einer üblichen Toilettenbrille, sondern es gibt eine separate feste Halterung. Und ein Rollstuhlfahrer würde niemals gerade auf die Toilette. Ein Rollstuhlfahrer wird immer von der Seite auf die Toilette steigen. Deswegen kann man rückwärts ranfahren und kann dann sozusagen hochklappen und kann dann übersteigen auf die Toilette. Von der Toilette steigt man dann wieder zurück auf den Rollstuhl und kann dann im Prinzip direkt unter die Dusche fahren. Man muss jetzt nicht raussteigen, man muss sich nicht auf den separaten Sitz, der noch daneben ist, setzen. Die Möglichkeit gibt es allerdings auch, wer das möchte. Aber man kann direkt aus dem Rollstuhl sich direkt duschen. Selbstverständlich dürfen die Rollstühle auch nass werden. Wir sind ja extra dafür da, damit man in der Schwimmhalle damit auch rumfahren kann. Man ist ja auch nass, spätestens nach dem Wasser.
2: Viel Platz, Haltegriffe, unterfahrbare Waschbecken, alles mit dem Rollstuhl erreichbar.
3: Wenn man es neu plant, überhaupt nicht das Problem, sage ich mal, weil man von Anfang an damit umgehen kann. Man kann das einplanen, man kann das umsetzen. Wenn man jetzt eine Sanierung machen würde, also die anderen Bäder müssten saniert werden von Grund auf. Und das ist halt das Wichtige, dass man halt das wirklich, wenn dann, strukturell macht und eben auch im Großen denkt. Es bezieht sich halt auch durch die Duschen, durch die Toiletten, Umkleidebereich, Foyerbereich, schon alleine der Eingangsbereich. Und das bedarf dann natürlich um einiges mehr Platz.
2: Barrierefreiheit zieht sich hier durch das ganze Bad. Und genau das wurde beim rund 20 Millionen Euro teuren Neubau von Anfang an mitgedacht.
3: Schon in der Planung, in dem Architekturwettbewerb, der für dieses Bad gemacht worden ist, war dieses ein Bestandteil, die Barrierefreiheit. Und wir haben von Anfang an das Integrationsamt, das Amt für Barrierefreiheit hier mit involviert. Die waren auch mehrfach da während der Bauphase, um zu gucken, setzen wir das tatsächlich um. Auch was die Farbgestaltung zum Beispiel im Foyer angeht, dass die Sitze zum Beispiel noch einen schwarzen Sockel kriegen, weil Sichtbetonbänke, Sichtbetonwand, da würde jemand, sage ich jetzt mal, mit Sehschwäche dort schon das Problem haben zu sehen, dass dort ein Hindernis ist. Also die sind von Anfang an sozusagen involviert gewesen in dieses Bad, in dieses Projekt.
2: So Kai Leixenring vom Leipziger Sportbad. Doch Barrierefreiheit im Bad auf dem Weg ins Wasser ist nicht das Einzige, was zählt. Neben der Treppe steht ein elektrischer Lift.
3: Genau, das wäre jetzt sozusagen der Schritt, um ins Wasser zu kommen, vom Rollstuhl auf unseren Behindertenlift. Sozusagen, dass man dann sich hier draufsetzt, man kann sich auch festschnallen, wird dann rumgeschwenkt und ins Wasser abgelassen, sodass man dann von dort aus ins Wasser starten kann, um dann eben zu schwimmen. Dieser Lift ist auch umsetzbar an unser Leerschwimmbecken nach hinten, sodass wir an beiden Becken die Möglichkeit haben, vom Rollstuhl über den Lift ins Becken hinein und hinaus zu kommen.
2: Vieles also, was selbstständiges Baden erleichtert. Doch ausgerechnet beim letzten Schritt ins Wasser entstehen scheinbar neue Barrieren.
3: Entweder selbstständig oder wenn man halt auf Hilfe angewiesen ist, die Begleitperson dann denjenigen rübersetzt, dann festschnallt und dann können wir den runterlassen.
2: Der Lift bringt Menschen über den Beckenrand ins Wasser. Doch vorher müssen sie vom Rollstuhl auf den Sitz des Liftes wechseln. Wer das allein schafft, kommt selbstständig ins Wasser. Wer sich allerdings kaum bewegen kann, braucht dafür Hilfe. Der Zugang zum Wasser ist also möglich, selbstständig ist er für diese Menschen nicht. Eine Baderampe hätte womöglich einen selbstständigeren Weg ins Wasser ermöglichen können und damit mehr Teilhabe. Gebaut wurde sie nicht. Badleiter Kai Leixenring begründet das mit dem zusätzlichen Platzbedarf und dem höheren Bauaufwand.
3: Kann ich nachvollziehen, ist in einer Schwimmhalle halt schwierig umzusetzen. Also eine Rampe ins Wasser würde natürlich ganz, ganz viel Bauplatzbedarf haben, würde das Projekt natürlich um einiges vergrößern, verstehe ich. Aber die meisten, die jetzt wirklich so eingeschränkt sind, haben immer eine Begleitperson dabei, weil die hat auch gratis Eintritt. Ne? Nicht nur dafür da, dass sie sozusagen gratis reinkommt, sondern eben auch dafür da ist, die Unterstützung zu bieten. Und dann ist das halt auch im Wasser, es hört ja im Wasser nicht auf. Ne? Es gibt ja Menschen, die können die Beine bewegen, Arme bewegen. Und dort ein bisschen zu orientieren, ist natürlich die Begleitperson dann immer mit im Wasser, mit dabei. Und da beginnt halt auch die Freiheit dann meistens für die Menschen.
2: So Kai Leixenring vom Leipziger Sportbad. Das Schwimmbad am Rabet bleibt ein durchaus positives Beispiel für Inklusion. Vom Eingang über die Dusche und die Umkleide bis zum Becken wurde vieles barrierefrei geplant. Echte, selbstbestimmte Teilhabe hört hier für Menschen mit Behinderung auf, je mehr sie in ihrer Mobilität eingeschränkt sind.

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1: Bunte Kürbisse, soweit das Auge reicht. Im Schlosspark Lichtenwalde zeigt sich das beliebte Herbstgemüse gerade in all seinen Facetten. Rund 70 verschiedene Sorten verwandeln Schloss und Park bereits zum dritten Mal in eine farbenfrohe Kürbiswelt. Damit am Ende sowohl die Wege als auch die großen Skulpturen mit Kürbissen geschmückt sind, benötigt Organisator Stefan Hinner eine beachtliche Menge.
2: Hier in Lichtenwalde werden wir ungefähr 40.000 Kürbisse verarbeiten, bis alles dekoriert ist. So 25.000 bis 30.000 hängen an den Kunstobjekten und der Rest, der liegt dann eher so auf dem Boden verteilt als verbindende Elemente, wegbegleitende Elemente oder landet irgendwann in Mägen oder wird gekauft und nach Hause genommen von den Besuchern.
1: Die Kürbisse erzählen jedes Jahr eine andere Geschichte und die verschiedenen Themenwelten wandern durch ganz Europa. Nach Märchen und Zirkus in den vergangenen beiden Jahren geht es in Lichtenwalde diesmal ins alte Rom. Dafür sind im Barockpark unter anderem Asterix, Obelix und römische Legionäre als große Kürbisskulpturen entstanden. Doch tausende einzelne Kürbisse zu solchen Figuren zusammenzusetzen, ist gar nicht so einfach. Stefan Hinner verrät, wie sie an den Skulpturen befestigt werden und dort über Wochen an ihrem Platz bleiben.
2: Die Kürbisse, die müssen ausgereift sein und dann verholzt der Stiel der Kürbisse und da kann man dann mit einem Bohrer ein Loch durchbohren und dann kommt ein Kabelbinder durch und mit den Kabelbindern zurren wir die Kürbisse dann an den Kunstobjekten auf einem Drahtgestell fest.
1: Doch die aufwendig gestalteten Kürbisskulpturen sind längst nicht alles, was die Besucher in Lichtenwalde erwartet. Bereits zum dritten Mal verbindet das Festival im Barockpark Kunst, Kultur und Natur miteinander. Für Patricia Mein, Geschäftsführerin der Schlossbetriebe, ist es genau dieses Zusammenspiel, das den besonderen Reiz der Veranstaltung ausmacht.
3: Das Kürbisfestival ist eins der wichtigsten Herbst-Events, das wir für die Region entwickelt haben, gemeinsam mit der Jucker Farm. Und das ist schon eine Notiz im Terminkalender wert, weil man bei diesem Festival alles erlebt. Man kann durch den Schlosspark wandeln, man kann die schönen Wasserspiele anschauen, man kann die Blickbeziehung in den Schuppertal, in die Natur genießen. Wir haben ganz viel Kulinarik zu bieten. Wir haben auch einen Kürbislehrpfad mit einem Quiz, den auch unser Team entwickelt hat, wo ganz viel Wissen mitgenommen werden kann.
1: Damit die Kürbiswelt möglichst lange so bunt bleibt, braucht es übrigens keine besondere Pflege. Solange das Fruchtfleisch unbeschädigt bleibt, halten sich die Kürbisse Stefan Hinner zufolge über Monate. Manche Sorten sogar bis zu einem Jahr. Doch Kürbisse sind schließlich nicht nur zum Anschauen da. Welche davon besonders gut schmecken? Der Organisator hat da seine ganz persönlichen Favoriten.
2: Oh, da gibt's ganz viele. Also ein Favorit von mir ist die grüne Banane, ein sehr leckerer Kürbis, aber auch der grüne Hokkaido. Die schmecken beide so in Richtung Süßkartoffel. Der Sweet Dumpling wäre auch sensationell gut. Der schmeckt so nach Maroni-Esskastanie. Den könnte man sogar roh essen. Also man kann jeden Kürbis roh essen, aber der schmeckt auch roh sehr intensiv, der Sweet Dumpling. Und so gibt's eben noch viele weitere Kürbisse, die sehr lecker schmecken.
1: Bis zum Ende der Kürbissaison stehen noch einige weitere Programmpunkte auf dem Plan. Darunter das Wiegen und Schnitzen der Riesenkürbisse. Am letzten Festivaltag folgt dann das sogenannte Kürbisschlachtfest. Dabei können sich Besucher sogar Saatgut sichern und daraus vielleicht schon ihren eigenen Riesenkürbis für die Wiegemeisterschaft 2027 heranziehen. Fest steht nämlich, auch im kommenden Jahr soll das Kürbisfestival wieder stattfinden. Welches Thema dann in den Barockpark einzieht, will Organisator Stefan Hinner allerdings noch nicht verraten. Bis dahin lädt die diesjährige Kürbiswelt noch bis zum 1. November zu einem herbstlichen Ausflug nach Lichtenwalde ein.

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Hallo und herzlich willkommen zu Sachsen aktuell am 8. September. Das sind unsere Themen heute. Nach Sabotagefunden, Sachsen prüft Schutz seiner Stromnetze. Außerdem Ersthelfer von Amokfahrt erhält goldene Henne in Leipzig und mehr Chancen für Menschen mit Behinderung.

0: Nach den jüngsten Sabotageversuchen an der sächsischen Strominfrastruktur wächst der Druck auf Politik und Netzbetreiber. Allein in Ostsachsen haben Ermittler in den vergangenen Tagen insgesamt 21 selbstgebaute Sprengvorrichtungen an Hochspannungstrassen entdeckt, unter anderem bei den Umspannwerken Bärwalde und Graustein. Schäden an der Stromversorgung konnten verhindert werden. Wie gut ist Sachsens kritische Infrastruktur also tatsächlich geschützt? Diese Frage beantworten Innenminister Armin Schuster und Energieminister Dirk Panther im Rahmen der Kabinettspressekonferenz.
1: Dass wir hier nicht mehr in der guten alten Zeit leben, die wir vielleicht alle herbeisehen mögen, aber die eben nicht mehr da ist.
2: Nach jüngsten Angriffen auf Stromanlagen stellt Sachsen den Schutz seiner kritischen Infrastruktur neu auf den Prüfstand.
3: Die Betreiber wollen sich besser schützen. Sie können sich besser schützen und jetzt müssen sie es auch dürfen.
2: Auslöser ist eine Serie von Angriffen auf das deutsche Stromnetz. Allein hier in Sachsen wurden in den letzten Wochen 21 Sprengvorrichtungen an Hochspannungsleitungen gefunden.
3: 21 solcher Dinger, wenn die funktionieren, darunter stellt er sich, glaube ich, schon etwas vor, was uns massiv trifft.
2: Nach bisherigen Erkenntnissen sollten die Sprengvorrichtungen leitfähiges Material auf die Leitungen bringen und damit Kurzschlüsse auslösen, die laut Sachsens Innenminister Armin Schuster zu regionalen Stromausfällen hätten führen können. Mittlerweile wurde ein 48-Jähriger, der zuvor Bekennerschreiben veröffentlichte, in Nordrhein-Westfalen festgenommen. Er soll für mehrere Angriffe in verschiedenen Bundesländern verantwortlich sein, auch für die Fälle in Sachsen. Die Motivlage bleibt aus Sicht des Innenministers trotz Bekennerschreiben weiter offen.
3: Die Distanzen, die Mengen, geht das alles ohne Unterstützung? Ich weiß es nicht, aber es ist jedenfalls, er beschreibt ja, er macht es alleine, aber was heißt das schon? Jetzt bin ich jetzt nicht ganz unerfahren im Lesen von Bekennerschreiben und die Tatmotivation kommt in diesem Schreiben extrem knapp weg. Das ist aber eigentlich das, warum man so ein Manifest oder so ein Bekennerschreiben macht. Wenn Sie es nochmal genau lesen, gucken Sie mal, wie viele Zeilen er verwendet, wofür. Es ist extrem wenig. Und es ist auch extrem wenig Klimaaktivismus oder so. Es ist alles mysteriös irgendwie, dass er es handschriftlich macht, mit voller Adresse und Namen, als wenn er gefangen werden wollte. Deswegen bin ich vorsichtig. Wer sagt uns nicht, dass der einen Auftrag hatte, von wem auch immer? Ich kann nur eins sagen, die Wahrscheinlichkeit, dass es in die gleiche Kategorie passt wie Drohnenvorfall Leipzig, die ist eher gering.
2: Unabhängig vom mutmaßlichen Täter stellt sich für Sachsen jetzt die Frage, wie Angriffe früher erkannt werden können. Im Fokus stehen dabei vor allem Überwachungstechnik und die Kontrolle langer Leitungswege.
3: Das erste ist mal, das halte ich für am wahrscheinlichsten, dass wir das gut hinkriegen, den Betreibern die Chance zu geben, eine Videotechnik zu nutzen, die, ich sage jetzt mal, ich bin jetzt nicht der Fachmann, alarmgebend und damit auch intelligent ist, Mustererkennung. Das ist aber, glaube ich, noch die einfachere Übung. Die etwas schwierige ist schon Drohnenaufklärung. Das wäre jetzt zum Beispiel für so einen Fall, wie wir ihn hatten, ganz interessant, wenn die regelmäßig mit Drohnen ihre Netzwege aufklären könnten.
2: Rechtlich schwieriger wird es bei der aktiven Abwehr fremder Drohnen. Deshalb prüft der Freistaat nun zunächst, welche zusätzlichen Befugnisse für Stromnetzbetreiber überhaupt möglich sind.
3: Drohnendetektion und Abwehr vor allen Dingen. Können wir überhaupt Abwehr? Da würde ich jetzt behaupten, die meisten Juristen sagen, das ist schwer denkbar. Das kann sein, dass das am Ende nicht drin ist, weil es einfach nicht geht.
2: Um möglichst zeitnah handeln zu können, will Sachsen deshalb zunächst ein schnelles Gesetz auf den Weg bringen. Langfristig soll ein umfassenderes Gesetz zum Schutz kritischer Infrastruktur folgen. Neben der Frage, was Betreiber künftig dürfen sollen, geht es für Sachsens Energieminister Dirk Panther auch um Zuständigkeiten und Finanzierung. Denn viele kritische Netze und Anlagen reichen weit über Sachsen hinaus.
1: Ich bin der festen Überzeugung, dass das eigentlich eine Aufgabe ist, also eigentlich streichen wir, eigentlich gibt es nicht, das ist eine Aufgabe des Bundes, die in Kooperation mit den Ländern funktionieren muss, weil ich kann mir schlechterdings vorstellen, wie wir dann an den Grenzen unterschiedliche Systeme haben. Reden wir mal über Boxberg, reden wir mal über den Flughafen Leipzig-Halle, reden wir über andere Bereiche, die zwischen den Bundesländern, wo Drohnen auch keinen Halt machen. Wir müssen da anders drauf reagieren. Kollege Schuster hat das auch schon des Öfteren im Kabinett ausgeführt, was es dafür, für Problematiken gibt in der Zuständigkeit, da müssen wir als Bundesrepublik insgesamt, bin ich überzeugt, anders mit umgehen.
2: Der Freistaat fordert eine möglichst bundesweit einheitliche Regelung von Bund und Ländern, um den Schutz kritischer Infrastruktur besser zu koordinieren. In der Zwischenzeit soll mit einer sächsischen Lösung vorangegangen werden.
3: Wir machen jetzt nicht, wir warten erstmal ab. Wir prüfen parallel. Sollte der Bund schnell kommen, stelle ich das bei uns ein. Sollte er nicht schnell kommen, machen wir es erstmal und ziehen es eher zurück, wenn der Bund wirksam wird.
2: Fest steht, nach den Angriffen will Sachsen nun schnellstmöglich gesetzlich nachbessern. Wann diese gesetzliche Lösung allerdings kommen soll, ist derzeit noch offen.
0: Und thematisch bleiben wir bei Armin Schuster, denn der deutliche Wahlausgang in Sachsen-Anhalt sorgt auch im Nachbarland Sachsen für Diskussionen. Im Fokus stehen mögliche politische Konsequenzen, der Umgang mit der AfD und die Frage, was das Ergebnis für die eigene Regierungsarbeit bedeutet. Sachsens Staatsregierung mahnt dabei vor allem zu Besonnenheit.
3: Wir haben, glaube ich, zum Wahlsieg in Sachsen-Anhalt substanziell beigetragen, dadurch, dass man in hochsensiblen Sicherheitsfragen die Klappe nicht halten kann.
4: Bei der Kabinettspressekonferenz am Dienstag wurden Wirtschaftsminister Dirk Panther und Innenminister Armin Schuster auch zum Wahlausgang in Sachsen-Anhalt befragt. Bei diesem kam die AfD auf 43,8%, die CDU dagegen nur auf 17,2%. Das Ergebnis sorgte auch in Sachsen für politische Debatten über mögliche Konsequenzen.
3: Ich werde bald verrückt. Verbotsdebatten, Abklemmen hier und da, Brandmauer und was weiß ich was. Wir ergehen uns darin, uns vor den Spieltaktiken des Gegners zu fürchten. Ich halte es für vollkommen falsch. Und da es um hochsensible Sicherheitsfragen geht, sehne ich mich danach, dass an vielen Stellen einfach mal die Klappe gehalten wird. Es geht um hochsensible nachrichtendienstliche Informationen. Und das diskutieren wir öffentlich oder was?
4: Doch das Wahlergebnis wirft auch für die CDU in Sachsen grundsätzlichere Fragen auf. Wie reagiert man ohne klare eigene Mehrheit? Und muss sich der bisherige Kurs ändern? Wirtschaftsminister Dirk Panther hält wenig davon, die sächsische Regierungsarbeit jetzt wegen Sachsen-Anhalt in Frage zu stellen.
1: Minderheitsregierung ist nichts, was man anstreben sollte. Natürlich ist eine Mehrheitsregierung schöner, keine Frage. Und trotzdem kann man beweisen, dass es funktioniert und dass man damit auch einen gesellschaftlichen Mehrheitswillen am Ende abbilden kann. Nämlich nichts anderes ist das, was wir auch tun mit dem Konsultationsmechanismus über den Landtag.
4: Auch Schuster sieht im Wahlausgang keinen Anlass für einen politischen Neustart in Sachsen.
3: Ich fände es jetzt einigermaßen erstaunlich, wo die Kommentatoren die letzten zwei Tage sagen, na ja, jetzt darf man auch nicht komplett depressiv werden, guck mal nach Sachsen, wie ein Minderheitenmodell funktionieren kann. Deswegen würde ich wüsste überhaupt nicht, warum wir jetzt daran zündeln sollten.
4: Panther warnt deshalb vor hektischen Reaktionen auf das Ergebnis im Nachbarland. Für die sächsische Regierung gehe es zunächst darum, die eigene Arbeit fortzusetzen.
1: Macht mehr Sinn für unsere Bevölkerung in Sachsen, wenn wir daran weiterarbeiten und versuchen, gute Lösungen zu finden, als jetzt in Aktionismus zu verfallen. Habe den Eindruck, dass die Dinge, die auch wichtigerweise und richtigerweise gelöst werden müssen, vielleicht auch noch verstärkt an einer anderen Stelle liegen.
4: Der deutliche AfD-Sieg in Sachsen-Anhalt setzt damit auch die Politik in Sachsen unter Druck. Schuster und Panther wollen daraus bislang allerdings keine Kurskorrektur ableiten. Weder beim Umgang mit der AfD noch bei der eigenen Minderheitsregierung.
0: Herzlich willkommen zurück zu Sachsen aktuell an diesem Dienstag. Schön, dass Sie dran geblieben sind. Als am 4. Mai ein Auto durch Leipzigs Innenstadt rast, ist Majed Yarim einer der Menschen, die nicht warten, bis professionelle Hilfe da ist. Der Medizinstudent beginnt sofort zu reanimieren. Jetzt wurde er dafür als Held des Alltags mit der goldenen Henne ausgezeichnet. Er selbst macht daraus allerdings keine Heldengeschichte. Seine Geschichte erzählt deshalb nicht nur von einer Auszeichnung, sondern auch davon, wie entscheidend Erste Hilfe sein kann, wenn plötzlich jede Minute zählt.
5: Die ersten Minuten können Leben retten, buchstäblich. Alle Menschen, die in diesem Land leben. Mein Wunsch, besuchen Sie bitte einen Erste-Hilfe-Kurs.
6: Majed Yarim weiß, wovon er spricht. Bei der Amokfahrt in Leipzig am 4. Mai 2026 hilft der Medizinstudent Verletzten und beginnt zu reanimieren, noch bevor die Rettungskräfte den Tatort betreten können. Vier Monate später wird er dafür mit der goldenen Henne als Held des Alltags ausgezeichnet. Doch Yarim selbst richtet den Blick lieber auf all jene, die damals geholfen haben. Und auf etwas, das aus seiner Sicht jeder lernen kann: Erste Hilfe. Aber wie gut wären wir eigentlich vorbereitet, wenn plötzlich jede Minute zählt?
7: Wann genau haben Sie realisiert, okay, hier ist was ganz Schreckliches passiert?
5: Als ich den Anruf bekommen habe, der hat mir gesagt, da ist ein Auto und er ist in die Menschenmenge gefahren. Dann wusste ich sofort, da muss ich einfach reagieren. Ich habe einfach darüber nicht nachgedacht, also habe sofort reagiert und mein Kumpel hat mir dann zu dem älteren Herrn geführt und dann habe ich sofort angefangen zu reanimieren, also die Herzdruckmassage ist das A und O.
6: Am 4. Mai 2026 fährt ein Auto durch die Leipziger Innenstadt. Zwei Menschen sterben. Majid Yarim sitzt zu diesem Zeitpunkt in der Bibliothek. Ein Kommilitone, der bereits vor Ort ist, ruft ihn an. Er weiß, dass Yarim medizinische Erfahrung hat. Der Medizinstudent läuft zur Grimaschenstraße. Vor Ort führt ihn sein Kommilitone zu einem Mann, der reanimiert werden muss. Yarim beginnt mit der Herzdruckmassage. Andere Helfer übernehmen weitere Aufgaben.
5: Und dann habe ich sofort angefangen zu reanimieren. Also die Herzdruckmassage ist das A und O. Deswegen habe ich das sofort gemacht. Es gab einen Polizist neben mir, der hat aktiv beatmet. Es gab auch einen Arzt, der hat um den Defibrillator sich gekümmert. Genau, aber mehr will ich auch natürlich nicht darüber reden, aus Respekt für den Angehörigen und den Betroffenen.
6: Professionelle Rettungskräfte können den fast 500 Meter langen Tatort zunächst erst betreten, nachdem die Polizei die Lage abgesichert hat. Leipzigs Branddirektor Axel Schuh sagt, bei der Preisverleihung am Freitagabend von den Rettungskräften sei damals kein Verletzter übernommen worden, der zuvor nicht bereits durch Ersthelfer versorgt worden sei. Und Majid Yarim ist an diesem Tag längst nicht der Einzige, der handelt.
5: Die Passantinnen und Passanten haben sehr schnell reagiert. Das hat uns auch überrascht, wie alle geholfen haben. Zum Beispiel eine Ärztin kam sofort aus ihrer Praxis. Eine Krankenschwester war auch in der Straße und hat sofort erste Hilfe geleistet.
6: Yarim selbst hat durch sein Medizinstudium einen Vorsprung. Notfallsituationen hat er trainiert, Reanimationen bereits praktisch erlebt. Doch grundlegende Maßnahmen seien kein Wissen nur für Ärzte oder Rettungskräfte. Vieles davon lernt man schon im Erste-Hilfe-Kurs.
5: Mein Wunsch: Besuchen Sie bitte einen Erste-Hilfe-Kurs. Die ersten Minuten können Leben retten, buchstäblich. Wir als mitmenschliche und solidarische Gesellschaft reagiert haben. Das war beeindruckend.
6: So Majid Yarim. Und genau diese Kenntnisse sollten aus Majid Yarims Sicht nicht irgendwann beim Führerschein gelernt und danach vergessen werden. Er wirbt dafür, Erste-Hilfe-Wissen regelmäßig aufzufrischen. Bei der Goldenen Henne 2026 bekommt nun er die Auszeichnung. Leipzigs Branddirektor Axel Schuh überreicht sie ihm stellvertretend für Ersthelfer in ganz Deutschland. Ein Held des Alltags und dessen wichtigste Botschaft vielleicht gerade deshalb hängen bleibt: Helfen kann nicht nur der Profi. Entscheidend ist, zu wissen, was zu tun ist.
0: Fachkräfte fehlen in Sachsen in vielen Branchen. Gleichzeitig gibt es aber Menschen, deren Potenzial auf dem Arbeitsmarkt noch längst nicht überall genutzt wird. Mehr als 120.000 schwerbehinderte Menschen im erwerbsfähigen Alter leben im Freistaat. Viele von ihnen sind gut ausgebildet. Trotzdem stoßen sie bei der Jobsuche häufig auf Vorbehalte und Barrieren. Wie Inklusion im Arbeitsalltag gelingen kann, zeigt ein Unternehmen aus der Region Chemnitz.
8: Solange wir über Inklusion reden, haben wir sie nicht.
0: Fachkräfte werden gesucht in Sachsen und quer durch viele Branchen. Gleichzeitig gibt es Menschen, deren Potenzial auf dem Arbeitsmarkt aber noch nicht immer überall genutzt wird. Mehr als 120.000 schwerbehinderte Menschen im erwerbsfähigen Alter leben im Freistaat. Viele von ihnen stehen mitten im Berufsleben. Andere suchen noch nach dem passenden Arbeitsplatz. Für Klaus-Peter Hansen von der Regionaldirektion Sachsen der Bundesagentur für Arbeit lohnt sich deshalb ein Perspektivwechsel.
8: Sie sind Teil der Lösung und nicht Teil eines Problems. Und wir sind fest davon überzeugt, dass man dieses Potenzial, was diese Menschen mitbringen, vielleicht auch gerade wegen ihrer Behinderung, sie müssen ja alternative Kompetenzen entwickeln, die vielleicht insbesondere sehr attraktiv sind. Und zweitens glauben wir, dass der Fortschritt in Digitalisierung und technischen Lösungen auch jetzt Beschäftigung ermöglichen wird, die vielleicht vor 10, vor 20 Jahren überhaupt nicht vorstellbar war, je nach Einschränkung.
0: Wie das funktionieren kann, zeigt die Haufe GmbH in Hohenstein-Ernsthal. Das Unternehmen entwickelt und produziert Verbindungstechnik für die Elektronik und Elektroindustrie. Seit 2025 arbeiten hier auch zwei gehörlose Mitarbeiterinnen aus der Ukraine. Dass es dazu kam, war allerdings nicht von langer Hand geplant.
9: Ehrlicherweise überhaupt nicht. Wir haben schon länger mit zum Beispiel mit der Lebenshilfe zusammengearbeitet und dort mit Menschen mit Beeinträchtigung. Wir haben einfach letztes Jahr neue Mitarbeiter gesucht und da war eine interessante Bewerberin dabei, die dann ein Handicap mitgebracht hat und das hat trotzdem gut funktioniert. Also es war nicht unser Fokus, jetzt unbedingt jemanden mit Handicap einzustellen. Wir haben ihn einfach so im normalen Bewerbungsprozess gefunden, wie alle anderen Kollegen im Prinzip auch.
0: Mit der Einstellung allein war es allerdings nicht getan. Im Arbeitsalltag musste sich erst zeigen, an welchen Stellen Veränderungen nötig sind und welche Lösungen funktionieren.
9: Wir haben uns der Sache gestellt. Wir haben eine Probebeschäftigung gemacht für interessante Bewerber und mit denen einfach den Prozess erkundet. Dabei merken wir, welche Barrieren bestehen und die müssen wir dann eben angehen. Und da haben alle Mitarbeiter und auch die Vorarbeiter ihren Beitrag geleistet, um das entsprechend zu beseitigen.
0: Dass Menschen mit Behinderung auf dem Arbeitsmarkt keineswegs eine Randgruppe sind, zeigen die Zahlen. 2025 waren in Sachsen rund 9.500 schwerbehinderte Menschen arbeitslos. Zwei Drittel von ihnen haben einen Berufsabschluss oder eine akademische Ausbildung. Damit sind sie formal sogar besser qualifiziert als der Durchschnitt aller Arbeitslosen. Auf der anderen Seite stehen knapp 48.000 schwerbehinderte und gleichgestellte Menschen, die in größeren sächsischen Betrieben sozialversicherungspflichtig beschäftigt sind. Ihre Zahl ist in den vergangenen Jahren gestiegen, doch noch immer beschäftigt rund ein Viertel der Unternehmen, die dazu gesetzlich verpflichtet wären, keinen einzigen schwerbehinderten Menschen. Warum das so ist, hat aus Sicht der Arbeitsagentur nicht immer mit den tatsächlichen Bedingungen am Arbeitsplatz zu tun, wie Klaus-Peter Hansen erklärt.
8: Auf der einen Seite ist es einfach die fehlende Vorstellungskraft, dass jemand, der ein Handicap hat, genauso gut, wenn nicht sogar besser, wenn man danach fragt, was kann er denn besonders gut, und nicht die Frage stellt, was kann jemand vielleicht nicht so gut. Das ist der erste wesentliche Schritt, also die Vorstellungskraft zu besitzen.
0: Genau an dieser Stelle sollen Unternehmen Unterstützung bekommen. Die Bundesagentur für Arbeit bietet unter anderem Probebeschäftigungen, finanzielle Zuschüsse und Beratung bei der technischen Gestaltung von Arbeitsplätzen an. So können Barrieren beseitigt werden, bevor sie überhaupt zum Ausschlusskriterium werden. Dass das funktionieren kann, zeigt das Beispiel aus Hohenstein-Ernsthal. Doch einzelne Erfolgsgeschichten machen noch keinen inklusiven Arbeitsmarkt. Für Klaus-Peter Hansen ist deshalb klar, trotz der Fortschritte bleibt noch einiges zu tun.
8: Solange wir über Inklusion reden, haben wir sie nicht. Und das ist noch ein weiter, weiter Weg. Aber den muss man Schritt für Schritt gehen. Und die letzten 10, 15 Jahre kann ich sagen, auch im Netzwerk in Sachsen, aller Beteiligten, ob das die Kammern sind, ob das Bildungseinrichtungen sind, die Unternehmerstammtische, wir als Arbeitslosenversicherung, die Jobcenter, alle helfen mit und das große Sachen macht man gemeinsam. Und wir sind da, denke ich, auf dem richtigen Weg.
0: Ein Weg, von dem am Ende beide Seiten profitieren können. Menschen, die eine Chance bekommen, ihre Fähigkeiten einzubringen und Unternehmen, die genau diese Fähigkeiten dringend brauchen. Und zum Abschluss unserer Sendung wird es sportlich. Was klein angefangen hat, ist auf dem Volksbadgelände in Görlitz zu einer beachtlichen Sportanlage gewachsen. Und die kommt offenbar genau zur richtigen Zeit. Kaum eröffnet, wird sie schon ausprobiert. Die Kollegen

0: Das ist also ein europäisches Förderprogramm, was wir gemeinsam mit unseren Kolleginnen und Kollegen aus Gorjelec auf den Weg gebracht haben. Das ist also eine große Summe, die wir hier in dem Areal, im Weinbergareal, verbauen dürfen. Ich sag's mal so direkt, ein Teil haben wir vor kurzem schon eingeweiht, oben an der Parkeisenbahn, diese tolle Aufwertung des Spielplatzes.
1: Vom Bürgerrat im Stadtteil Weinhübel kam der erste Anstoß zu einer Sportanlage an dieser Stelle. Dass es eine so große werden würde, hätten die drei Bürgerräte nicht gedacht. Denn ohne die Förderung hätte das Geld, das dem Bürgerrat pro Jahr zusteht, für eine solch große Anlage nicht ansatzweise gereicht. Pro Einwohner ist das 1 Euro. Multipliziert mit den etwa 5000 Einwohnern dieses Stadtteils hätte nur ein solch kleines Fitnessgerät angeschafft werden können. Die Baukosten dieser großen Anlage belaufen sich jedoch auf 30.000 Euro.
2: Der Wunsch nach einer öffentlich nutzbaren Sportgelegenheit hier am Gelände des Volksbads wurde in der aktuellen, als auch schon im Laufe der letzten Wahlperiode unseres Bürgerrates bereits aus der Bürgerschaft an uns herangetragen. Aus diesem Grund freuen wir uns umso mehr, dass nun diese tolle Anlage im Rahmen des städtischen Brückepark 2 Projektes realisiert werden konnte.
1: Die Anlage ist nun eröffnet und wird sofort genutzt. Bürgerrätin Sylvia Richter ist die Erleichterung anzumerken.
3: Wir freuen uns für die Bürgerschaft, dass endlich was in Weinhübel passiert, wo wir doch sonst immer das Schlusslicht sind.
1: Mit der Belebung dieses Areals am Volksbadgelände bis hin zum Berzdorfer See, der mit einem Radweg verbunden ist, kann nun vom Schlusslicht Weinhübel keine Rede mehr sein.
4: Das war Sachsen aktuell vom Dienstag. Mehr Meldungen sowie weitere Nachrichten finden Sie natürlich auch online wie gewohnt auf unserer Website auf sachsen-fernsehen.de oder auf allen gängigen Social-Media-Plattformen auf Instagram, Facebook und natürlich auch auf YouTube. Das gesamte Team wünscht Ihnen jetzt noch einen fantastischen Abend. Machen Sie es gut. Bis morgen.
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3: Die Polizei hat in den ersten 6 Monaten dieses Jahres insgesamt 2098 Straftaten registriert, bei denen Stich- oder Schusswaffen eingesetzt wurden. Dies geht aus einer Antwort des Innenministeriums auf eine Anfrage des AfD-Landtagsabgeordneten Sebastian Wippel hervor. Im Vergleich zum Vorjahreszeitraum ist die Zahl gestiegen. Damals waren es 1.913 Fälle. In diesem Jahr konnten 1.607 Tatverdächtige ermittelt werden, darunter 1.058 Deutsche und 614 Nichtdeutsche. Der Energiekonzern Leek plant, für jeden Braunkohlestandort in Deutschland eine Zukunftslösung zu entwickeln. Laut Vorstandschef Adi Rösch sollen neue Gaskraftwerke gebaut werden, die später auf Wasserstoff umgerüstet werden können. Diese Pläne sind Teil der Ausschreibung für neue Kraftwerke, um erneuerbare Energien mit Batteriespeichern zu kombinieren. Die Bundesnetzagentur bewertet derzeit die Projekte der ersten Gebotsrunde. Archäologen haben bei Döhlen im Landkreis Leipzig eine Grabanlage aus der Jungsteinzeit entdeckt. Das Landesamt für Archäologie teilte mit, dass die trapezförmige Anlage typisch für die Balberger Kultur sei und eine Größe von 20 mal 25 Metern habe. Innerhalb der Anlage wurden 7 kreisrunde Gruben gefunden, darunter auch Überreste eines Menschen in Hockerposition. Solche Funde gab es bereits zuvor im Landkreis Leipzig.

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2: Zwischenzeitlich wird's mal hart. Aber wenn Bauphase ist, das ist nicht zu vermeiden.
3: Nach mehr als 3 Jahrzehnten Planung fand am Dienstag der erste Spatenstich auf der Königsbrücker Straße statt. Dresdens Oberbürgermeister Dirk Hilbert spricht von einer der wichtigsten Verkehrsachsen der Stadt und von einem Projekt, bei dem lange um einen Kompromiss gerungen wurde.
2: Jetzt setzen wir Variante 8.7 um. Das sind also Dutzende von Planungen durchgelaufen. Und das hat entsprechend den Planfeststellungsbeschluss bekommen. Hat auch keine hat Einwände gegeben, aber keine Klagen gegen dieses Bauvorhaben. Und insoweit kann man endlich in die Realisierung treten.
3: Mitte September beginnen zunächst vorbereitende Arbeiten. Im Oktober folgt der eigentliche Ausbau zwischen Albertplatz und Bischofsweg. Welche Veränderungen die Strecke langfristig bringen soll, erklärt Dresdens Bau- und Verkehrsbürgermeister Stefan Kühn.
4: Es wird eine Verbesserung für alle Verkehrsteilnehmer geben. Wir fangen an mit den Anwohnern. Das ist die lauteste Straße von Dresden. Durch den Kopfsteinpflasterbelag, der dann durch Asphalt ersetzt wird, wird es für alle leiser werden. Die Fußgänger werden weiterhin breite Boulevards haben. Hier im Sinne auch des Stadtteilzentrums künftig dann auch auf dem gesamten Abschnitt Bäume, die also auch nochmal Schatten spenden. Es wird Ringbrunnen geben hier am Eschenplatz. Wird es einfach nochmal eine schöne Aufenthaltsqualität geben mit Sitzgelegenheit, auch mit Kunst. Die Radfahrer werden endlich hier diese Straße passieren können. Also man muss ja schon ein geländegängiges Fahrrad haben, um hier freiwillig lang zu fahren. Das heißt, es wird Radwege geben, sichere Radwege.
3: Auf knapp 1,6 Kilometern wird die Königsbrücker Straße grundlegend umgebaut. Unter anderem werden die Gleise für die breiteren Stadtbahnwagen ausgebaut und die Haltestellen barrierefrei gestaltet. Doch die Pläne stoßen nicht überall auf Zustimmung.
2: Natürlich gibt es aus jeder Perspektive, könnte man sich etwas noch besser wünschen. Aber am Ende ist es ein, wie sagt man so schön, klassischer Kompromiss aus verschiedenen Intentionen. Ich brauche eine ganz große, leistungsfähige Verkehrsachse, die allen Verkehrsträgern gerecht wird, von ÖPNV, Individualverkehr, Fahrradverkehr, Fußgänger, die auch einen lebendigen Stadtraum als Stadtteilzentrum. So endlos breit kann man das bloß aber nicht machen, weil wir haben natürlich ein bestehendes Umfeld und das muss beachtet werden. Und insofern war es eben noch notwendig, und da zielen auch Kritiken hin, dass eben auch Bäume gefällt werden müssen. Es werden neue Bäume gepflanzt, sodass eben eine zukunftsfähige Achse hier entsteht, die diesen Thematiken bestmöglich gerecht wird unter einen Hut. Also dass wir ein lebendiges Stadtteilzentrum haben, genauso wie eine lebendige Verkehrsachse.
3: Die Bauarbeiten betreffen dabei weit mehr als die Oberfläche. Unter der Straße werden Wasser, Abwasser, Energie und weitere Versorgungsleitungen erneuert.
4: Wir haben ja teilweise Trinkwasserleitungen aus 1875, 150 Jahre alt, ein Wunder, dass sie lange gehalten haben. Das muss alles erneuert werden, natürlich für die Anwohner, für die Gewerbetreibenden hier, aber auch mit Blick auf die dynamische Entwicklung im Dresden-Nordraum, also Fernwärme, Strom, Medieninfrastruktur in den Dresdner Norden. Das führt über die Königsbrücker Straße, insofern auch mit Blick auf die Entwicklung der Halbleiterindustrie, ganz wichtige Investitionen, die wir hier tätigen.
3: Denn die Königsbrücker Straße führt in einen Stadtbereich, der sich wirtschaftlich stark entwickelt. Mit dem Wachstum im Dresdner Norden steigen auch die Anforderungen an die Verkehrsanbindung.
2: Sie bekommen auf jeden Fall eine starke, gut ausgebaute Verkehrsachse. Vom Stadtzentrum kommt der, muss man das insgesamt sehen, Carola-Brücke, dann die Königsbrücker Straße. Wir bauen auch hinten die Brücke im Industriegelände. Also eine Achse, die den wichtigen Dresdner Norden anbindet, wo derzeit die Milliardeninvestitionen realisiert werden. Und das ist sowohl für den Autoverkehr, für den Fahrradverkehr, für den ÖPNV gewährleistet.
3: Bevor diese Verbindung leistungsfähiger wird, müssen sich Verkehrsteilnehmer allerdings auf mehrere Bauphasen einstellen. Der erste große Abschnitt zwischen Albertplatz und Bischofsweg soll bis März 2028 fertiggestellt werden. Danach wandert die Baustelle weiter Richtung Stauffenbergallee.
4: Bis alles so schön wird, wie ich es beschrieben habe, wird erstmal eine Leidenszeit auf uns zukommen, denn natürlich wird dieser Bau für die Anwohner und für die Verkehrsteilnehmer Einschränkungen bedeuten. Wir werden aber, soweit es geht, diese begrenzt halten. Das heißt, solange es wie es geht, wird die Straßenbahn weiterfahren, dann wird sie durch Schienenersatzverkehr ersetzt. Es wird auch weiterhin pro Richtung eine Fahrspur geben. Die Gewerbetreibenden und die Anwohner müssen ja auch zu den Grundstücken kommen.
3: Auch der Straßenbahnverkehr wird während der Arbeiten mehrfach angepasst. Ab dem Abend des 28. September werden die Linien 7 und 8 zwischen Albertplatz und Bischofsweg umgeleitet. Die Linie 13 fährt in dieser ersten Bauphase weiterhin regulär. Gerade für Anwohner und Gewerbetreibende wird die Bauzeit mit Einschränkungen verbunden sein. Doch Stefan Kühn bietet hierfür eine Lösung.
4: Es wird auch mal Grundstücke geben, die mal eine Zeit lang nicht erreichbar sind, wenn Trinkwasserleitungen erneuert werden oder. Deshalb wird es eine Ansprechbarkeit der Baufirmen geben für die Betroffenen.
3: Die Königsbrücker Straße zwischen Albertplatz und Stauffenbergallee soll bis Oktober 2029 fertiggestellt sein. Anschließend wird noch am Bischofsweg gebaut. Insgesamt laufen die Arbeiten voraussichtlich bis 2030.
2: Man muss mich kneipen, dass es wirklich wahr ist, wenn man das selber jetzt seit 25 Jahren miterlebt. Insgesamt die Diskussion 33 Jahre gehen, dass es endlich passiert. Und man kann das mal beenden und hoffentlich so sagen, was lange währt, wird gut und hoffentlich an dieser Stelle besonders gut.
3: Mehr als 30 Jahre wurde geplant. Zahlreiche Varianten wurden geprüft und verworfen. Mit dem Baubeginn folgt auf die lange Debatte nun eine mehrjährige Belastungsprobe für Anwohner, Gewerbe und Verkehr. Und zugleich einer der größten Umbauten im Dresdner Straßennetz.

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1: Mit der UN-Behindertenrechtskonvention sind gleichberechtigte Teilhabe und Selbstbestimmung seit 2009 auch in Deutschland rechtlich verbindlich. Menschen mit Behinderung sollen möglichst selbstbestimmt leben und teilhaben können. Auch im Sport- und Freizeitbereich. Wie weit das gehen kann, zeigt ein Leipziger Hallenbad. Barrierefreiheit konnte hier von Anfang an mitgeplant werden. Vom blinden Leitsystem vor und im Bad bis zu den Hilfsmitteln direkt am Eingang, weiß Badleiter Kai Leixenring.
2: Hier befindet sich jetzt sozusagen der Rollstuhlwechselbereich. Das heißt, hier kann jetzt zum Beispiel der Rollstuhlfahrer wechseln von seinem eigenen auf einen Schwimmhallenrollstuhl. Der ist halt sauber, den kann man bis zum Beckenrand fahren. Die Rollstühle stellen wir kostenlos zur Verfügung, einfach dafür, dass wir die Leute halt auch gerne herkommen, einen sauberen Rollstuhl haben, bis zum Beckenrand fahren können. Alternativ bieten wir natürlich aber auch für Leute zum Beispiel, die mit Krücken kommen oder eben mit einem Gehstock, die Angst haben, wegzurutschen mit ihren Krücken, einen Rollator an. Auch dieser ist kostenlos nutzbar, sodass man sich hier besser und sicherer halt durch die Schwimmhalle bewegen kann.
1: Wer möchte und kann, wechselt hier auf einen sauberen Rollstuhl fürs Bad. Wer auf den eigenen angewiesen ist, darf damit weiterfahren und kann ihn in barrierefreien Sanitäranlagen sauber machen.
2: Wir befinden uns jetzt in der barrierefreien Toilette, / Dusche. Die Toilette ist barrierefrei aus dem Grund, man kann ja an der Seite hochklappen. Man sieht, es gibt auch keine Rückenlehne wie bei einer üblichen Toilettenbrille, sondern es gibt eine separate feste Halterung. Und ein Rollstuhlfahrer würde niemals gerade auf die Toilette. Ein Rollstuhlfahrer wird immer von der Seite auf die Toilette steigen. Deswegen kann man rückwärts ranfahren und kann dann sozusagen hochklappen und kann dann übersteigen auf die Toilette. Von der Toilette steigt man dann wieder zurück auf den Rollstuhl und kann dann im Prinzip direkt unter die Dusche fahren. Man muss jetzt nicht raussteigen, man muss sich nicht auf den separaten Sitz, der noch daneben ist, setzen. Die Möglichkeit gibt es allerdings auch, wer das möchte. Aber man kann direkt aus dem Rollstuhl sich direkt duschen. Selbstverständlich dürfen die Rollstühle auch nass werden. Wir sind ja extra dafür da, damit man in der Schwimmhalle damit auch rumfahren kann. Man ist ja auch nass, spätestens nach dem Wasser.
1: Viel Platz, Haltegriffe, unterfahrbare Waschbecken, alles mit dem Rollstuhl erreichbar.
2: Wenn man es neu plant, überhaupt nicht das Problem, sage ich mal, weil man von Anfang an damit umgehen kann. Man kann das einplanen, man kann das umsetzen. Wenn man jetzt eine Sanierung machen würde, also die anderen Bäder müssten saniert werden von Grund auf. Und das ist halt das Wichtige, dass man halt das wirklich, wenn dann, strukturell macht und eben auch im Großen denkt. Das bezieht sich halt auch durch die Duschen, durch die Toiletten, Umkleidebereich, Foyerbereich, schon alleine der Eingangsbereich. Und das bedarf dann natürlich um einiges mehr Platz.
1: Barrierefreiheit zieht sich hier durch das ganze Bad. Und genau das wurde beim rund 20 Millionen Euro teuren Neubau von Anfang an mitgedacht.
2: Schon in der Planung, in dem Architekturwettbewerb, der für dieses Bad gemacht worden ist, war dieses ein Bestandteil, die Barrierefreiheit. Und wir haben von Anfang an das Integrationsamt, das Amt für Barrierefreiheit hier mit involviert. Die waren auch mehrfach da während der Bauphase, um zu gucken, setzen wir das tatsächlich um. Auch was die Farbgestaltung zum Beispiel im Foyer angeht, dass die Sitze zum Beispiel noch einen schwarzen Sockel kriegen, weil Sichtbetonbänke, Sichtbetonwand, da würde jemand, sage ich jetzt mal, mit Sehschwäche dort schon das Problem haben zu sehen, dass dort ein Hindernis ist. Also die sind von Anfang an sozusagen involviert gewesen in dieses Bad, in dieses Projekt.
1: So Kai Leixenring vom Leipziger Sportbad. Doch Barrierefreiheit im Bad auf dem Weg ins Wasser ist nicht das Einzige, was zählt. Neben der Treppe steht ein elektrischer Lift.
2: Genau, das wäre jetzt sozusagen der Schritt, um ins Wasser zu kommen, vom Rollstuhl auf unseren Behindertenlift. Sozusagen, dass man dann sich hier draufsetzt, man kann sich auch festschnallen, wird dann rumgeschwenkt und ins Wasser abgelassen, sodass man dann von dort aus ins Wasser starten kann, um dann eben zu schwimmen. Dieser Lift ist auch umsetzbar an unser Leerschwimmbecken nach hinten, sodass wir an beiden Becken die Möglichkeit haben, vom Rollstuhl über den Lift ins Becken hinein und hinaus zu kommen.
1: Vieles also, was selbstständiges Baden erleichtert. Doch ausgerechnet beim letzten Schritt ins Wasser entstehen scheinbar neue Barrieren.
2: Entweder selbstständig oder wenn man halt auf Hilfe angewiesen ist, die Begleitperson dann denjenigen rübersetzt, dann festschnallt und dann können wir den runterlassen.
1: Der Lift bringt Menschen über den Beckenrand ins Wasser. Doch vorher müssen sie vom Rollstuhl auf den Sitz des Liftes wechseln. Wer das allein schafft, kommt selbstständig ins Wasser. Wer sich allerdings kaum bewegen kann, braucht dafür Hilfe. Der Zugang zum Wasser ist also möglich, selbstständig ist er für diese Menschen nicht. Eine Baderampe hätte womöglich einen selbstständigeren Weg ins Wasser ermöglichen können und damit mehr Teilhabe. Gebaut wurde sie nicht. Badleiter Kai Leixenring begründet das mit dem zusätzlichen Platzbedarf und dem höheren Bauaufwand.
2: Kann ich nachvollziehen, ist in einer Schwimmhalle halt schwierig umzusetzen. Also eine Rampe ins Wasser würde natürlich ganz, ganz viel Bauplatzbedarf haben, würde das Projekt natürlich um einiges vergrößern, verstehe ich. Aber die meisten, die jetzt wirklich so eingeschränkt sind, haben immer eine Begleitperson dabei, weil die hat auch gratis Eintritt, nicht nur dafür da, dass sie sozusagen gratis reinkommt, sondern eben auch dafür da ist, die Unterstützung zu bieten. Und dann ist das halt auch im Wasser, es hört ja im Wasser nicht auf. Ne? Es gibt ja Menschen, die können die Beine bewegen, Arme bewegen. Und dort ein bisschen zu orientieren, ist natürlich die Begleitperson dann immer mit im Wasser, mit dabei. Und da beginnt halt auch die Freiheit dann meistens für die Menschen.
1: So Kai Leixenring vom Leipziger Sportbad. Das Schwimmbad am Rabet bleibt ein durchaus positives Beispiel für Inklusion. Vom Eingang über die Dusche und die Umkleide bis zum Becken wurde vieles barrierefrei geplant. Echte, selbstbestimmte Teilhabe hört hier für Menschen mit Behinderung auf, je mehr sie in ihrer Mobilität eingeschränkt sind.

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1: Bunte Kürbisse, soweit das Auge reicht. Im Schlosspark Lichtenwalde zeigt sich das beliebte Herbstgemüse gerade in all seinen Facetten. Rund 70 verschiedene Sorten verwandeln Schloss und Park bereits zum dritten Mal in eine farbenfrohe Kürbiswelt. Damit am Ende sowohl die Wege als auch die großen Skulpturen mit Kürbissen geschmückt sind, benötigt Organisator Stefan Hinner eine beachtliche Menge.
2: Hier in Lichtenwalde werden wir ungefähr 40.000 Kürbisse verarbeiten, bis alles dekoriert ist. So 25.000 bis 30.000 hängen an den Kunstobjekten und der Rest, der liegt dann eher so auf dem Boden verteilt als verbindende Elemente, wegbegleitende Elemente oder landet irgendwann in Mägen oder wird gekauft und nach Hause genommen von den Besuchern.
1: Die Kürbisse erzählen jedes Jahr eine andere Geschichte und die verschiedenen Themenwelten wandern durch ganz Europa. Nach Märchen und Zirkus in den vergangenen beiden Jahren geht es in Lichtenwalde diesmal ins alte Rom. Dafür sind im Barockpark unter anderem Asterix, Obelix und römische Legionäre als große Kürbisskulpturen entstanden. Doch tausende einzelne Kürbisse zu solchen Figuren zusammenzusetzen, ist gar nicht so einfach. Stefan Hinner verrät, wie sie an den Skulpturen befestigt werden und dort über Wochen an ihrem Platz bleiben.
2: Die Kürbisse, die müssen ausgereift sein und dann verholzt der Stiel der Kürbisse und da kann man dann mit einem Bohrer ein Loch durchbohren und dann kommt ein Kabelbinder durch und mit den Kabelbindern zurren wir die Kürbisse dann an den Kunstobjekten auf einem Drahtgestell fest.
1: Doch die aufwendig gestalteten Kürbisskulpturen sind längst nicht alles, was die Besucher in Lichtenwalde erwartet. Bereits zum dritten Mal verbindet das Festival im Barockpark Kunst, Kultur und Natur miteinander. Für Patricia Mein, Geschäftsführerin der Schlossbetriebe, ist es genau dieses Zusammenspiel, das den besonderen Reiz der Veranstaltung ausmacht.
3: Das Kürbisfestival ist eins der wichtigsten Herbst-Events, das wir für die Region entwickelt haben, gemeinsam mit der Yucca Farm. Und das ist schon ein Notiz im Terminkalender wert, weil man bei diesem Festival alles erlebt. Man kann durch den Schlosspark wandeln, man kann die schönen Wasserspiele anschauen, man kann die Blickbeziehung in den Schuppertal, in die Natur genießen. Wir haben ganz viel Kulinarik zu bieten. Wir haben auch einen Kürbislehrpfad mit einem Quiz, den auch unser Team entwickelt hat, wo ganz viel Wissen mitgenommen werden kann.
1: Damit die Kürbiswelt möglichst lange so bunt bleibt, braucht es übrigens keine besondere Pflege. Solange das Fruchtfleisch unbeschädigt bleibt, halten sich die Kürbisse Stefan Hinner zufolge über Monate. Manche Sorten sogar bis zu einem Jahr. Doch Kürbisse sind schließlich nicht nur zum Anschauen da. Welche davon besonders gut schmecken? Der Organisator hat da seine ganz persönlichen Favoriten.
2: Oh, da gibt es ganz viele. Also ein Favorit von mir ist die grüne Banane, ein sehr leckerer Kürbis, aber auch der grüne Hokkaido. Die schmecken beide so in Richtung Süßkartoffel. Der Sweet Dumpling wäre auch sensationell gut. Der schmeckt so nach Maroni-Esskastanie. Den könnte man sogar roh essen. Also man kann jeden Kürbis roh essen, aber der schmeckt auch roh sehr intensiv, der Sweet Dumpling. Und so gibt es eben noch viele weitere Kürbisse, die sehr lecker schmecken.
1: Bis zum Ende der Kürbissaison stehen noch einige weitere Programmpunkte auf dem Plan. Darunter das Wiegen und Schnitzen der Riesenkürbisse. Am letzten Festivaltag folgt dann das sogenannte Kürbisschlachtfest. Dabei können sich Besucher sogar Saatgut sichern und daraus vielleicht schon ihren eigenen Riesenkürbis für die Wiegemeisterschaft 2027 heranziehen. Fest steht nämlich, auch im kommenden Jahr soll das Kürbisfestival wieder stattfinden. Welches Thema dann in den Barockpark einzieht, will Organisator Stefan Hinner allerdings noch nicht verraten. Bis dahin lädt die diesjährige Kürbiswelt noch bis zum 1. November zu einem herbstlichen Ausflug nach Lichtenwalde ein.

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11: Die Polizei hat in den ersten 6 Monaten dieses Jahres insgesamt 2098 Straftaten registriert, bei denen Stich- oder Schusswaffen eingesetzt wurden. Dies geht aus einer Antwort des Innenministeriums auf eine Anfrage des AfD-Landtagsabgeordneten Sebastian Wippel hervor. Im Vergleich zum Vorjahr